0: die Bonuszahlungen sinken. Zudem wird gerade neu festgelegt, wie viel Geld künftig ins Schienennetz fließt. Auch hier will der Bund strenger kontrollieren, was die Zahlungen bewirken. Absolute Pünktlichkeit erwartet Bilger aber erstmal nicht. Im Fernverkehr peilt die Bahn bis 2029 eine Pünktlichkeitsquote von 70% an.
1: In einigen Bundesländern sind Lkw auch jetzt am Sonntag unterwegs gewesen. NRW, Niedersachsen, Rheinland-Pfalz und das Saarland haben das Fahrverbot gelockert. Grund sind die niedrigen Wasserstände, die die Schifffahrt behindern. Die Wirtschaft kritisiert, dass es keine bundeseinheitliche Regelung gibt. Ein neuer Waldbrand hat die Feuerwehr in Südfrankreich beschäftigt. Über 200 Einsatzkräfte kämpften gestern nordwestlich von Montpellier gegen die Flammen. Zwei Dörfer wurden vorsichtshalber evakuiert. In Frankreich hatte es zuletzt gleich mehrere große Brände gegeben. Sensationsfund im Mittelmeer. Taucher haben vor der italienischen Küste ein gut 2000 Jahre altes Schiffswrack entdeckt. Es stammt aus der Römerzeit und hatte hunderte Amphoren geladen. Ursprünglich waren die wohl mit Wein gefüllt. Den entscheidenden Hinweis auf das Wrack hatten Fischer geliefert. Der hallische FC hat in der Regionalliga zu Hause unentschieden gespielt. Die Partie gegen den Chemnitzer FC endete mit 0:0. Die nächste Chance auf Punkte gibt es kommende Woche zu Gast bei der VSG Altklinike. Die nächsten Nachrichten in einer Stunde.
2: Der Radio SAB Verkehrsservice, der schnellste im SAB-Land, unterstützt durch KI. Auf der A2 Braunschweig Richtung Dortmund, Achtung, zwischen dem Kreuz Hannover-Buchholz und dem Rastplatz Farelheide ist eine ungesicherte Unfallstelle auf der linken Spur. Auf der A7 Hannover Richtung Kassel ist zwischen Rüdenharz und Seesen im Harz nach einem Unfall gesperrt. Und auf der B2 Gera Leipzig ist die Straße zwischen Audigast und Rüssen-Kleinstorkwitz in beiden Richtungen gesperrt. Alle Verkehrsmeldungen auch immer aktuell auf radio-sab.de und in unserer App. Gute Fahrt durchs SAW-Land.

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1: Katy Perry, Watch It Burn.

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1: Der Radio SAW Verkehrsservice, der schnellste im SAW-Land, unterstützt durch KI. Auf der A2 Braunschweig Richtung Dortmund, Achtung, zwischen dem Kreuz Hannover-Buchholz und dem Rastplatz Farrelheide ist eine ungesicherte Unfallstelle auf der linken Spur. Auf der A7 Hannover Richtung Kassel ist zwischen Rüdenharz und Seesen im Harz nach einem Unfall gesperrt. Und die B2 Gera Leipzig ist zwischen Audigast und Rüssen-Kleinstorkwitz in beiden Richtungen gesperrt. Alle Verkehrsmeldungen auch immer aktuell auf radio-saw.de und in unserer App. Gute Fahrt durchs SAW-Land. 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Harz nach einem Unfall gesperrt. Und die B2 Gera Leipzig ist zwischen Audigast und Rüssen-Kleinstorkwitz in beiden Richtungen gesperrt. Alle Verkehrsmeldungen auch immer aktuell auf radio-saw.de und in unserer App.

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3: Ich bin Colin Mock. Bundesinnenminister Dobrindt will die Drohnenabwehr in Deutschland stärken. Hintergrund ist der Vorfall am Leipziger Flughafen vor einigen Tagen. Jana Klonikowski mit den Einzelheiten.
4: Laut einem Bildbericht will Dobrindt das gemeinsame Drohnenabwehrzentrum von Bund und Ländern stärken. Dort sollen künftig doppelt so viele Einsatzkräfte der Bundespolizei eingesetzt werden, nämlich 300. Auch die Zahl der Stützpunkte soll auf 8 verdoppelt werden. Zuvor war noch bekannt geworden, dass Dobrindt auch ein neues Forschungszentrum zum Thema Drohnenabwehr plant. Das Ziel? Vorfälle wie am Leipziger Flughafen verhindern. Dort war eine mit Sprengstoff beladene Drohne entdeckt worden.
3: Über 50 Millionen Menschen weltweit leben mit Demenz. Einer der Hauptgründe dafür, warum Menschen im Alter pflegebedürftig werden. Die gute Nachricht, man kann die Wahrscheinlichkeit, selbst zu erkranken, deutlich senken. Anne Brauer.
5: Ja, bis zu 45% des Demenzrisikos lassen sich nach Einschätzung der Weltgesundheitsorganisation beeinflussen. In ihren aktuellen Leitlinien nennt sie zur Vorbeugung die üblichen Verdächtigen, gesunde Ernährung und ausreichend Bewegung. Eine wichtige Rolle spielt aber auch, dass man geistig aktiv ist, sein Gehirn also immer wieder fordert und das auch mit einem aktiven Sozialleben, also viel mit anderen Menschen zu tun hat. Die WHO betont, Demenz ist kein unvermeidlicher Bestandteil des Alterns.
3: Ungewohntes Bild auf vielen Straßen. In einigen Bundesländern sind auch jetzt am Sonntag Lkw unterwegs gewesen. NRW, Rheinland-Pfalz, Niedersachsen und das Saarland haben das Sonntagsfahrverbot gelockert. Das soll Ersatztransporte möglich machen, weil niedrige Flusspegel aktuell die Schifffahrt behindern. In China ist der Taifun Dolphin auf Land getroffen. Um die 100.000 Menschen haben die Gefahrenzone verlassen müssen. Fast 2.000 Flüge wurden gestrichen. Bis zum Nachmittag werden im Osten des Landes heftige Regenfälle erwartet. In Japan hatte der Taifun schon für Stromausfälle und Verletzte gesorgt. Nicht größer als 4 cm, nachtaktiv und offensichtlich ein Kaffeeliebhaber. Forscher haben in Costa Rica auf Kaffeeplantagen eine neue Froschart entdeckt. Das Tier findet auf den Plantagen Feuchtigkeit und Nahrung. Der Kaffeefrosch frisst nämlich Insekten, die dort vorkommen. Der Hallische FC hat in der Regionalliga zu Hause unentschieden gespielt. Die Partie gegen den Chemnitzer FC endete mit 0:0. Die nächste Chance auf Punkte gibt es kommende Woche zu Gast bei der VSG Altklinike. Die nächsten Nachrichten in einer Stunde.
6: Der Radio SAW Verkehrsservice, der schnellste im SAW-Land, unterstützt durch KI. Auf der A2 Braunschweig Richtung Dortmund, Achtung, zwischen dem Kreuz Hannover-Buchholz und dem Rastplatz Farrelheide ist eine ungesicherte Unfallstelle auf der linken Spur. Die A7 Hannover Richtung Kassel ist zwischen Rüdenharz und Seesen im Harz nach einem Unfall gesperrt. Und auf der B2 Gera Leipzig ist die Straße zwischen Audigast und Rüssen-Kleinstorkwitz in beiden Richtungen gesperrt. Alle Verkehrsmeldungen auch immer aktuell auf radio-saw.de und in unserer App. Gute Fahrt durchs SAW-Land.

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2: Der Radio SAW Verkehrsservice, der schnellste im SAW-Land, unterstützt durch KI. Auf der A7 Hannover Richtung Kassel, Vorsicht, zwischen Rüdenharz und Seesen im Harz ist die Autobahn nach einem Unfall gesperrt. Und auf der A38 Göttingen Richtung Halle befindet sich zwischen Bleicherode und Großwechsungen auf der rechten Spur eine Ölspur. Alle Verkehrsmeldungen auch immer aktuell auf radio-saw.de und in unserer App. Gute Fahrt durchs SAW-Land.

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1: Ich bin Colin Mock. Guten Morgen. Mehr Personal für die Drohnenabwehr. Das plant offenbar Bundesinnenminister Dobrindt. Laut Bild soll die Zahl der Anti-Drohnen-Einsatzkräfte bei der Bundespolizei verdoppelt werden, und zwar auf 300. Auch mehr Stützpunkte des Drohnenabwehrzentrums in ganz Deutschland sind geplant. Hintergrund ist der Drohnenvorfall am Leipziger Flughafen vor einigen Tagen. Dort war eine mit Sprengstoff bepackte Drohne entdeckt worden. Der Leipziger Flughafen ist ein Umschlagplatz für militärische Hilfslieferungen in die Ukraine. In mehreren Bundesländern sind jetzt am Sonntag auch Lkw unterwegs gewesen. NRW, im Rheinland-Pfalz, Niedersachsen und das Saarland haben das Sonntagsfahrverbot gelockert. Das soll Ersatztransporte möglich machen, weil niedrige Flusspegel die Schifffahrt behindern. Bundesverkehrsminister Bilger begrüßt den Schritt. Er sagte im Ersten:
2: Wir haben jetzt noch die Chance, durch Verlagerungen des Verkehrs nicht nur auf die Straße, sondern auch auf die Schiene oder auch auf der Wasserstraße, wo es auch Ausweichmöglichkeiten zum Teil noch gibt, diese Versorgungsengpässe zu vermeiden. Also darum geht es, verschiedene Maßnahmen zu ergreifen, dass wir über diesen August kommen.
1: Kanada hat wegen schwerer Waldbrände den Notstand ausgerufen. Betroffen ist die Provinz British Columbia an der kanadischen Westküste. Mehr als 20.000 Menschen haben das Gebiet verlassen müssen. Wegen starker Winde hatte sich das Feuer seit Freitag rasend schnell ausgebreitet. Sensationsfund im Mittelmeer. Taucher haben vor der italienischen Küste ein gut 2000 Jahre altes Schiffswrack entdeckt. Es stammt aus der Römerzeit und hatte hunderte Amphoren geladen. Ursprünglich waren die wohl mit Wein gefüllt. Den entscheidenden Hinweis auf das Wrack hatten Fischer geliefert. Gesund essen, genug bewegen und vor allem geistig und sozial aktiv bleiben. Damit kann man die Wahrscheinlichkeit, im Alter dement zu werden, drastisch senken. Die Weltgesundheitsorganisation geht in den aktuellen Leitlinien davon aus, dass man bis zu 45% des Demenzrisikos beeinflussen kann. Der Hallesche FC hat in der Regionalliga zu Hause unentschieden gespielt. Die Partie gegen den Chemnitzer FC endete mit 0:0. Die nächste Chance auf Punkte gibt es kommende Woche, zu Gast bei der VSG Altklinike. Die nächsten Nachrichten in einer Stunde.
3: Der Radio SAW Verkehrsservice, der schnellste im SAW-Land, unterstützt durch KI. Auf der A38 Göttingen Richtung Halle, Achtung, zwischen Bleicherode und Großwechsungen gibt es eine Ölspur auf der rechten Spur. Und auf der A7 Hannover Richtung Kassel ist zwischen Rüdenharz und Seesen im Harz nach einem Unfall gesperrt. Alle Verkehrsmeldungen auch immer aktuell auf radiosaw.de und in unserer App. Gute Fahrt durchs SAW-Land.

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2: Der Radio SAW Verkehrsservice, der schnellste im SAW-Land, unterstützt durch KI. Auf der A38 Göttingen Richtung Halle, Vorsicht, zwischen Bleicherode und Großwechsungen gibt es eine Ölspur auf der rechten Spur und auch zwischen Bad Lauchstädt und Merseburg Nord gibt es eine Ölspur auf der Autobahn. Alle Verkehrsmeldungen auch immer aktuell auf radio-saw.de und in unserer App. Gute Fahrt durchs SAW-Land.

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1: Der ambulante Hospizdienst bringt engagierte Ehrenamtliche mit schwerkranken Menschen zusammen. Mit Menschen, bei denen das Lebensende absehbar ist. Angelika Geiler ist in Torgau so eine ehrenamtliche Hospizbegleiterin. Ihre Motivation, eine persönliche Erfahrung.
2: Dass ich halt diese ehrenamtliche Hospizbegleitung und die Palliativbegleitung in der Familie erleben konnte. Und das wollte ich dann ein Stück weit zurückgeben. Und ich habe diese Entscheidung auch nie bereut. Das ist für mich halt wirklich so ein Lebensinhalt geworden.
1: Bei Anfragen nach einer Begleitung oder Unterstützung überlegt das Team um Hospizdienstkoordinatorin Sabine Rohringer, wer von den rund 50 Freiwilligen für die Aufgabe geeignet wäre.
3: Und wir haben in den ganzen Jahren noch nicht einmal die Situation gehabt, dass es gar nicht gepasst hat. Wir versuchen wirklich ein bisschen zu spüren, also immer so ein bisschen individuell.
1: Feine Antennen für das Befinden anderer seien notwendig, sagt Sabine Rohringer.
3: Das Schicksal des anderen aushalten, ohne gleich in Aktivismus zu verfallen. Einfach da sein, bei sich bleiben auch und damit auch die größte Möglichkeit haben, Dinge wahrzunehmen. Einfach mal zu spüren, was brauchen die Leute.
1: Die ambulanten Hospizdienste im Land suchen eigentlich immer engagierte Ehrenamtliche. Die nächste Ausbildung in Torgau beginnt im Februar 2027. Aus der Kirchenredaktion Thorsten Kessler, Radio SAW.
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4: Ich bin Colin Mock. Guten Morgen. Bundesinnenminister Dobrindt will die Drohnenabwehr in Deutschland stärken. Hintergrund ist der Vorfall am Leipziger Flughafen vor einigen Tagen. Jana Klonikowski mit den Einzelheiten.
5: Laut einem Bildbericht will Dobrindt das gemeinsame Drohnenabwehrzentrum von Bund und Ländern stärken. Dort sollen künftig doppelt so viele Einsatzkräfte der Bundespolizei eingesetzt werden, nämlich 300. Auch die Zahl der Stützpunkte soll auf 8 verdoppelt werden. Zuvor war noch bekannt geworden, dass Dobrindt auch ein neues Forschungszentrum zum Thema Drohnenabwehr plant. Das Ziel? Vorfälle wie am Leipziger Flughafen verhindern. Dort war eine mit Sprengstoff beladene Drohne entdeckt worden.
4: Ungewohntes Bild auf vielen Straßen. In einigen Bundesländern sind diesen Sonntag Lkw unterwegs gewesen. NRW, Rheinland-Pfalz, Niedersachsen und das Saarland haben das Sonntagsfahrverbot gelockert. Das soll Ersatztransporte möglich machen, weil niedrige Flusspegel aktuell die Schifffahrt behindern. In der Wirtschaft herrscht noch Skepsis. Frank Huster vom Speditions- und Logistikverband sagte bei NTV:
6: Es bringt nichts, wenn wir jetzt hier einen Flickenteppich an unterschiedlichen Gesetzen erlassen und an einer Bundeslandsgrenze der Transport dann stoppen muss und der Fahrer dann wieder irgendwo gezwungen ist, sich einen Parkplatz zu suchen, damit er am Montag die Ladung weiter befördern kann. Das wird nicht helfen.
4: Das 700 Milliarden Euro schwere Programm zur Modernisierung der Bundeswehr droht seine Wirkung zu verfehlen. Das sagt der Präsident des Instituts für Weltwirtschaft Schuler Rick der Süddeutschen Zeitung. Er wirft Verteidigungsminister Pistorius falsche Investitionen in veraltete Technologien vor. Ein neuer Waldbrand hat die Feuerwehr in Südfrankreich beschäftigt. Über 200 Einsatzkräfte kämpften gestern nordwestlich von Montpellier gegen die Flammen. Zwei Dörfer wurden vorsichtshalber evakuiert. In Frankreich hatte es zuletzt gleich mehrere große Brände gegeben. Nicht größer als 4 cm, nachtaktiv und offensichtlich ein Kaffeeliebhaber. Forscher haben in Costa Rica auf Kaffeeplantagen eine neue Froschart entdeckt. Das Tier findet auf den Plantagen Feuchtigkeit und Nahrung. Der Kaffeefrosch frisst nämlich Insekten, die dort vorkommen. Der hallische FC hat in der Regionalliga zu Hause unentschieden gespielt. Die Partie gegen den Chemnitzer FC endete mit 0:0. Die nächste Chance auf Punkte gibt es kommende Woche zu Gast bei der VSG Altklinike. Die nächsten Nachrichten in einer Stunde.
7: Einen schönen guten Morgen wünschen wir euch. Gleich haben es 3:05 und hier ist der Radio SAW Verkehrsservice. So schnell zum SAW-Land. Freddy.
8: A38 Richtung Leipzig. Zwischen Bad Lauchstädt und Merseburg Nord. Vorsicht, da gab es einen Unfall und hier ist auch Öl ausgelaufen. Und die Flitzerblitzer stehen auf der A2 Richtung Berlin. Einmal hinter Allerengersleben, einmal Hörerstädte-Buckautal. A9 Richtung München zwischen Niemek und Kleinmarzehns. A9 Richtung Berlin in Hörerstädte-Köckern. A36 Richtung Braunschweig, Höhe Wernigerode Nord. B4 zwischen Torfhaus und Bad Harzburg in Höhe Marienteichbaude. In Halle blitzt es auf der Volkmannstraße, in Leipzig Prager Straße und Eutritscher Straße, in Satuelle Richtung Haldensleben und in Schwanebeck Richtung Groß-Quenstedt. Habt ihr mehr Staus, Störungen, Flitzerblitzer, sagt gern Bescheid. Unsere kostenfreie Service-Hotline ist die 0800 1630 630, oder ihr schickt eine WhatsApp, die Nummer auf radio-saw.de. Danke und eine gute Fahrt durchs SAW-Land.
7: Also irgendwie haben wir alle, glaube ich, das Gefühl gehabt, als wären die Temperaturen in der Nacht nicht runtergegangen, oder?
8: Ja, Schwitz.
7: Man ist kaum zum Schlafen gekommen. Umso schöner ist, dass wir dann weitermachen und euch wach halten. Jetzt gerade mit 19 Grad in Röderhof bei Halberstadt. Wir haben heute einen sonnigen Start in die Woche mit ein paar Wolken. Vom Harz gibt es ja noch ein paar Schauer und vielleicht auch ein Gewitter. 27 bis 33 Grad sind es heute. Morgen liegen die Temperaturen ein bisschen runter. Es wird aber sonnig sein und trocken bleiben bei 22 bis 25 Grad.
0: Guten Morgen mit Freddy Holzapfel und Holger Tapper.
7: An dieser Stelle auch ganz, ganz liebe Grüße von unserer Nadine. Die ist mal ganz kurz mit ihrem Hund Rüdiger draußen und kommt in 14 Tagen zurück.
8: Und wir spielen euch die beste Mischung, die meiste Abwechslung mit dem, was um die Uhrzeit wirklich funkelt. Das Breakfast at Tiffany's, die Diamanten von Deep Blue Something. Nach unserem musikalischen Lichtschalter Ellie Goulding, Lights, guten

0: Es sind noch Ferien. Schönen guten Morgen um 10.05 Uhr. Wir wecken euch trotzdem und wir machen das wahnsinnig gern. Radio SRW Muckefox. Und wir feiern auch wahnsinnig gerne mit euch. Das haben wir am letzten Wochenende gemacht zum 30. Stadtfest in Aachen. Auch du bist dabei gewesen. Freddy, wie war es für dich?
1: Ach, das war schön. Wir haben am Samstag bei herrlichstem Wetter zwischen 11 und 18 Uhr den Familien- und Vereinstag gemacht. Und das Schöne auf dem Markt in Aachen, da sind ja ganz viele Bäume so ringsum. Mhm. Und da standen diese Biergarnituren im Schatten. Alle saßen den ganzen Tag da. Wir hatten richtig Spaß und nochmal Grüße, vor allen Dingen auch an die tollen Vereine, die Ehrenamtlichen, alle, die gesagt haben, ja, es ist Wochenende, aber egal, da ist eine Bühne, da ist Party, da sind wir dabei.
0: Also Party ist ein tolles Stichwort, die hatten wir nämlich auch, die Radio SAW Party am Samstag mit dem Jan Seifert und auch die Malle Party am Freitag. 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
1: Paul Kalkbrenner, in Leipzig geboren, Kumpel von Purple Disco Machine aus Dresden, und den jetzt hier bei Radio SAW Muckefuck. Guten Morgen.

0: Aufstehen mit uns Muckefuchs um 17:45. Und rein in den Montag mit dem Blick auf die Straßenmutze im Besserwähland. Freddy?
1: Gibt momentan nur ein Problem auf der A38 Richtung Leipzig zwischen Bad Lauchstädt und Merseburg Nord. Ein Unfall. Achtung, hier ist auch Öl ausgelaufen. Blitzer unter anderem auf der A9 Richtung München zwischen Niemek und Kleinmarzehns sowie auf der A36 Richtung Braunschweig in Höhe Wernigerode Nord. Alle Infos wieder in einer halben Stunde. Nein, in einer Viertelstunde schon.
0: Ja, mit einem wunderschönen Gefühl im Bauchbereich, in der Bauchgegend steigen wir gleich rein in den Montag mit den Radio SRW Horoskopen in gut 3 Minuten und das bei Temperaturen, die recht angenehm sind heute. Jetzt gerade so um die 20 Grad bei Haldensleben, 27 bis 33 Grad bekommen wir heute mit ganz viel Sonne, auch wenn wir ein paar Wolken haben, es bleibt meist trocken.
1: Und jetzt in der besten Mischung und meisten Abwechslung der frische Superhit von Martin Garrix und Ed Sheeran direkt nach Amy McDonald's. Und die holen wir euch dann am Freitag nach Halle. Das ist live jetzt bei Radio SRW Muckefuck. Guten Morgen.
0: Morgen.

0: wird euer Montag, denn ihr habt was ganz Besonderes vor und dazu drücken wir euch ganz, ganz fest die Daumen um 17.05 Uhr für Radio SAW Muckefuchs oder ihr feiert heute Geburtstag, bekommt Gäste heute, dann könnt ihr auf jeden Fall diese Nummer auflegen von Olli P., der hat heute Geburtstag.
1: Gib mir mein, gib mir mein.
2: Ich mag das ja, ne?
0: Eine Frauenstimme ist auch nie Olli P.
2: Der macht im Hintergrund.
0: Ja, also mega sympathisch, war ja auch bei Megamaler am Wochenende in Magdeburg und das hat meinem Sohn wahnsinnig gut gefallen. Und
2: diese Dürfen Dame. Wir das?
0: Was?
2: Dürfen wir das? Das hier?
0: Nur ganz kurz.
2: Knutschen.
0: Ja, das reicht dann auch. Denn wer singt das? Ich weiß es gar nicht genau, aber sie hat heute Geburtstag.
2: Herzlichen Glückwunsch, Katja Krauser.
0: Die war doch in der Jury von The Voice of Germany, oder nicht?
2: Bestimmt. Ich kenne die nur von diesem Polizeiskandal. Aber
0: gut, also da könnt ihr ja selbst noch mal ein bisschen googeln. Aber was die Sterne angeht, da müsst ihr nicht googeln. Die präsentieren bei euch, damit es ein schöner Tag wird für euch.
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4: Vielleicht seid ihr heute ein bisschen zu schnell. Die anderen können euch nur schwer folgen.
3: Stier.
4: Klärt Unstimmigkeiten direkt. Bleibt dabei bei sachlichen Argumenten.
3: Zwillinge.
4: Ihr sonnt euch gerade in Erfolgen. Passt auf, dass aus gesundem Selbstbewusstsein keine Überheblichkeit wird.
3: Krebs.
4: Eure Sturheit bringt euch nicht weiter. Nehmt doch einfach mal an, dass andere auch recht haben können.
3: Löwe.
4: In einem neuen Projekt seid ihr Feuer und Flamme. Ihr könnt mal wieder richtig kreativ sein.
3: Jungfrau.
4: Klammert euch nicht an jemanden, der euch unglücklich macht. Es gibt Menschen, die euch wirklich zu schätzen wissen.
3: Waage.
4: Ihr habt einen Hang zum Perfektionismus. Übertreibt es nur nicht damit.
3: Skorpion.
4: Heute solltet ihr euch mal wieder um euer Freizeitvergnügen kümmern. Denkt nicht immer nur an die Arbeit.
3: Schütze.
4: Ihr meckert auf hohem Niveau. Seid wieder mal dankbar für die kleineren Dinge im Leben.
3: Steinbock.
4: Macht nicht immer alles nach Schema F. Ein bisschen Abwechslung im Alltag würde euch gut bekommen.
3: Wassermann.
4: Heute klappt nicht alles auf Anhieb. Ihr braucht viel Geduld.
3: Fische.
4: Ihr seid heute ganz schön durch den Wind. Nehmt euch ein paar Minuten und ordnet euch erstmal.
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0: Wir sind bei euch an diesem Montag, schicken euch in die neue Woche. Heute ist der 10. August. Einen schönen guten Morgen wünschen wir euch um 5.30 Uhr, halb sechs mit den Radio SAW Nachrichten und André Glatzel.
1: Bundesinnenminister Dobrindt will die Drohnenabwehr in Deutschland stärken. Hintergrund ist der Vorfall am Leipziger Flughafen vor einigen Tagen. Jana Klonikowski mit den Einzelheiten.
2: Laut einem Bildbericht will Dobrindt das gemeinsame Drohnenabwehrzentrum von Bund und Ländern stärken. Dort sollen künftig doppelt so viele Einsatzkräfte der Bundespolizei eingesetzt werden, nämlich 300. Auch die Zahl der Stützpunkte soll auf 8 verdoppelt werden. Zuvor war noch bekannt geworden, dass Dobrindt auch ein neues Forschungszentrum zum Thema Drohnenabwehr plant. Das Ziel? Vorfälle wie am Leipziger Flughafen verhindern. Dort war eine mit Sprengstoff beladene Drohne entdeckt worden.
1: Ungewohntes Bild auf vielen Straßen. In einigen Bundesländern sind diesen Sonntag LKW unterwegs gewesen. NRW, Rheinland-Pfalz, Niedersachsen und das Saarland haben das Sonntagsfahrverbot gelockert. Das soll Ersatztransporte möglich machen, weil niedrige Flusspegel aktuell die Schifffahrt behindern. In der Wirtschaft herrscht noch Skepsis. Frank Huster vom Speditions- und Logistikverband sagte bei NTV:
3: Es bringt nichts, wenn wir jetzt hier einen Flickenteppich an unterschiedlichen Gesetzen erlassen und an einer Bundeslandsgrenze der Transport dann stoppen muss und der Fahrer dann wieder irgendwo gezwungen ist, sich einen Parkplatz zu suchen, damit er am Montag die Ladung weiter befördern kann. Das wird nicht helfen.
1: Das 700 Milliarden Euro schwere Programm zur Modernisierung der Bundeswehr droht seine Wirkung zu verfehlen. Das sagt der Präsident des Instituts für Weltwirtschaft Schuler Rick der Süddeutschen Zeitung. Er wirft Verteidigungsminister Pistorius falsche Investitionen in veraltete Technologien vor. Ein neuer Waldbrand hat die Feuerwehr in Südfrankreich beschäftigt. Über 200 Einsatzkräfte kämpften gestern nordwestlich von Montpellier gegen die Flammen. Zwei Dörfer wurden vorsichtshalber evakuiert. In Frankreich hatte es zuletzt gleich mehrere große Brände gegeben.
0: Die nächsten Radio SAW Nachrichten bekommt ihr um 6 Uhr. Und im Blick auf die Straßen gibt es jetzt im Radio SAW Verkehrsservice zum schnellsten besser WLAN. 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
4: Momentan zum Glück keine größeren Staus oder Störungen, aber einiges an Flitzerblitzern auf der A2 Richtung Berlin, einmal hinter Allerengersleben, einmal höher Raststätte-Buckau-Tal. A9 Richtung München zwischen Niemek und Kleinmarzehns. A9 Richtung Berlin in Höhe Raststätte-Köckern. A36 Richtung Braunschweig blitzt es Höhe Wernigerode-Nord. Auf der B4 zwischen Torfhaus und Bad Harzburg in Höhe Marienteichbaude. In Halle Volkmannstraße, Sebener Straße sowie auf der Trotaer Straße. In Leipzig auf der Prager und der Eutritscher Straße. In Satuelle Richtung Haldensleben und in Schwanebeck Richtung Groß-Quenstedt. Habt ihr doch irgendwo Staustörungen oder mehr Flitzerblitzer gesehen? Meldet's gerne an unsere kostenfreien Service-Hotline 0800 1630 630 oder schickt eine WhatsApp, die Nummer auf radio-saw.de. Dankeschön und weiter eine gute Fahrt durchs SAW-Land.
0: Hier steht auf mit 19 Grad in Hermsdorf und Magdeburg und bekommen heute Temperaturen zwischen 27 und 33 Grad. Eigentlich überall Sonne heute. Es gibt vielleicht vom Harz her so ein paar Schauer und vielleicht auch ein paar Gewitter. Wenn ihr die Wolken seht, bleibt es aber ansonsten im Flachland recht trocken.
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0: Hier steht auf mit 19 Grad in Hermsdorf und Magdeburg und bekommen heute Temperaturen zwischen 27 und 33 Grad. Eigentlich überall Sonne heute. Es gibt vielleicht vom Harz her so ein paar Schauer.

0: Schönen guten Morgen, wir feiern mit euch gemeinsam unseren Nachwuchs, die U18 zum Beispiel. Die sind nämlich mit Unterstützung von 4 Spielern des SC Magdeburg Handball-Europameister geworden. Das ist richtig cool und vielleicht lassen sich ja schon morgen beim Hummel Cup in der Getik Arena Magdeburg zur Saisoneröffnung feiern. Denn da sehen wir uns ab circa 16 Uhr.
1: Und von Rot-Grün zu Schwarz-Weiß, Michael Jackson gleich mit Black or White nach Lieblingsmucke von Fallen, Wanted vs. Pinau, jetzt bei Radio SRW Muckefuck.
0: Morgen.

0: Wir bringen euch mit neuer Energie in den Montag für Radio SAW Muckefuchs. Schönen guten Morgen um 20 vor 6. Und so ab 9 machen dann ja auch wieder die Geschäfte bei uns im SAW-Land auf. Aber wie schön wäre es doch eigentlich, wenn wir auch am Sonntag einkaufen gehen könnten, oder? Also neue Klamotten, wenn man auf einem Bock hat, irgendwas gesehen hat im Fernsehen. Eine neue Kaffeemaschine, also nicht online, sondern direkt vor Ort in der Stadt. Also im europäischen Ausland ist sonntags einkaufen ja etwas völlig Normales. Das haben wir Tapas gerade auch im letzten Italienurlaub erlebt, indem wir nämlich sonntags um 12.30 Uhr eine neue Dachbox gekauft haben.
1: Was war mit der anderen?
0: Die ist kaputt gegangen, bevor wir aus dem Urlaub zurückgefahren sind. Aber eben, das war unser großes Glück. Und auch du kannst ja auch ganz normal einkaufen mit den ganzen Centern und sowas. Klar haben wir Sonntagsöffnungen bei uns im SAW-Land in Sangerhausen, so zum Beispiel am 6. September. Das sind aber eher mehr oder minder so die Ausnahmen, die gekoppelt sind an irgendwelchen anderen Veranstaltungen. Aber können wir mal drüber nachdenken, also was ihr eigentlich davon haltet. Also wir verstehen natürlich beide Seiten. Also zum einen den Einzelhandel an sich, die sagen, oh nee, sonntags. Oder eben die Chefs, die sagen, das bedeutet dann auch für mich, ich muss noch mehr Gehalt zahlen, weil die kriegen ja, glaube ich, auch noch einen Aufschlag oder sowas. Aber denkt doch einfach mal drüber nach, lasst uns mal spinnen und möchten ganz gerne von euch wissen, Sonntagsöffnung von Geschäften bei uns im SAW-Land, ist das was für euch? Ja oder nein? Ruft uns gerne an. 0800 1630 630 oder schickt uns ganz einfach eine WhatsApp-Sprachnachricht.
1: Hier sieht man einfach und lass jetzt den arbeiten, der extra Überstunden für euch schiebt. Teddy Swims, Mr. Know-It-All, der ist noch da bei SAW.

0: sind das da für Nebengeräusche neben Teddy Swims? Ach, das ist eure Kaffeemaschine. Schönen guten Morgen um 5.44 Uhr, 16 vor 6. Guten Morgen. Bis diese Uhrzeit mal rund rauskommt, dauert es ein bisschen bei mir. Aber auf jeden Fall läuft es hoffentlich auf den Straßen, Freddy.
1: Naja, die Landstraße zwischen Klötze und Jemmeritz, die ist gerade wegen des Waldbrandes gesperrt. Da sind schon jede Menge Wehren vor Ort, hat uns der Tino über WhatsApp geschickt. Bitte umfahrt den Bereich hier über Lockstedt. Und Flitzerblitzer unter anderem auf der A2 Richtung Berlin, Höhe Raststätte-Buckautal, sowie auf der B189 Höhe Rochau in Richtung Stendal. Alle Meldungen hört er wieder in einer Viertelstunde.
0: Wird wieder heiß in dieser Woche, aber haben wir dann auch gleich weniger Hunger? Das klären wir mit euch zusammen in gut 5 Minuten hier bei uns in Radio SAW Muckefuck. Und heiß bedeutet in diesem Fall 27 bis 33 Grad heute. Temperaturen jetzt gerade so im Durchschnitt in der Altmark in Schinne bei Stendal mit 19 Grad. Morgen auch sonnig, 22 bis 25, geht dann nochmal runter. Aber dann bis Donnerstag 27 und 31 Grad.
1: Und in der Westmischung der meisten Abwechslung gleich Nico Santos. Und der hat gerade erfahren, wie schmerzhaft Liebe ist. Bei dem Auftritt in Karlsruhe sprang der nämlich ins Publikum, blieb ganz doof an seinem Ehering hängen. Ui. Und zog sich eine blutige Schnittwunde zu. Love hurts. Gleich Nico Santos, vorher Shaggy und Tiesto bei Radio SAW. Guten Morgen. Morgen.

0: Das klingt auch wie Sommer. Schönen guten Morgen mit uns, Mocha Fox und Shaggy und Angel, und das um 10 vor 6.
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0: Dann packen wir auf 10 vor 6 noch 2 Minuten drauf. Dann sind wir auch bei der richtigen Uhrzeit angekommen. 8 vor 6. Und so das erste Hungergefühl stellt sich vielleicht gleich beim Frühstück ein. Denn die Temperaturen sind ja noch recht angenehm. Aber wenn es denn immer wärmer wird, da haben wir immer weniger Hunger. Ja, also gerade, ich weiß nicht, wie es dir geht, Freddy.
2: Schön wär's, ich habe immer Hunger.
0: Aber angeblich sagt man ja, gerade bei Hitze haben wir weniger Hunger. Aber warum ist das eigentlich so, Thorsten Rössler?
3: Wenn wir was essen, müssen wir das hinterher verdauen. Dabei wird zusätzlich Wärme im Körper erzeugt. Achtung, Angeberwissen, das nennt sich Thermogenese. Im Sommer, wenn es ohnehin warm ist, will der Körper das aber nicht. Im Gegenteil, zusätzliche Energie wird zur Belastung. Unser Körper schüttet alle möglichen Hormone aus, in diesem Fall vermehrt das Sättigungshormon Leptin. Und das signalisiert dem Gehirn, wir haben keinen Appetit, wir wollen jetzt nichts essen. Wir müssen die Überhitzung vermeiden. Dazu kommt, dass wir bei Sommerhitze mehr trinken als üblich. Das füllt den Magen und senkt zusätzlich das Hungergefühl.
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3: Ich bin Lisa Schwarzkopf. Guten Morgen. Durch Hitze entstehen der deutschen Wirtschaft jedes Jahr Milliardenschäden. Ein einziger Hitzetag mit 30 Grad kostet rund 430 Millionen Euro. Bei 35 Grad ist es schon fast eine Milliarde. Das haben Experten der Prognos AG berechnet. Projektleiter Lukas Sander sagte uns:
4: Der mit Abstand größte Faktor sind die Produktivitätsverluste. Das heißt, Verluste, die im Prinzip entstehen, weil Menschen bei Hitze einfach weniger effektiv arbeiten, weil sie mehr Pausen brauchen, weil sie mehr Fehler machen. Und dazu kommen dann noch Kosten, die durch Unfälle oder durch Krankmeldungen entstehen. Da lässt sich tatsächlich ziemlich eindeutig nachweisen, dass sowohl Arbeitsunfälle als auch Krankmeldungen tatsächlich an so einem Hitzetag ansteigen.
3: Mehr Personal für die Drohnenabwehr, das plant offenbar Bundesinnenminister Dobrindt. Laut Bild soll die Zahl der Anti-Drohnen-Einsatzkräfte der Bundespolizei verdoppelt werden, und zwar auf 300. Auch mehr Stützpunkte des Drohnenabwehrzentrums in ganz Deutschland sind geplant. Hintergrund ist der Drohnenvorfall am Leipziger Flughafen vor einigen Tagen. Dort war eine mit Sprengstoff bepackte Drohne entdeckt worden. Der Leipziger Flughafen ist ein Umschlagplatz für militärische Hilfslieferungen in die Ukraine. In Hessen, Rheinland-Pfalz und im Saarland starten heute die Erstklässler ins neue Schuljahr. Sie sind die Ersten, die einen rechtlichen Anspruch auf Ganztagsbetreuung haben. Das Problem: Die meisten Kommunen haben dafür gar keine ausreichenden Kapazitäten, heißt es unter anderem vom Deutschen Gewerkschaftsbund. Die Unstrut in Karsdorf im Burgenlandkreis ist ab heute bis Ende August für den Schiffsverkehr gesperrt. Grund sind Bauarbeiten im Zusammenhang mit dem Neubau der Unstrutbrücke. Für Wassersportler wurden Aus- und Einstiegstellen eingerichtet. Der hallische FC musste sich im Regionalligaspiel gegen Chemnitz mit einem Unentschieden zufrieden geben. Das Spiel endete gestern torlos 0:0. Für die Hallenser ist es bereits das dritte Remis im vierten Spiel der Saison. Der erste FC Magdeburg hatte seinen Saisonauftakt in Liga 2 am Samstag mit 1:6 gegen Braunschweig verloren. Die nächsten Nachrichten in einer Stunde.
5: Ja, vielen Dank. Ich hatte es eigentlich schon verdrängt. Naja, gut.
6: Aber immerhin gab es viele Tore.
5: Ja, also gefühlt als Fan vom ersten FC Magdeburg nur auf der falschen Seite.
6: Ja, blöd. Aber es ist ja erstmal der Anfang, ne?
5: Wir fangen jetzt am Samstag in Osnabrück erstmal an mit der neuen Zweitligasaison. Schönen guten Morgen um 6:03. Hier ist für euch der Radio SAW Verkehrsservice. Der Schnellzimmesser WLAN, Freddy.
7: Da ist die Landstraße zwischen Klötzer und Jemmeritz wegen eines Waldbrandes gesperrt. Umfahrt den Bereich bitte über Lockstedt. Und die Flitzerblitzer stehen auf der A2 Richtung Berlin, einmal hinter Allerengersleben, einmal Hörerstädte Buckau-Tal. A9 Richtung München zwischen Niemek und Kleinmarzehns. A36 Richtung Braunschweig, Höhe Wernigerode-Nord. B4 zwischen Torfhaus und Bad Harzburg in Höhe Marienteichbaude. B189 Höhe Rochau Richtung Stendal. In Halle auf der Volkmann, der Sebener sowie der Trotaer Straße. In Leipzig Prager Straße und Eutritscher Straße, in Satuelle Richtung Haldensleben und in Schwaneberg Richtung Groß-Gwenstedt. Fehlt was, sagt gern Bescheid. 0800 1630 630 ist unsere kostenfreie Service-Hotline oder schickt eine WhatsApp, die Nummer auf radio-saw.de. Danke und eine gute Fahrt durchs SAW-Land.
5: War der in Halle in der Sebener Straße auch mit dabei?
6: Der, warte, ja, das habe ich schon wieder vergessen. Ja, Sebener, Volkmann, Sebener, Trotaer.
5: Und da kann ich euch bestätigen, seit Samstag, der funktioniert auch.
6: Oh, nicht schon wieder, oder?
5: Immer noch, sagen wir es mal so.
6: Mann.
5: Ja, was soll's. Von mir werden die Straßen saniert.
6: Boah, danke. Dieses Loch wurde gestopft von.
5: In Bose bei Fahrsleben haben wir 19 Grad und die Sonne, die setzt sich heute durch. Wir haben zwar ein paar Wolken, bleibt aber meist trocken. Nur im Harze gibt es hier und da noch ein paar Regenschauer. Vielleicht auch ein Gewitter. 27 bis 33 Grad und morgen ist es dann sonnig und trocken bei 22 bis 25 Grad.
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5: Schönen fröhlichen Morgen wünschen wir euch. Ganz, ganz liebe Grüße von unserer Nadine. Die kümmert sich in diesen Tagen um Streichen, Fußboden verlegen in ihrer neuen Ferienwohnung. Die hat sich nämlich im letzten Ostseeurlaub eine Sandburg gekauft.
6: Wir freuen uns sehr.
5: Da freue ich mich auch, wenn sie mich mal einlädt.
6: Es ist 5:05. Guten Morgen.

0: Wir schicken euch in den ersten Arbeitstag der Woche. Schönen guten Morgen wünschen euch die Radio SAW Muckefuchs um 10 nach 6. Obwohl, das wäre ja ein bisschen anders, wenn die Geschäfte auch am Sonntag geöffnet werden. Das ist heute Morgen Thema bei uns in Radio SAW Muckefuck. Sonntagsöffnung. Und auch die Freddy lächelt jetzt gerade schon, wenn sie von Sonntagsöffnung hört. Ne?
1: Ja, ich gebe es zu. Ab und zu fehlt einem dann doch noch was und man schlurft los. Und ich bin froh, bei mir um die Ecke so einen Laden zu haben. Der hat auch tatsächlich sonntags bis 21 Uhr offen und alles im Angebot.
0: Wir reden auch gar nicht so großartig von den Bäckereien, weil das hat sich ja tatsächlich normalisiert, auch gerade in den Großstädten bei uns, dass dort die Bäckereien aufhaben. Aber Marlies aus Kemberg im Landkreis Wittenberg, was sagst denn du dazu, Sonntagsöffnung?
2: Also ich finde das nicht so gut. Also bis dann kann man eigentlich alles kaufen, was man braucht. Und sind ja auch sehr viele Frauen und die haben ja auch Familie und Kinder. Und sonntags ist keine Schule und Kindergarten. Da würde ich das schon gut finden, wenn die Muttis zu Hause bleiben würden.
0: Aber gerade wenn am Samstag die Hose kaputt geht und am Sonntag man gerne eine neue Hose hätte, dann vielleicht nochmal losschlendern. Und ist ja vielleicht auch genau so der Gegenpart zu dem ganzen Online-Shopping. Also deswegen unsere Frage in eure Richtung. Sonntagsöffnung bei uns im SAW-Land vom Einzelhandel. 0800 1630 630, ja oder nein, oder schickt uns ganz einfach eine WhatsApp-Sprachnachricht.
1: Und er hier in der besten Mischung und meisten Abwechslung lacht er nur, der arbeitet nämlich immer. Ryan Tedder von One Republic hat jetzt auch einen frischen Superhit für euch am Start. Need Your Love bei Radio SAW Muckefuck. Guten Morgen.
0: Morgen.

0: kann sich auch gut anfühlen, dieser Montag. Schönen guten Morgen um 16.06 Uhr. Gucken, ob die Straßen bei uns im SRW-Land, Freddy.
1: Fühlt sich zum Glück auch alles gut, da momentan keine Staustörungen, aber ein paar Flitzerblitzer, unter anderem auf der A9 Richtung München zwischen Niemek und Kleinmarzehn, sowie in Leipzig auf der Prager und in Satuelle Richtung Haltensleben. Alle Meldungen hört ihr dann wieder in einer Viertelstunde.
0: 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Jetzt schon mit 20 Grad und es werden 27 bis 33 Grad.
1: Und dazu die beste Mischung, die meiste Abwechslung. Fast Car, bitte nur im Radio, ihr habt gehört. Einiges an Flitzerblitzern unterwegs. Jonas Blue, Dakota, jetzt bei Radio SRW Muckefuck.
0: Morgen.
1: Sieht die schon, wenn ich noch rede? Gibt's doch nicht.
0: Kein Anstand mehr.
1: Nicht mal.

0: Wenn sich 6 Wochen Ferien anfühlen wie 8 oder 10, dann habt ihr alles richtig gemacht. Schönen guten Morgen im Sommer, in den Sommerferien mit uns Muckefuchs um 18:06.
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0: Und da kann schon mal ganz schnell passieren, dass man gar nicht mehr weiß, was man machen sollte in den Sommerferien. Zum Glück habt ihr uns von Radio SAW und wir haben dich, Freddy.
2: Ja, und da ist es heute nochmal, aber dann endgültig vorbei, das Schul- und Heimatfest in Jessen im Landkreis Wittenberg. Nachdem es ja gestern schon den Segen gab und die Fahne eingeholt wurde, steht heute nochmal das Treffen der alten Jessner an, also sowas wie ein Riesenklassentreffen aller Weggezogenen. Der Festplatz hat nochmal geöffnet, die Schausteller machen extra Sonderpreise und im Sommergarten-Schützenhaus steigt die letzte Biergartenparty mit DJ Lulu. Dann war's das mit dem Schul- und Heimatfest in Jessen in diesem Jahr. Und raus aus dem Alltag, rein in den Wald geht es morgen in Hahnenklee. Auf einer ganz besonderen Familienwanderung tankt ihr Kraft. Mit einer Waldpädagogin entdeckt ihr den Harz mit allen Sinnen und die Kids basteln aus Naturmaterialien so einen kleinen Kraftspender für Schule oder Kita. Los geht die Waldwanderung morgen um 10 an der Touristinformation in Hahnenklee. Für die 2 Stunden zahlt ihr 3 €. Alle Anmeldeinfos bei uns im Netz.
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0: Wir sind bei euch, auch wenn ihr jetzt ganz allein im Büro sitzt. Schönen guten Morgen mit uns Radio SAW Muckefox am Montag um kurz vor 6:30.
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0: Wir bringen euch in den 10. August. Schönen guten Morgen mit uns Radio SAW Muckefuchs um 6.30 Uhr, 6:30 und aktuellem von unseren Reportern und Reportern aus dem SAW-Land.
5: Nun steht es fest. Die Sanierung des Schiller-Gymnasiums in Kalbe startet nächstes Jahr in den Sommerferien. Es wird das größte Schulbauprojekt im Salzlandkreis, sagte uns ein Sprecher. Für rund 10 Millionen Euro bekommt die Schule unter anderem eine neue Fassade, moderne Technik und neue Fenster. Weil die Planung noch einmal überarbeitet werden musste, hatte sich das Projekt verzögert. Ende 2029 soll alles fertig sein. Aus Kalbe Rebecca Göring, Radio SAW.
6: Autofahrer am Nordrand von Sangerhausen können etwas aufatmen. Die 30 Kilometer lange Monster-Umleitung wegen der Baustelle Kupferhütte bleibt ihnen erspart. Dort wird die Gonnerbrücke erneuert. In 3 Tagen startet der nächste Bauabschnitt mit Vollsperrung der Landstraße. Zur Entlastung hat die Stadt einen sogenannten Bypass zur Fahrradstraße bauen lassen, eine provisorische Nebenstrecke, über die auch der Schulbusverkehr führt. Diese Variante gilt ab Donnerstag früh bis Ende November. Aus Sangerhausen, Thorsten Rössler, Radio SAW.
7: Diese Woche ist Zeit für ganz große Wünsche. Ab Mittwoch sorgt der Perseiden-Meteorschauer wieder für viele Sternschnuppen am Himmel. Die Waldbühne Altenbrak bei Thale führt deswegen der kleine Prinz auf, sagte uns Julia Schmidt vom Theater der Tiefe.
8: Da kann man dann nach der Veranstaltung sitzen bleiben und noch in den dunklen ländlichen Nachthimmel schauen und sich die Sternschnuppen ansehen.
7: Am Mittwoch ist außerdem eine partielle Sonnenfinsternis. Da öffnet die Waldbühne extra eher. Alle weiteren Infos gibt es auf radio-saw.de. Aus Thale, Laura Födisch.
0: Die nächsten Radio-SAW-Nachrichten bekommt ihr von uns um 7 Uhr. Aber Freddys Blick auf die Straßen bekommt er schon jetzt. Wie sieht's gerade aus?
9: Zum Glück entspannt, gibt keine Staustörungen, aber Blitzer, Blitzer. A2 Richtung Berlin, einmal hinter Allerengersleben, einmal höher Raststätte Buckautal. A9 Richtung München, zwischen Niemeck und Kleinmarzehns. A36 Richtung Braunschweig in Höhe Wernigerode Nord. B4 zwischen Torfhaus und Bad Harzburg in Höhe Marienteichbaude. B189 in Höhe Rochau Richtung Stendal. In Halle auf der Volkmannstraße, der Sebener Straße, der Trotaer Straße und der Alten Heerstraße. In Leipzig, Prager und Eutritscher Straße. Am Ortsausgang Satuelle in Richtung Haldensleben und in Schwanebeck Richtung Groß-Quenstedt. Und habt ihr noch mehr? Sagt gern Bescheid 0800 1630 630 oder schickt eine WhatsApp. Die Nummer bei uns im Netz und in der App. Danke und gute Fahrt weiterhin durchs SAW-Land.
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0: 20 Grad, die sind bereits, nachdem auch die Nacht recht gut temperiert war, um es mal so auszudrücken, wir haben alle geschwitzt und vielleicht kaum geschlafen. Jetzt gerade 20 Grad in Gartersleben bei Nachterstedt, in 27 bis 33 Grad. Das wird heute so der Montag sein zum Wochenstart mit ganz viel Sonne. Wir haben zwar ein paar Wolken und im Harz gibt es vielleicht auch ein paar Regenschauer und vielleicht Gewitter, aber es wird ein traumhafter Montag. Morgen auch am Dienstag sonnig und trocken, dann bei etwas angenehmeren Temperaturen zwischen 22 und 25 Grad und am Mittwoch 27 und am Donnerstag dann nochmal 31 Grad.
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0: Und wir sind verliebt. Wir sind verliebt in den angenehmeren Temperaturen zwischen 22 und 25 Grad. Und am Mittwoch 27 und am Donnerstag dann nochmal 31 Grad.
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0: Ein wilder Ziegenbock gefangen, 3 Tage zum König gekürt, durch die Stadt getragen und danach wieder freigelassen. Über ihre Art von Religion singt gleich Baby Rexha in New Religion nach Lieblingsmucke von Nico und Vince bei Radio SRW Muckefuck. Guten Morgen.
1: Morgen.

0: Danke fürs Einschalten. Damit wir euch in die Woche schicken dürfen, wir von Radio SAW. Und deswegen bringen wir Muckefuchs euch auch gleich Lieblingsmusik mit James Morrison und Nelly Furtado und Broken Strings. Schönen guten Morgen um 20 vor 7.
1: Morgen.
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3: Ja, Oberamtsrat Alfred Klausen?
4: Morgens, Alfred. Na, wie ist?
3: Have?
4: Ja.
3: Was ist los?
4: Wieso?
3: Du klingst nicht so fröhlich wie sonst immer.
4: Nein?
3: Nein.
4: Ich verstehe deine Kritik nicht.
3: Ja, sonst bist du immer so fröhlich und gut gelaunt. Irgendwie heute klingst du wie so ein verregneter Sommer.
4: Ich kann das nicht feststellen.
3: Allein wie du das "Ich kann das nicht feststellen" sagst, so ohne jeglichen Elan.
4: Das ist doch Quatsch.
3: Hast du Stress mit Gertrud?
4: Nein.
3: Finanzielle Engpässe?
4: Nein. Hase und ich, wir haben sogar gerade was geerbt.
3: Okay.
4: Meine Großtante Hildegard Brockenstedt hatte uns in ihrem Testament bedacht.
3: Krass. Also, darf ich fragen, wie viel?
4: Ein höherer zweistelliger Betrag.
3: Zweistellig? Also unter 100 Euro?
4: Ja.
3: Ja, da wäre ich dann aber auch schlecht gelaunt.
4: Aber das ist es nicht.
3: Vielleicht finden wir es ja raus bei einem...
4: entkoffinierten Käffchen.
3: Entkoffiniert?
4: Ja, ich trinke seit 3 Tagen ohne Koffein.
3: Okay, damit wäre das Rätsel der schlechten Laune gelöst.
4: Willst du jetzt oder nicht?
3: Ich will, aber mit Koffein.
4: Käffchen.
2: Bingo. 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

0: Wir sitzen mit am Frühstückstisch und zwar direkt bei euch. Wir Muckefuchs, schönen guten Morgen um 16 vor 7. 6.44 Uhr, der Blick auf die Straßenmesser, WLAN. Freddy.
1: Achtung auf der B71 Richtung Gardelegen. Hinter Haldensleben steht ein defekter Laster. Nochmal Achtung, B183 Richtung Köthen. Am Ortsausgang Gnetsch ein großer Karton auf der Fahrbahn. Und dann haben wir noch eine Meldung aus dem Salzlandkreis. Auf der Landstraße zwischen Gerbitz und Zuchau gab es einen Unfall. Auch hier bitte Vorsicht.
0: 20 Grad, die sind jetzt gerade in Widerstedt bei Edstedt. Wir bekommen Temperaturen heute von 27 bis 33 Grad. Ganz viel Sonne, ein paar Wolken, bleibt aber trocken. Nur im Harze gibt es ab und zu noch ein bisschen Regen. Und morgen ist es auch sonnig und trocken, ein bisschen kühler bei 22 bis 25 Grad.
1: Und es ist so schön, dass es Superstars auch wie uns geht. Travis Kelce hat nach der Hochzeit mit Taylor Swift einen richtig schönen Dad-Bod bekommen, ordentlich zugelegt. Denn Studien sagen, dass man in der Ehe oder festen Beziehung um die 5 Kilo zunimmt. Ist so. Taylor's Opalite gleich in der besten Mischung und meisten Abwechslung nach Glockenbach und Glock-Glock. Guten Morgen.
2: Morgen.

0: Wir schicken euch mit Power und ganz viel Liebe in den Montag. Schönen guten Morgen wünschen euch die Muckefuchs um 10 vor 7 an diesem 10. August. Und wir erfahren ja heute Morgen von euch, was ihr davon haltet, wenn ihr zum Beispiel auch am Sonntag die Geschäfte geöffnet werden. Also was einige von euch vielleicht so im Urlaub erlebt haben in Italien, Frankreich. Und der Thorsten, der greift in seiner WhatsApp-Sprachnachricht nochmal genau ein Beispiel von mir auf. Und zwar das von der kaputten Hose.
1: Ich muss euch mal ehrlich sagen, jedoch mal zwischen Montag und Freitag irgendwo hin einkaufen. Es gibt kein Personal mehr, es suchen wir überall Leute. Wir haben so viele Leute, die Arbeit suchen, aber nicht arbeiten können, weil sie zu weit weg sind, irgendwo hinfahren müssen. Die Kosten für eine Verkäuferin zur Anfahrt zur Verkaufsstelle, wisst ihr, jetzt mal ganz ehrlich, lasst doch das so, wie es ist. Und wer am Samstag eine kaputte Hose hat, naja, mein Gott, der soll mal Nadel und Faden nehmen, soll sie reparieren und dann nimmt man eine andere Hose. Man hat doch nicht bloß eine Hose im Schrank. Und wenn ich irgendwo hinfahre in Urlaub, habe ich auch zwei oder drei Hosen mit. Und wenn sie halt am Sonntag kaputt in der Laden ist zu, dann gibt es eben keine neue Hose.
0: War ja auch nur ein Beispiel. Also man kann ja trotzdem mal drüber nachdenken, also wie es vielleicht ist. Vielleicht ist es auch für die eine Seite sehr, sehr angenehm. Und natürlich gibt es auch die andere Seite, die sagt, nee, wie eben auch der Thorsten erwähnt hat, gerade was das Personal angeht. Ich glaube, wir zwei beiden finden es gar nicht mal so schlecht. Ne?
2: Ja, ich finde das ganz gut mit dem Sonntagsarbeiten und habe auch einen Laden um die Ecke und da sind lauter Studenten und die wiederum sagen, ach du, wir sind froh, wenn wir am Wochenende arbeiten können und dann in der Woche uns auf Studieren konzentrieren können.
0: Also vielleicht mal ein neues Sofa am Sonntag einkaufen mit der gesamten Familie. Ja, und ich meine, auf der anderen Seite bekommen wir ja dann auch einen Ausgleichstag, bestimmt, wenn man am Sonntag gearbeitet hat. Lass uns mal drüber nachdenken. Einfach mal anrufen unter 0800 1630 630 oder schickt uns ganz einfach eine WhatsApp-Sprachnachricht. La

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4: Wir sind bei euch, damit es eine schöne Woche wird, ein guter Wochenstart an diesem Montag mit uns Radio SAW Muckefuchs um kurz vor 7.
5: Guten Morgen.
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8: Ich bin Lisa Schwarzkopf. Guten Morgen. Steigt das Thermometer über 26 Grad, bedeutet das Einbußen für die Wirtschaft. Denn ab der Temperatur arbeiten Menschen laut Studien weniger produktiv. Bei 30 Grad macht das in Deutschland schon 430 Millionen Euro Verlust pro Tag aus. Und je heißer, desto teurer wird es auch. Klimaanpassungsexperte Lukas Sander von der Prognos AG sagte uns.
9: Es ist natürlich total einfach zu sagen, wir bauen jetzt überall einfach Klimaanlagen ein. Das hat dann natürlich aber wieder ganz, ganz andere Wechselwirkungen, beispielsweise in Bezug auf den Energieverbrauch. Und deswegen ist es total wichtig, sich mit vielen verschiedenen kleinen Maßnahmen auf einer gesamtsystemischen, gesamtgesellschaftlichen Ebene an diese Hitze anzupassen, weil nur mit einer Maßnahme oder nur in einem Bereich werden wir es einfach nicht schaffen.
8: Mit Hessen, Rheinland-Pfalz und dem Saarland starten die ersten Bundesländer heute ins neue Schuljahr. Erstklässler haben ab diesem Jahr einen Anspruch auf Ganztagsbetreuung. Damit Ganztag nicht nur Betreuung, sondern tatsächlich Bildung bedeutet, braucht es unter anderem noch eine gezielte Ausbildungs- und Anwerbeoffensive, heißt es etwa vom Deutschen Gewerkschaftsbund. Die Ganztagsbetreuung soll bei der Chancengleichheit in der Bildung helfen und mehr Eltern das Arbeiten ermöglichen. Verteidigungsminister Pistorius investiert das Geld für Verteidigung und Aufrüstung falsch. So sieht es der Präsident des Instituts für Weltwirtschaft, Schularik. Pistorius gebe einen Großteil für Panzer, Fregatten und andere veraltete Technologien statt für Waffensysteme der Zukunft aus, sagte er der Süddeutschen Zeitung. Die Unstrut in Karsdorf im Burgenlandkreis ist ab heute bis Ende August für den Schiffsverkehr gesperrt. Grund sind Bauarbeiten im Zusammenhang mit dem Neubau der Unstrutbrücke. Für Wassersportler wurden Aus- und Einstiegstellen eingerichtet. Der hallische FC musste sich im Regionalligaspiel gegen Chemnitz mit einem Unentschieden zufrieden geben. Das Spiel endete gestern torlos 0:0. Für die Hallenser ist es bereits das dritte Remis im vierten Spiel der Saison. Der erste FC Magdeburg hatte seinen Saisonauftakt in Liga 2 am Samstag mit 1:6 gegen Braunschweig verloren. Die nächsten Nachrichten in einer Stunde.
4: Da brauchen wir diesen Stift aus Man in Black, dieses Blitz-Dingsen, ja. Wo man dann ganz schnell was vergisst.
5: Vergiss es wieder, genau.
4: Schönen guten Morgen um 2:07 Uhr, das ist für euch der Radio SAW Verkehrsservice, der schnellste im SAW-Land. Freddy.
5: B71 Richtung Gardelegen, Achtung, hinter Haldensleben steht ein defekter Laster, seid da bitte vorsichtig. Und eine Meldung aus dem Salzlandkreis, auf der Landstraße zwischen Gerbitz und Zuchau gab es einen Unfall. Die Flitzerblitzer stehen auf der A2 Richtung Berlin, erst hinter Allerengersleben, dann in höherer Stätte Buckautal. A9 Richtung München zwischen Niemeck und Kleinmarzehns. A36 Richtung Braunschweig in Höhe Wernigerode Nord. B1 am Ortsausgang Gerwisch in Richtung Möser. B4 zwischen Torfhaus und Bad Harzburg in Höhe Marienteichbaude. B189 Höhe Rochau Richtung Stendal. In Magdeburg breiter Weg Richtung Hassel. In Halle auf der Volkmannstraße, der Sebener, Trotha und Altenheerstraße. In Leipzig auf der Prager Straße sowie der Eutritscher Straße. Am Ortsausgang Satuelle Richtung Haldensleben und in Schwanebeck Richtung Groß-Quenstedt. Fehlt was? Habt ihr mehr? Sagt gern Bescheid. 0800 1630 630 oder ihr schickt eine WhatsApp. Die Nummer steht auf radio-saw.de. Danke und eine gute Fahrt durchs SAW-Land.
4: 19 Grad sind es gerade bei Obhausen. Ich wollte es ja anders formulieren. In Obhausen bei Querfurt, so wollte ich es euch mir einordnen. 19 Grad haben wir dort jetzt. Temperaturen zwischen 27 und 33 Grad. Also wird ein heißer Montag heute, auch wenn wir ein paar Wolken sehen. Bleibt eigentlich meistgehend trocken. Nur im Harz gibt es ab und zu noch ein paar Regenschauer. Morgen ist es auch sonnig und trocken, dann die Temperaturen bei 22 bis 25 Grad. Und am Mittwoch sind wir bei 27 und am Donnerstag bei 31 Grad.
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4: Schönen Wochenstart wünschen wir euch und ganz liebe Grüße von unserer Nadine. Die hat nämlich vom Pizzalieferdienst gestern auch einen Gutschein über 14 Tage Urlaub geschenkt bekommen und den löst sie ab heute ein. Viel Spaß.
5: Na wunderbar. Und jetzt die beste Mischung, die meiste Abwechslung mit den aufgeregten Pointer Sisters, dem liebestrunkenen Harry Styles. Und hier sind Two Colors und das Safri-Duo, die euch wachtrommeln. Moin.
4: Morgen. Two

0: fürs Einschalten von eurem Lieblingssender von Radio SAW. Schönen guten Morgen und danke fürs Dasein an diesem Montag und auch am Wochenende seid ihr da gewesen für uns in den Krankenhäusern als Busfahrerin oder Busfahrer. Ja, das ist ja normal, dass eben gerade da denn auch Beschäftigte unterwegs sind und Leute da sind für uns. Aber wie sieht's denn überhaupt im Einzelhandel aus? Stellt euch mal vor, die Geschäfte werden auch am Sonntag geöffnet. Sowas haben wir vielleicht teilweise jetzt auch gerade im Urlaub erlebt. Also bei uns Tapas war es zum Beispiel so, dass wir uns am Sonntag noch eine neue Dachbox kaufen mussten. Das war gar kein großartiges Problem. Deswegen war die Frage und mal ein bisschen gesponnen. Wie sieht's denn eigentlich aus, wenn wir auch bei uns im SAW-Land den Einzelhandel am Sonntag geöffnet hätten? Nadine, was sagst denn du dazu?
1: Der Sonntag als regulärer Geschäftstag. Ich finde, wir arbeiten schon genug und es sollte wirklich so bleiben, dass der Sonntag ein freier Tag bleibt, wo unsere gestresste Welt mal ein bisschen zur Ruhe kommen kann, wenn man das zulässt, im wahrsten Sinne des Wortes. Mhm. Und von daher nein zu den Geschäftsöffnungen.
0: Gut, die Nadine sagt nein. Wir Muckefuchs sagen eher, oh Mensch, wird doch gar nicht mal so verkehrt. Aber Martin aus Sommersdorf, was sagst du?
2: Ich finde das mit der Sonntagsarbeit keine gute Idee. Ich finde, die Sachen, die man braucht, kann man auch an 5 oder sogar auch an 6 Tagen die Woche kaufen. Und ich finde, man sollte doch ein bisschen Lebensqualität haben und Zeit mit der Familie verbringen. Und deswegen finde ich den Sonntagsaufmachen totaler Schwachsinn.
0: Sagt ihr, also momentan seid ihr eher dafür, dass man die Geschäfte am Sonntag zulässt, aber spinnt doch mal ein bisschen weiter mit rum. Vielleicht gibt es ja auch noch ein Argument, dass man sagt, okay, wir machen es trotzdem. Könnt uns gerne anrufen unter 0800 1630 630 oder schickt uns ganz einfach eine WhatsApp-Sprachnachricht.
3: Wir sind auf jeden Fall immer für euch da, rund um die Uhr mit Lieblingsmusik. Hier sind die Pointers Sisters bei Radio SAW Muckefuck. Morgen!
0: Morgen!

0: So funktioniert gute Laune auch in den Werkstätten bei uns im SAW WLAN am Montag um 7:45. Guten Morgen. Gucken auf die Straßen. Freddy?
1: Gibt eine Meldung aus dem Salzlandkreis. Auf der Landstraße zwischen Gerbitz und Zuchau ein Unfall. Fahrt da bitte vorsichtig. Und Tobias hat einen frischen Flitzerblitzer. Wo denn?
2: In Leipzig, Max-Liebermann-Straße statt einwärts.
1: Danke fürs Melden. Alle Meldungen dann wieder in einer Viertelstunde.
0: Super Sommerferienwetter. In Liesgau bei Halle sind es jetzt gerade 20 Grad. Wir bekommen heute 27 bis 33 Grad. Ganz, ganz viel Sonne wird da sein, auch ein paar Wolken. Nur im Harz gibt es auch noch ein paar Regenschauer, vielleicht sogar noch ein Gewitter. Und auch morgen ist es sonnig und trocken, aber ein bisschen frischer bei 22 bis 25 Grad.
1: Und passt mal auf, gleich hören wir das zweigestrichene A, so sauber wie bei der Operngala Samstag beim Schlossfestspielen in Wernigerode. Hier gesungen von den Handtricks Demon Hunters Mädels in Golden. Außerdem in der besten Mischung der meisten Abwechslung Linkin Park in Moll und die Welchley Arms Aufwachhymne Sanctuary jetzt bei Radio SAW Muckefuck. Guten Morgen.

0: Na, habt ihr noch Energie? Schönen guten Morgen. Wünschen euch die Radio SAW Muckefox um 7:50 nach einem wirklich ereignisreichen Wochenende. Klar, es ist Sommer, da ist viel los. Elbauenfest zum Beispiel in Elbe-Parey. Dann der Sommerlauf in Schirke. Freddy hat ganz viele tolle Vereine, sehr, sehr viele engagierte Menschen in Aachen kennengelernt. Wie war es für dich beim 30. Stadtfest?
1: Herrlich, blauer Himmel, Sonnenschein, gute Laune und ganz, ganz tolle Menschen, die unsere Radio SAW Bühne in Aachen gerockt haben. War toll.
0: Ach, klasse. 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
1: Und jetzt die Hendrix Demon Hunters Mädels. Wir machen es noch goldener euren Montagmorgen bei Radio SAW Muckefuck. Morgen!
0: Morgen!

0: Wir sind für euch da, wie Radio SAW Muckefuchs, natürlich auch zum Wochenstart an diesem Montag. In einer Minute ist es 7:30.
1: Morgen.
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0: Um 7:30 für euch einen schönen Start in diesen 10. August. Schönen guten Morgen um 7.30 Uhr, diesen Montag, mit aktuellem von unseren Reporterinnen und Reportern aus dem SAW-Land.
1: Nun steht es fest. Die Sanierung des Schiller-Gymnasiums in Kalbe startet nächstes Jahr in den Sommerferien. Es wird das größte Schulbauprojekt im Salzlandkreis, sagte uns ein Sprecher. Für rund 10 Millionen Euro bekommt die Schule unter anderem eine neue Fassade, moderne Technik und neue Fenster. Weil die Planung noch einmal überarbeitet werden musste, hatte sich das Projekt verzögert. Ende 2029 soll alles fertig sein. Aus Kalbe Rebecca Göring, Radio SAW.
5: Autofahrer am Nordrand von Sangerhausen können etwas aufatmen. Die 30 Kilometer lange Monsterumleitung wegen der Baustelle Kupferhütte bleibt ihnen erspart. Dort wird die Gonnerbrücke erneuert. In 3 Tagen startet der nächste Bauabschnitt mit Vollsperrung der Landstraße. Zur Entlastung hat die Stadt einen sogenannten Bypass zur Fahrradstraße bauen lassen, eine provisorische Nebenstrecke, über die auch der Schulbusverkehr führt. Diese Variante gilt ab Donnerstag früh bis Ende November. Aus Sangerhausen, Thorsten Rössler, Radio SAW.
6: Diese Woche ist Zeit für ganz große Wünsche. Ab Mittwoch sorgt der Perseiden-Meteorschauer wieder für viele Sternschnuppen am Himmel. Die Waldbühne Altenprag bei Thale führt deswegen der kleine Prinz auf, sagte uns Julia Schmidt vom Theater der Tiefe.
7: Da kann man dann nach der Veranstaltung sitzen bleiben und noch in den dunklen ländlichen Nachthimmel schauen und sich die Sternschnuppen ansehen.
6: Am Mittwoch ist außerdem eine partielle Sonnenfinsternis. Da öffnet die Waldbühne extra eher. Alle weiteren Infos gibt es auf radio-saw.de. Aus Thale, Laura Födisch.
0: Wie ihr euch am besten schützt und wo ihr diese Sonnenfinsternis seht, Tipps gibt's schon morgen und am Mittwoch dann auch die genauen Beobachtungspunkte hier bei uns in Radio SAW Muckefuck. Die nächsten Radio SAW Nachrichten bekommt ihr natürlich um 8 und viertelstündlich auch den Blick auf die Straßen, wie auch jetzt, Freddy.
8: Probleme gibt es zurzeit nur im Salzlandkreis auf der Landstraße zwischen Gerbitz und Zuchau. Hier ein Unfall, fahrt dort bitte vorsichtig. Und die Flitzerblitzer stehen auf der A2 Richtung Berlin, einmal hinter Allerengersleben, einmal Höhe Raststätte Buckautal. A9 Richtung München zwischen Niemeck und Kleinmarzenz. A36 Richtung Braunschweig, Höhe Wernigerode Nord. Auf der B1 blitzt es am Ortsausgang Gerbisch in Richtung Möser. B4 zwischen Torfhaus und Bad Harzburg in Höhe Marienteichbaude. B189 Höhe Rochau Richtung Stendal. In Magdeburg auf dem breiten Weg Richtung Hassel. In Wernigerode auf der Friedrichstraße stadtauswärts. In Halle auf der Volkmannstraße der Sebener, Trotar und Altenheerstraße. In Leipzig Prager Straße, Eutritscher Straße und Max-Liebermann-Straße. Am Ortsausgang Satuelle in Richtung Haldensleben. In Schwanebeck Richtung Groß-Quenstedt. Und der Olli hat auch noch einen. Wo denn, Olli?
9: Und zwar in Goslar, Ortseingang, Asterer Straße. Dort in beiden Richtungen geradeaus überall.
8: Danke, gute Weiterfahrt. Und wenn ihr ebenfalls was gesehen habt, macht genauso, klingelt durch in unserer kostenfreien Service-Hotline auf der 0800 1630 630 oder schickt eine WhatsApp, die Nummer auf radio-saw.de. Vielen Dank und eine gute Fahrt durchs SAW-Land.
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0: 21 Grad, die sind schon in Libena bei Köthen und wir bekommen heute 27 bis 33 Grad. Es wird ein sonniger Montag und wir haben zwar ein paar Wolken, nur im Harz gibt es dann ab und zu noch ein paar Regenschauer. Und morgen, da wird es sonnig sein, ein bisschen frischer bei 22 bis 25 Grad.
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0: Und wir feiern mit euch gemeinsam unseren wunderbaren Nachwuchs, unter anderem auch die U18. Die sind nämlich mit Unterstützung von 4 Spielern des SC Magdeburg Handball-Europameister geworden. Das ist eine coole Geschichte, oder?
8: Und
0: vielleicht lassen sich ja auch schon morgen beim Hummel Cup in der GTK Arena in Magdeburg zur Saisoneröffnung feiern. Denn da sehen wir uns von Radio SAW als Medienpartner des SC Magdeburg und euch ab 16 Uhr mit ganz viel Spaß und dem kompletten Profiteam.
8: Alle Infos dazu auch auf radio-saw.de und das ist Lil Nas X. Guten Morgen.
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8: Alle Infos dazu auch auf radio-saw.de und das ist Lil Nas X.

0: Schön, mit euch in die neue Woche starten zu können. Mit Sonne und das nach wie vor in den Sommerferien. Schönen guten Morgen wünschen euch die Radio SAW Muckefuchs. Und stellt euch mal solche Schilder an Geschäften vor, auf denen draufsteht, geöffnet von Montag und jetzt kommt's bis Sonntag. Ja, die Geschäfte im Einzelhandel, ist es eine gute Idee oder ist es eher ein schlechter Gedanke? Darüber sprechen wir heute Morgen mit euch. Ein wenig quatschen das Ganze mal so ein bisschen durch über die Vor- und Nachteile und fragen euch, wie denn eure Meinung ist. Steffi, wie sieht's aus bei dir?
1: Also ich bin der Meinung, man sollte es so lassen, wie es ist. Die Verkäuferinnen oder Verkäufer haben jetzt schon nicht mehr viel Freizeit, weil es, wie gesagt, auch kein Personal mehr gibt. Mhm. Also man sollte den wenigsten den Sonntag voll und ganz lassen.
0: Ich glaube, Flo aus Halle, du siehst das Ganze ein bisschen anders, ne?
2: Also ich bin der Meinung, dass man die verkaufsoffenen Sonntag ruhig lassen könnte. Denn es gibt immer noch Leute, die Geld brauchen und dann so am Sonntag, sage ich mal, ihre Zuschläge sich damit holen. Und nur wer sonntags arbeiten geht, heißt ja nicht, dass er 7 Tage die Woche arbeiten geht. Also Ich finde, auf freiwilliger Basis ist das schon völlig okay.
0: Trotzdem haben wir Radio SAW Muckefuchs das Gefühl, ihr seid eher dagegen. Also, dass man es so lassen soll, wie es ist. Aber vielleicht habt ihr auch eine Meinung wie der Flo zum Beispiel. Oder nach wie vor Argumente, die dagegen sprechen. Könnt uns gerne anrufen, sind neugierig unter 0800 1630 630 oder schickt uns ganz einfach eine WhatsApp-Sprachnachricht.
3: Und die Band, die ihr jetzt in der besten Mischung und meisten Abwechslung hört, die ist gerade auf Tour und das auch an Sonntagen. Leider nur in Nordamerika und Australien. Hier sind Tame Impala zusammen mit Jenny und Drew. Dracula.

0: Immer ausreichend Lieblingsmusik und immer ausreichend Kaffee. Schönen guten Morgen, Moderin Buckefuchs zum 7:45. Freddy Tag guckt auf die Straßen vor euch.
1: Da sieht es zum Glück ausreichend gut aus. Momentan keine größeren Staus, Störungen, aber einiges an Flitzerblitzern. Unter anderem auf der B184 zwischen Dessau und Roßlau Richtung Zerbst, auf der B190 in Kleden Richtung Salzwedel und in Magdeburg auf dem breiten Weg Richtung Hassel. Alle Meldungen hört ihr dann wieder in einer Viertelstunde.
0: Und einfach mal alles um sich herum vergessen. Dafür sorgen wir gleich in gut 5 Minuten. Wir schicken euch nämlich vor allen anderen zu Paul Kalkbrenner. Den holen wir von Radio SAW auf den Domplatz nach Magdeburg. Und vielleicht einmal ähnliche Temperaturen wie jetzt gerade in Retzau bei Wolfen mit 20 Grad. 27 bis 33 Grad werden es heute. Und morgen ein bisschen frischer, aber auch sonnig, trocken bei 22 bis 25 Grad.
1: Wenn ihr das alles als Single genießen müsst, ich fühle euch, wie Liebeskummerschmerz klingt, singen gleich Mr. C in ihrem frischen Super Sometimes I Love You. Vorher in der besten Mischung und meisten Abwechslung Timbaland mit Carrie Wilson. Und hier ist Dua Lipa auch mit Herz. Schmerz, break my heart. Bei uns Radio SAW Muckefuchs. Guten Morgen.
0: Morgen.

0: Badezimmerspiegel. Schönen guten Morgen mit uns Radio SAW Muckefuchs zu Timbaland und Carrie Hilson. Damit startet ihr gut gelaunt in die neue Woche. Schönen guten Morgen um 8 vor 8 an diesem 10. August. Ist lustig, ne? Wenn man mal so über Google eingibt, mit Übersicht mit KI. 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
5: Ich bin Lisa Schwarzkopf. Guten Morgen. Deutschland und Westeuropa haben den heißesten Juni und Juli überhaupt erlebt. Im Schnitt lag die Temperatur bei 21,6 Grad. Das sind fast 3 Grad mehr als im langjährigen Schnitt, sagt das EU-Beobachtungsprogramm Copernicus. Je höher die Temperaturen, desto höher sind auch die wirtschaftlichen Einbußen. Das haben Experten der Prognos AG jetzt berechnet. Bei 30 Grad sind es 430 Millionen Euro Verlust pro Tag. Bei 35 Grad ist es schon fast 1 Milliarde. Bundesinnenminister Dobrindt will die Drohnenabwehr in Deutschland stärken. Hintergrund ist der Vorfall am Leipziger Flughafen vor einigen Tagen. Jana Klonikowski mit den Einzelheiten.
6: Laut einem Bildbericht will Dobrindt das gemeinsame Drohnenabwehrzentrum von Bund und Ländern stärken. Dort sollen künftig doppelt so viele Einsatzkräfte der Bundespolizei eingesetzt werden, nämlich 300. Auch die Zahl der Stützpunkte soll auf 8 verdoppelt werden. Zuvor war noch bekannt geworden, dass Dobrindt auch ein neues Forschungszentrum zum Thema Drohnenabwehr plant. Das Ziel? Vorfälle wie am Leipziger Flughafen verhindern. Dort war eine mit Sprengstoff beladene Drohne entdeckt worden.
5: US-Präsident Trump will offenbar erstmal keine weiteren Angriffe auf den Iran anordnen. Wir halten uns zurück, sagte er dem Nachrichtenportal Axios. Erst vor einer Woche hatte Trump genau das Gegenteil angekündigt und massive Angriffe angedroht, die kurz danach aber auch wieder ausgesetzt. Mehrere Brände haben in Sachsen-Anhalt am Wochenende für Einsätze der Feuerwehr gesorgt. Im Harzort Stiege hat ein Feuer ein leerstehendes Haus zerstört. Nach ersten Schätzungen ist ein Schaden in Höhe von rund 120.000 Euro entstanden. Bei Gernrode brannte ein Waldstück. Dort kam das Löschflugzeug Hexe 1 zum Einsatz. Zwischen Edersleben und Oberrüblingen musste die Feuerwehr zu einem Feldbrand ausrücken. Der Hallesche FC hat am 4. Spieltag in der Regionalliga Nordost unentschieden gespielt. Das Spiel zu Hause gegen den Chemnitzer FC endete mit einem 0:0. Halle bleibt damit ungeschlagen. Am Sonntag geht's gegen Altglienicke. Die nächsten Nachrichten in einer Stunde.
7: Schönen guten Morgen. Um jetzt 3:08 mit dem Radio SAW Verkehrsservice zum schnellsten Messer WLAN. Freddy?
8: Gibt momentan nur Probleme auf der A38 Richtung Leipzig. Zwischen Bad Lauchstädt und Merseburg Süd stockt's in der Baustelle, plant dort 20 Minuten mehr ein. Und die Flitzerblitzer stehen auf der A2 Richtung Berlin, einmal hinter Allerengersleben, einmal höher Raststätte-Buckautal. A9 Richtung München zwischen Niemeck und Kleinmarzens. A36 Richtung Braunschweig in Höhe Wernigerode-Nord. B1 am Ortsausgang Gerbisch in Richtung Möser. B4 zwischen Torfhaus und Bad Harzburg in Höhe Marienteichbaude. B184 zwischen Dessau und Roßlau in Richtung Zerbst. B189 Höhe Rochau Richtung Stendal. B190 in Kleden Richtung Salzwedel. In Magdeburg breiter Weg Richtung Hassel. In Wernigerode auf der Friedrichstraße stadtauswärts. In Halle auf der Volkmann, der Sebener, der Trotar und der Alten Heerstraße. Am Ortseingang Goslar in der Astfelder Straße, in Leipzig auf der Prager Straße, der Eutritscher und der Max-Liebermann Straße, am Ortsausgang Satuelle Richtung Haldensleben und in Schwanebeck Richtung Groß-Quenstedt. Und wenn was fehlt, seid so lieb und meldet es an unserer kostenfreien Service-Hotline 0800 1630 630 oder schickt eine WhatsApp, die Nummer auf radio-saw.de. Danke und eine gute Fahrt durchs SAW-Land.
7: Ja, dann gucken wir auf die Temperaturen jetzt gerade in Popzig. Bei Nienburg haben wir 20 Grad und es wird ein fantastischer, wunderschöner Sommertag heute mit 27 bis 33 Grad. Es wird sonnig sein, ihr könnt also die Wäsche draußen aufhängen. Im Harz, dann müsst ihr euch allerdings auch auf ein paar Regenschauer und vielleicht sogar noch auf ein Gewitter einstellen. Morgen sieht es dann anders aus, das heißt, es wird nicht ganz so heiß bei 22 bis 25 Grad, aber auch morgen am Dienstag ist die Sonne da.
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7: Schönen guten Morgen und ganz liebe Grüße von unserer lieben Nadine. Die macht sich ja gerade fit als Telefonjoker, falls ich irgendwann mal auf dem Stuhl von Wer wird Millionär sitzen sollte. Sie hat gesagt, okay, 14 Tage länger bereite ich mich nicht vor. Mal gucken, was am Ende dabei rauskommt.
8: Und jetzt in der Bestmischung der meisten Abwechslung. Alex Warren, die Boomfunk MCs nach Daft Punk zusammen mit dem Kreativdirektor von Louis Vuitton. Da kann man nur happy sein. Pharrell Williams, guten Morgen. Morgen.

0: Wir sind bei euch an diesem Montag. Guten Start in die neue Woche um 10 nach 8 und wir von Radio SAW. Wir schicken euch zu den schönsten Ereignissen im SAW-Land und holen euch eure Lieblingskünstler ins SAW-Land und schicken euch dorthin. Wir zum Beispiel zu Paul Kalkbrenner. Wir sind die Radio SAW Muckefuchs. Schönen guten Morgen, wer bist du?
1: Hallo, ich bin Maren.
0: Maren, du klingst schon so fröhlich. Hast schon einen schönen Sommer gehabt und einen guten Start in die neue Woche?
1: Ich hatte einen fantastischen Sommer, denn ich bin Grundschullehrerin und habe seit 5 Wochen frei.
2: Endlich mal eine, die dazu steht und nicht sagt, oh, wir müssen Klassenzimmer streichen und wir müssen doch ganz viel vorbereiten. Mhm. Herrlich, Maren.
0: Da können wir auch dich gar nicht fragen, was du davon hältst, dass der Einzelhandel eventuell seine Geschäfte auch am Sonntag aufmachen sollte. Das ist ja Thema heute bei uns in Radio SAW Muckefuck.
1: Ja, ich würde sagen, lass die armen Verkäufer auch mal ihren Sonntag genießen.
0: Aber hallo, und wir rufen ja oder wir sprechen ja auch gerade aus einem ganz anderen Grund mit dir, denn du hast gehört, dass Paul Kalkbrenner ein ganz exklusives, tolles Konzert gibt, und zwar den Abschluss seiner Tournee am 19. September in Magdeburg. Was bedeutet dir Paul Kalkbrenner? Was ist das für Musik? Was erreicht die bei dir?
1: Als ich 18 war, war der sowas von angesagt und ich bin zu jeder Party hin, wo er aufgelegt wurde. Und ich denke auch gerade ganz so an meine Freundin Anna, die liebt den auch sehr, sehr, sehr. Also wenn die jetzt wüsste, dass ich gerade im Radio bin und wahrscheinlich jetzt Karten bekomme, die würde ausflippen.
2: Anna flippt. Und Maren gehen zu
0: Anna flippt
2: Paule.
0: Aus. Und du auch. Herzlichen Glückwunsch.
1: Oh, das ist super geil. Vielen, vielen, vielen Dank.
0: Kannst du jetzt schon die Augen zumachen und dieses leichte Gefühl von dieser wunderschönen sommerlichen Musik machen und haben und das vor der malerischen Kulisse vom Domplatz in Magdeburg. Ganz, ganz viel Spaß
1: mega
0: euch.
1: Mega geil, mega geil. Vielen, vielen, vielen Dank.
0: Gerne doch. Dir noch eine schöne Ferienzeit. Ja, Dankeschön. Noch eine schöne Woche Sommerferien und dann guten Start ins neue Schuljahr.
1: Dankeschön. Euch auch eine schöne Woche.
2: Na danke. 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

0: Nur nicht zu sehr übertreiben mit der Geschwindigkeit heute Morgen. Schönen Start in Richtung neue Woche, in Richtung Montag mit uns Muckefuchs. Um 16 nach 8. Unter anderem Flitzerblitzer jetzt von dir und alles andere, was auf den Straßen los ist, Freddy.
1: Genau, auf der A38 klemmt es Richtung Leipzig zwischen Bad Lauchstädt und Merseburg Süd. Da stockt es in der Baustelle. Und wie du sagst, Flitzerblitzer, ganz, ganz viele. Unter anderem auf der B1 am Ortsausgang Gerbisch in Richtung Möser, auf der B189 Höhe Rochau Richtung Stendal, außerdem am Ortseingang Goslar in der Astfelder Straße. Alle Meldungen hört ihr wieder in einer Viertelstunde.
0: Und wir kommen bald zu euch mit unserer gesunden Frühstückspause. Wie auch ihr gesund und lecker essen könntet, das sagen wir euch gleich in gut 5 Minuten. Vorher noch ein tolles Wetter, 20 Grad in Dobin bei Wittenberg jetzt gerade. Mit 27 bis 33 geht es in die neue Woche heute. Mit Sonne, auch ein paar Wolken und im Harz auch ein bisschen Regen. Aber morgen ist es auch sonnig und dann nicht ganz so heiß. 22 bis 25 Grad.
1: Bleibt auf jeden Fall Eiswetter. Erdbeereis im SRW-Land, die beliebteste Sorte vor Schoko und Vanille. Vanilleeis im Ohr. Gleich in der besten Mischung und meisten Abwechslung nach Loreen hier bei Radio SRW Muckefuck.
0: Guten Morgen.

0: Schönen guten Morgen mit euren Frühstücksfans, mit Freddy und Tapper von den Radio SRW Muckefuchs. Guten Start in die neue Woche um 19:08.
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0: Und ich hoffe, von euch gibt's genügend, die sagen, nee, ohne Frühstück gehe ich nicht aus dem Haus. 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

0: Sommerferien, ihr sitzt mit eurer Familie in der Küche und wir Radio SAW Muckefuchs setzen uns ganz einfach dazu. Schönen guten Morgen am Montag.
1: Morgen.
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0: Halb neun, es ist schön, guten Morgen um 8.30 Uhr an diesem Montag. Heute ist der 10. August und wir haben Aktuelles von unseren Reporterinnen und Reportern aus dem SAW-Land.
9: Nun steht es fest. Die Sanierung des Schiller-Gymnasiums in Calbe startet nächstes Jahr in den Sommerferien. Es wird das größte Schulbauprojekt im Salzlandkreis, sagte uns ein Sprecher. Für rund 10 Millionen Euro bekommt die Schule unter anderem eine neue Fassade, moderne Technik und neue Fenster. Weil die Planung noch einmal überarbeitet werden musste, hatte sich das Projekt verzögert. Ende 2029 soll alles fertig sein. Aus Calbe, Rebecca Göring, Radio SAW.
10: Autofahrer am Nordrand von Sangerhausen können etwas aufatmen. Die 30 Kilometer lange Monsterumleitung wegen der Baustelle Kupferhütte bleibt ihnen erspart. Dort wird die Gonnerbrücke erneuert. In 3 Tagen startet der nächste Bauabschnitt mit Vollsperrung der Landstraße. Zur Entlastung hat die Stadt einen sogenannten Bypass zur Fahrradstraße bauen lassen, eine provisorische Nebenstrecke, über die auch der Schulbusverkehr führt. Diese Variante gilt ab Donnerstag früh bis Ende November. Aus Sangerhausen, Thorsten Rössler, Radio SAW.
11: Diese Woche ist Zeit für ganz große Wünsche. Ab Mittwoch sorgt der Perseiden-Meteorschauer wieder für viele Sternschnuppen am Himmel. Die Waldbühne Altenbrak bei Thale führt deswegen der kleine Prinz auf, sagte uns Julia Schmidt vom Theater der Tiefe.
12: Da kann man dann nach der Veranstaltung sitzen bleiben und noch in den dunklen ländlichen Nachthimmel schauen und sich die Sternschnuppen ansehen.
11: Am Mittwoch ist außerdem eine partielle Sonnenfinsternis. Da öffnet die Waldbühne extra eher. Alle weiteren Infos gibt es auf radio-saw.de. Aus Thale, Laura Födisch.
0: Und die nächsten Radio-SAW-Nachrichten bekommt ihr um 9 Uhr von uns. Freddy ist da, guckt auf die Straßen, damit er gut ankommt. Wie sieht's aus?
1: A38 Richtung Leipzig. Zwischen Bad Lauchstädt und Merseburg Süd stockt's in der Baustelle, dauert hier 20 Minuten länger. Und dann ist die B184 in beiden Richtungen zwischen dem Abzweig nach Danichkow und Gommern nach einem Unfall gesperrt. Die Flitzerblitzer stehen auf der A2 Richtung Berlin, erst hinter Allerengersleben, dann Höhe Raststätte-Buckautal. A9 Richtung München, zwischen Niemeck und Kleinmarzehns. A36 Richtung Braunschweig, Höhe Wernigerode-Nord. B1 am Ortsausgang Gerwisch Richtung Möser. B4 zwischen Torfhaus und Bad Harzburg in Höhe Marienteich-Baude. B184 zwischen Dessau und Roßlau Richtung Zerbst. B189 Höhe Rochau Richtung Stendal. B190 in Kleden Richtung Salzwedel. In Magdeburg auf dem breiten Weg Richtung Hassel. In Wernigerode auf der Friedrichstraße stadtauswärts. In Halle auf der Volkmannstraße, der Sebener, Trotha und Altenheerstraße. Am Ortseingang Goslar in der Astfelder Straße, in Leipzig, Prager Straße, Eutritscher und Max-Liebermann-Straße, am Ortsausgang Satuelle Richtung Haldensleben und in Schwanebeck Richtung Groß-Quenstedt. Habt ihr mehr? Meldet's gern. Unsere kostenfreie Service-Hotline ist die 0800 1630 630 oder schickt eine WhatsApp, die Nummer auf radio-saw.de. Danke und eine gute Fahrt durchs SAW-Land.
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0: Das wird ein richtig toller Sommertag für euch. 21 Grad jetzt in Czeplin bei Bad Düben und wir bekommen heute 27 bis 33 Grad. Ganz viel Sonne ist dabei, im Harz vielleicht noch ein bisschen Regen und vielleicht auch ein Gewitter. Morgen ist es auch sonnig und es wird trocken bleiben und nicht ganz so heiß bei 22 bis 25 Grad.
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0: Guten Start in die neue Woche wünschen euch die Muckefuchs. Und Ende des Monats, und zwar am 30. August, ist aufgrund des Weinfestes in Naumburg verkaufsoffener Sonntag von 13 bis 18 Uhr. Aber stellt euch mal vor, ihr könntet generell immer sonntags einkaufen gehen. Das ist heute unsere Frage. Was haltet ihr davon? Sonntagsöffnung im Einzelhandel? Ja oder nein? Ruft uns gerne an unter 0800 1600 600 oder schickt uns ganz einfach eine WhatsApp-Sprachnachricht.
1: Dann ist der August ja auch der Sommerkinomonat und gleich hört ihr Mucke aus Pets 5. In der besten Mischung und meisten Abwechslung von Taylor Swift nach Alle Farben mit Elira hier bei Radio SAW Muckefuck. Guten Morgen.

0: Wir machen weiter mit eurer Lieblingsmusik. Danke erstmal fürs Einschalten von eurem Lieblingssender Radio SRW um 8.40 Uhr. Gleich für euch die Kings of Leon mit You Somebody. Guten Morgen.
1: Morgen.
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0: Klausen?
1: Morgens, Alfred. Na, wie ist?
0: Have?
1: Ja.
0: Was ist los?
1: Wieso?
0: Du klingst nicht so fröhlich wie sonst immer.
1: Nein?
0: Nein.
1: Ich verstehe deine Kritik nicht.
0: Ja, sonst bist du immer so fröhlich und gut gelaunt. Irgendwie heute klingst du wie so ein verregneter Sommer.
1: Ich kann das nicht feststellen.
0: Allein wie du das "Ich kann das nicht feststellen" sagst, so ohne jeglichen Elan.
1: Das ist doch Quatsch.
0: Hast du Stress mit Gertrud?
1: Nein.
0: Finanzielle Engpässe?
1: Nein. Hase und ich, wir haben sogar gerade was geerbt.
0: Okay.
1: Meine Großtante Hildegard Brockenstedt hatte uns in ihrem Testament bedacht.
0: Krass. Also, darf ich fragen, wie viel?
1: Ein höherer zweistelliger Betrag.
0: Zweistellig? Also unter 100 Euro?
1: Ja.
0: Ja, da wäre ich dann aber auch schlecht gelaunt.
1: Aber das ist es nicht.
0: Vielleicht finden wir es heraus bei einem...
1: entkoffinierten Käffchen.
0: Entkoffiniert?
1: Ja, ich trinke seit 3 Tagen ohne Koffein.
0: Okay, damit wäre das Rätsel der schlechten Laune gelöst.
1: Willst du jetzt oder nicht?
0: Ich will, aber mit Koffein.
1: Käffchen.
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0: Am Verschicken der ersten Mail sind wir mit dabei. Radio SAW Muckefuchs um 8:45. Und gucken wir euch auf die Straßen. Freddy.
1: Es gibt aktuell zwei Meldungen. Eine von der A38 Richtung Leipzig zwischen Bad Lauchstädt und Merseburg Süd. Da stockt es in der Baustelle, dauert 25 Minuten länger. Die zweite kommt von der B184. Die ist in beiden Richtungen zwischen dem Abzweig nach Dannichkow und Gommern nach einem Unfall gesperrt. Dann stehen jede Menge Flitzerblitzer, unter anderem auf der B1 am Ortsausgang Gerwisch Richtung Möser, auf der B190 in Kläden Richtung Salzwedel und in Wernigerode auf der Friedrichstraße stadtauswärts. Alle Meldungen hört er dann wieder in einer Viertelstunde.
0: In Nelben bei Könnern haben wir 21 Grad und wir bekommen heute 27 bis 33 Grad. Also wird nochmal ein heißer Montag, ein heißer Wochenstart mit ganz viel Sonne, ein paar Wolken. Es bleibt aber trocken. Im Harz gibt es noch ein paar Regenschauer, vielleicht sogar nochmal ein Gewitter. Morgen wird es auf jeden Fall überall trocken sein. Es wird wieder sonnig bei 22 bis 25 Grad. Und der Mittwoch ist mit 27 Grad noch sommerlich und der Donnerstag wieder heiß mit 31 Grad.
1: Wenn jemand aus eurem Freundeskreis gerade Liebeskummer hat, tut das bitte nicht ab, weil wissenschaftlich gesehen reagiert das Gehirn mit der Schmerzmatrix so wie bei einer Amputation. Also das tut wirklich richtig weh. Und wie sich das anhört, das besingt gleich der Michael Schulte in seinem frischen Superhit Love Sick nach einer ordentlichen Portion Glücksbotenstoff. Purple Disco Machine, Dopamin, jetzt bei Radio SAW Muckefuck. Guten Morgen.

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1: Michael Schulte, Love's

0: Ach komm, weißt du was? Heute kaufen wir uns einfach mal eine neue Kaffeemaschine. Bis euch dann einfällt, Mensch, es ist ja Sonntag, aber macht nichts, weil die Geschäfte geöffnet sind. Könnt ihr euch das eigentlich vorstellen? Was haltet ihr eigentlich davon? Das ist heute unsere Frage in eure Richtung, weil einige von euch haben vielleicht auch im Urlaub erlebt, gerade so in Frankreich oder auch in Italien, selbst auf Mallorca. Sind die Geschäfte am Sonntag für euch geöffnet? René aus Ermsleben, was hältst du denn davon?
1: Also ich denke, man sollte es dem Handel freistellen. Die wissen es doch am allerbesten, was sie brauchen und ob sonntags geöffnet sein muss oder nicht. Und mir sind offene Geschäfte auch Samstag oder Sonntags lieber als immer nur online bestellen und die Geschäfte in den Innenstädten verschwinden mehr und mehr. So denke ich, kann man mal bummeln gehen, kann vielleicht das ein oder andere kaufen und es hilft dem Einzelhandel in jedem Falle.
0: Ja, also es gibt natürlich auch die ganz viele Meinungen von euch, die eben sagen, ja, man muss auch mal an die Verkäuferinnen und Verkäufer denken, die halt sagen, okay, nee, den Sonntag, den brauchen die, um sich zu erholen, aber es gibt ja eben auch diesen Ausgleichstag dann bestimmt unter der Woche, so wie es der René auch gerade gesagt hat. Wie ist denn eure Meinung? Geschäfte öffnen am Sonntag, wäre das was für euch? Oder sagt ihr, nö, einfach so lassen, wie es ist? Ruft uns gerne an unter 0800 160 630 oder schickt uns eine WhatsApp-Sprachnachricht.
2: Und alle, die in der Pflege oder im Transport oder in Notdiensten arbeiten, sagen, pff, das impressiert mich gar nicht. Nicht impressiert, also don't impress me much. Gesungen von Shania Twain.
0: Schöner
2: jetzt
0: Übergang.
2: 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Guten Morgen.

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1: Wir sind für euch da an diesem Montag hier von Radio SAW. Schönen guten Morgen, Moderin Muckefox, und das um 8:40.
2: Morgen.
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8: Ich bin Lisa Schwarzkopf. Guten Morgen.
9: Einige werden sich in den letzten Wochen gedacht haben, man ist das heiß. Und jetzt haben wir das auch schwarz auf weiß. Deutschland und der Rest von Westeuropa haben den heißesten Juni und Juli seit Beginn der Aufzeichnungen erlebt, so das EU-Beobachtungsprogramm Copernicus. Durch Hitze entstehen der deutschen Wirtschaft jedes Jahr Milliardenschäden. Ein einziger Hitzetag mit 30 Grad kostet rund 430 Millionen Euro. Das haben Experten der Prognos AG berechnet. Projektleiter Lukas Sander sagte uns:
10: Der mit Abstand größte Faktor sind die Produktivitätsverluste. Das heißt, Verluste, die im Prinzip entstehen, weil Menschen bei Hitze einfach weniger effektiv arbeiten, weil sie mehr Pausen brauchen, weil sie mehr Fehler machen. Und dazu kommen dann noch Kosten, die durch Unfälle oder durch Krankmeldung entstehen.
9: Mit Hessen, Rheinland-Pfalz und dem Saarland starten die ersten Bundesländer heute ins neue Schuljahr. Erstklässler haben ab diesem Jahr einen Anspruch auf Ganztagsbetreuung. Damit Ganztag nicht nur Betreuung, sondern tatsächlich Bildung bedeutet, braucht es unter anderem noch eine gezielte Ausbildungs- und Anwerbeoffensive, heißt es etwa vom Deutschen Gewerkschaftsbund. Die Ganztagsbetreuung soll bei der Chancengleichheit in der Bildung helfen und mehr Eltern das Arbeiten ermöglichen. Verteidigungsminister Pistorius investiert das Geld für Verteidigung und Aufrüstung falsch. So sieht es der Präsident des Instituts für Weltwirtschaft, Schularik. Pistorius gebe einen Großteil für veraltete Technologien statt für Waffensysteme der Zukunft aus, sagte er der Süddeutschen Zeitung. Mehrere Brände haben in Sachsen-Anhalt am Wochenende für Einsätze der Feuerwehr gesorgt. Im Harzort Stiege hat ein Feuer ein leerstehendes Haus zerstört. Nach ersten Schätzungen ist ein Schaden in Höhe von rund 120.000 Euro entstanden. Bei Gernrode brannte ein Waldstück, dort kam das Löschflugzeug Hexe 1 zum Einsatz. Zwischen Edersleben und Oberrüblingen musste die Feuerwehr zu einem Feldbrand ausrücken. Der hallische FC hat am vierten Spieltag in der Regionalliga Nordost unentschieden gespielt. Das Spiel zu Hause gegen den Chemnitzer FC endete mit einem 0:0. Halle bleibt damit ungeschlagen. Am Sonntag geht's gegen Altglienicke. Die nächsten Nachrichten in einer Stunde.
1: Schönen guten Morgen, 8:35. Hier ist für euch der Radio SAW Verkehrsservice. Der schnell zum SAW-Land, Freddy.
2: A38 Richtung Leipzig. Gute Nachrichten. Zwischen Bad Lauchstädt und Merseburg Süd ist die Autobahn wieder frei. Aber die B184 in beiden Richtungen bleibt zwischen dem Abzweig nach Dannichkow und Gommer nach einem Unfall gesperrt. Umfahrt da bitte den Bereich. Die Flitzerblitzer stehen auf der A2 Richtung Berlin. Einmal hinter Allerengersleben, einmal Höhe Raststätte Buckautal. A9 Richtung München zwischen Niemeck und Kleinmarzehns. A36 Richtung Braunschweig in Höhe Wernigerode Nord. B1 am Ortsausgang Gerwisch in Richtung Möser. B4 zwischen Torfhaus und Bad Harzburg in Höhe Marienteich-Bauder, B107 in Hüttermühle Richtung Tuchheim, B184 zwischen Dessau und Roßlau Richtung Zerbst, B189 Höhe Rochau Richtung Stendal, B190 in Kleden Richtung Salzwedel, in Magdeburg auf dem breiten Weg Richtung Hassel, in Wernigerode Friedrichstraße statt auswärts, in Halle auf der Volkmann, der Sebener, der Trotar und der Alten Heerstraße, am Ortseingang Goslar Richtung in der Astfelder Straße, in Leipzig auf der Prager Straße, der Eutritscher und der Max-Liebermann-Straße, am Ortsausgang Satuelle Richtung Haldensleben und in Schwanebeck Richtung Groß-Quenstedt. Wenn weil das fehlt, ihr mehr gesehen habt, meldet das bitte gerne an unserer kostenfreien Service-Hotline 0800 1630 630 oder ihr schickt eine WhatsApp, Nummer und Info auf radio-saw.de. Danke und eine gute Fahrt durchs SAW-Land.
1: Es wird eine tolle Sommerwoche, tolle Temperaturen, 27 bis 33 Grad heute mit ganz viel Sonne im Harzflach und ein bisschen Regen und Gewitter. Morgen, da wird es ein bisschen frischer, ein bisschen angenehmer, 22 bis 25 Grad, aber auch mit viel Sonne. Viel Sonne bekommen wir auch am Mittwoch mit 27 und am Donnerstag mit 31 Grad. 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
1: Und natürlich liebe Grüße von unserer Nadine, die hat am Wochenende beim Heimat- und Dorffest in Reichardswerben im Burgenlandkreis bei der Kinderolympiade den Hauptpreis gewonnen. 14 Tage Urlaub und den nutzt sie ab heute.
2: Und ihr müsst mal drauf achten, in 97% aller Songs im Radio geht's um Liebe, aber wir haben einen gefunden, der zu den anderen 3% gehört und von persönlicher Freiheit sowie dem Traum vom Fliegen handelt. Lenny Kravitz, Fly Away, gleich in der besten Mischung und meisten Abwechslung. Nach Naomi mit Callum Scott und Alvaro Soler mit Topic.

0: Spaß mit euch. Um 11 nach 9, heute an diesem Montag, nach einem hoffentlich erholsamen Wochenende, mal darüber nachzudenken, wie es denn eigentlich wäre, wenn auch bei uns, genauso wie in Schweden, in den Niederlanden und auch in Frankreich, wenn die Geschäfte am Sonntag geöffnet werden und wir ganz einfach sagen, okay, jetzt kaufe ich mir mal irgendwie eine neue Couch oder kaufe mal einen neuen Stuhl für die Küche, je nachdem. Lass uns einfach mal ein bisschen darüber nachdenken, wie es denn wäre. Was habt ihr denn für eine Meinung dazu? Die Heike aus Schermen hat uns eine WhatsApp-Sprachnachricht geschickt. Wie sieht's bei dir aus?
1: Ich finde, letztendlich sollte jeder Händler selber entscheiden, ob er am Sonntag öffnet oder nicht. Das Argument, die Verkäufer hätten dann noch weniger Freizeit, finde ich unplausibel. Denn genau wie andere Berufsgruppen wie Pflegemitarbeiter oder Feuerwehr, Rettungsdienste, Polizei bekommen dann in der Woche ihren Freizeitausgleich. So wäre es das im Einzelhandel ja auch. Und das ist ja auch manchmal nicht schlecht, denn so spart man sich den Urlaubstag, um vielleicht Behördenwege zu erledigen oder ähnliches.
0: Und Freddy, du würdest ja auch den Sonntag frei halten, um einkaufen zu gehen, oder?
2: Ja, ich bin ja so eine, der dann irgendwie sonntags einfällt. Ach, guck mal, Mittagessen, blöd.
0: Naja, wie sieht's bei euch aus? Einzelhandel geöffnet am Sonntag, ja oder nein? Ruft uns gerne an unter 0800 1 630 630. Und ihr macht's ganz einfach und schickt uns eine WhatsApp-Sprachnachricht.

0: 10:15, schönen guten Morgen. Gucken auf die Straßen für euch, das machen wir viertelstündlich, machen wir auch jetzt, damit du gut ankommst. Freddy.
1: B184, beide Richtungen. Zwischen dem Abzweig nach Danichkow und Gommern gibt es Behinderungen wegen Bergungsarbeiten. Und Flitzerblitzer stehen unter anderem auf der B107 in Hüttermühle Richtung Tuchheim. Außerdem in Wernigerode auf der Friedrichstraße stadtauswärts und in Halle auf der Sebener Straße. Herr Tapper, alle Meldungen gerade wieder in einer Viertelstunde.
0: Das war auch der Auslöser. Also weil zum einen dieser Blitzer und dann dieses Spiel in Magdeburg, war nämlich von Halle auf dem Weg nach Magdeburg, fing schon mal komisch an. Und das Ergebnis kennen wir, glaube ich, alle noch. Müller bei Ragun, 24 Grad, das klingt doch schon gleich wieder ganz anders. 27 bis 33 Grad mit ganz viel Sonne heute und es bleibt auch sonnig in der letzten Sommerferienwoche für euch mit Temperaturen so um die 27 Grad am Mittwoch. Morgen haben wir nochmal 25 und dann Donnerstag nochmal 31 Grad.
1: Da passt doch jetzt Lieblingssommermucke von der Swedish House Mafia. Hier ist Don't You Worry Child bei Radio SAW Muckefuchs. Guten Morgen.
0: Guten Morgen.

0: 10 vor halb 10. Schönen guten Morgen mit uns Muckefuchs am Montag.
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0: Ja, Montag ist kein Schontag, ganz im Gegenteil, sondern machen wir schon mal Pläne für die Woche, Freddy. Was hast du im Angebot?
2: Zum Beispiel. Wir freuen uns hier riesig, morgen als Medienpartner den Hummel Cup, die Saisoneröffnung der Handballmeister vom SCM in Magdeburg zu präsentieren. Schon ab 3:30 gibt es zum Auftakt rund um die GTEC Arena jede Menge zu erleben. Du wirst ja da sein, ne, lieber Tappi?
0: Ja, lieben gern.
2: Sehr schön. Die Autogramme von den Profis sind zu holen. Das Testspiel der Youngsters ist da und natürlich dann Highlight. 19 Uhr trifft der SCM auf GWD Minden. Danach feiern wir weiter mit Ventura Fox live auf unserer Bühne. Handballparty, Gänsehaut, all das morgen beim Hummel Cup in Magdeburg. Und dann, oh ja, knallt gleich die Mucke rein.
0: Cool.
2: Am Mittwoch fühlt sich nämlich Köthen-Anhalt der Feierabend wie Urlaub an. In der alten Schlappenbude startet der neue After Work Club 2.0. Schön mit mediterranem Lounge-Flair, kühlen Drinks, entspannten Deep- und Café Del Mar Beats vom DJ Kmart. Wer braucht schon Ibiza, wenn es Köthen gibt? Der After Work Club 2.0 ist dann immer mittwochs von 16 bis 21 Uhr.
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8: Schönen guten Morgen, 9:30 haben wir's. Hier ist für euch der Radio SAW Verkehrsservice. So schnell zum SAW Land, Freddy.
9: Probleme gibt's aktuell nur auf der B184 beide Richtungen. Zwischen dem Abzweig nach Dannichkow und Gommern Behinderung wegen Bergungsarbeiten. Die Flitzerblitzer stehen auf der A2 Richtung Berlin, einmal hinter Allerengersleben, einmal Höhe Raststätte Buckautal. A9 Richtung München zwischen Niemek und Kleinmarzehns. A36 Richtung Braunschweig, Höhe Wernigerode Nord. B1 am Ortsausgang Gerwisch in Richtung Möser. B4 zwischen Torfhaus und Bad Harzburg, Höhe Marienteichbaude. B107 in Hüttermühle Richtung Tuchheim. B184 zwischen Dessau und Roßlau Richtung Zerbst. B189 Höhe Rochau Richtung Stendal. B190 in Kläden Richtung Salzwedel. In Magdeburg breiter Weg Richtung Hassel. In Wernigerode auf der Friedrichstraße stadtauswärts. In Halle auf der Volkmann, der Sebener, der Trotha und der Alten Heerstraße. In Leipzig Prager Straße, Eutritscher und Max-Liebermann-Straße. Am Ortsausgang Satuelle Richtung Haldensleben. Und in Schwanebeck Richtung Groß-Quenstedt. Und habt ihr noch mehr? Meldet's bitte gerne an unserer kostenfreien Service-Hotline auf der 0800 1630 630 oder schickt eine WhatsApp, die Nummer auf radio-saw.de. Vielen Dank und eine gute Fahrt durchs SAW-Land.
8: Sag mal, geht die Speed Week jetzt in die zweite Woche?
9: Ehrlich?
8: So viele Blitzer oder nur, weil das Wetter so schön ist? Gut, okay. Dann sollten wir mal wieder einen Regentag einführen, wo es keinen einzigen Blitzer auf den Straßen gibt.
9: Bitte.
8: Nee, ihr passt ja sowieso eure Fahrweise den Gegebenheiten und den Straßenverhältnissen an. Mhm. In Remkersleben haben wir jetzt gerade wunderbare 25 Grad. Wir können viel draußen machen heute. Hoffentlich habt ihr Gelegenheit dazu. Auf jeden Fall zumindest die Frühstückspause oder Mittagspause. 22 Grad beziehungsweise 22 bis 25 Grad bekommen wir morgen. Heute dann so um die 33 Grad an allen Tagen. Ganz viel Sonne. Mittwoch nochmal 27 Grad und am Donnerstag 31 Grad.
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8: Wir möchten einfach nur, dass es eine schöne Woche wird für euch und deswegen sind wir da, wir Radio SAW Muckefox.
9: Und das mit der besten Mischung und meisten Abwechslung. Gleich Olivia Rodrigo mit Drop Dead, geiler Ohrwurm, Rembrandts aus den 90ern nach Dirty Dancing, zu dem ihr gerade in der ZDF Mediathek eine neue Doku seht. Bei uns die frische Version Glockenbach und Ost ist jetzt bei Radio SAW Muckefox.
8: Morgen!

0: So lässig, so locker und so leicht geht's in die neue Woche mit uns Radio SRW Muckefuchs. Schönen guten Morgen um 9.37 Uhr, 7 nach halb 10. Und so locker leicht geht's vielleicht auch in die Woche, weil nämlich alle Geschäfte von Montag bis Sonntag geöffnet sind und ihr nicht diesen Stress habt. Oh, ich muss unbedingt noch bis zum was eingekauft haben. Deswegen reden wir heute Morgen mal mit euch darüber, weil ihr es vielleicht auch im Urlaub erlebt habt, in Italien oder irgendwie auch auf Mallorca. Da haben die Geschäfte eben auch am Sonntag geöffnet. Micha aus Abbenrode, was sagst du dazu?
1: Ich bin der Meinung, es ist viel, viel mehr wert, einen Tag mitten in der Woche frei zu haben und dafür am Sonntag zu arbeiten, als immer schön das Wochenende frei zu halten. Es ist einfach, man ist entspannter. Man kann Sonntag sich die Uhrzeit aussuchen, wann man einkaufen geht. Und das ist entspannter für uns und das ist auch besser für die Verkäufer und so weiter. Und dafür haben die auch einen Tag in der Woche Zeit. Und man sollte das dennoch wirklich nur in Zentren machen von größeren Städten. Mhm. Natürlich auf keinen Fall, finde ich, sollte es überhaupt ein Thema sein, irgendwo in einer Kleinstadt sowas zu planen. Ne? Mhm. Da ist es überflüssig, schätze ich mal. Ich glaube, wir reden dann da nur über Großstädte.
0: Naja, aber verkaufsoffen am Sonntag, wenn die Geschäfte dort in Wernigerode zum Beispiel geöffnet sind, Blankenburg an touristischen Punkten oder generell. Wie ist dann eure Meinung dazu? Was sagt ihr zu geöffneten Geschäften bei uns, auch im SRW-Land? Unter 0800 1630 630 oder via WhatsApp-Sprache, Anruf oder Nachricht einfach bei uns melden.
2: Sie auf jeden Fall liebt es, über die Flohmärkte am Wochenende zu stöbern. Hier ist Olivia Rodrigo, Drop Dead bei uns Radio SRW Muckefuchs.
0: Morgen.

das war ein schöner Morgen mit euch. Dankeschön für eure tolle Beteiligung, auch gerade was das Thema Sonntagsöffnen angeht. Und Dankeschön auch lieber Maren für deine große Freude, die wir dir auch bringen konnten, indem wir nämlich die allerersten Tickets geschenkt haben für Paul Kalkbrenner. Den präsentieren wir euch am 19. September auf dem Domplatz in Magdeburg. Ein paar Minuten startet der offizielle Vorverkauf um 10 Uhr und dann fängt auch die Schicht von unserem geschätzten Kollegen Ingolf Kloss an. Wir wünschen euch noch einen wunderschönen Montag. Alles Liebe, alles Gute, bis morgen.

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5: Ich bin Lisa Schwarzkopf. Guten Tag. Juni und Juli sind die heißesten Monate gewesen, die in Westeuropa je aufgezeichnet worden sind. Die Durchschnittstemperatur lag laut EU-Beobachtungsprogramm Copernicus bei über 21,6 Grad. Auch in den Ozeanen weltweit wurde eine Rekordtemperatur für Juli gemessen. Hitzetage kosten die Wirtschaft in Deutschland jedes Jahr Milliardenbeträge. Je höher die Temperaturen, desto höher sind auch die wirtschaftlichen Einbußen. Der Fahrgastverband ProBahn begrüßt die Pläne von Verkehrsminister Bilger, die Boni für Bahnmanager ans Erreichen von konkreten Zielen zu koppeln. Der Vorsitzende Iffländer fordert allerdings im Tagesspiegel, dass die Pünktlichkeit von Zügen strenger definiert wird und sich Bilger vom Bahnmanagement nicht austricksen lassen darf. In Birmingham startet heute die Leichtathletik-EM und deutsche Athleten haben da in den kommenden Tagen durchaus Medaillenchancen. Hanna Messerschmidt berichtet.
6: Zu den Goldkandidaten gehören unter anderem Zehnkampfweltmeister Leo Neugebauer, Weitsprung-Olympiasiegerin Malaika Mihambo oder auch Schwerwerfer Julian Weber. Einen Schatten auf das deutsche Team wirft die Dopingaffäre rund um 100-Meter-Läufer Owen Ansah. Der deutsche Rekordhalter hat einen Dopingtest verweigert, ihm droht eine Sperre von 4 Jahren. Deswegen wird er nur in den Einzelrennen und nicht in der Staffel an den Start gehen, damit das Mannschaftsergebnis im Zweifel nicht annulliert wird.
4: Und jetzt mehr Nachrichten aus dem SAW-Land.
7: Die Innenstadt von Halle hat wieder einen großen Einzelhändler verloren. Der Elektromarkt Saturn hat das Kaufhaus in der Leipziger Straße geschlossen. Und das früher als geplant. Der Ausverkauf hatte sehr schnell für leere Regale gesorgt. Der Mutterkonzern teilte mit, er werde sich nach einer strategischen Neuausrichtung auf den Mediamarkt am Standort Halle Center Peißen konzentrieren. Aus Halle Thorsten Rössler, Radio SAW.
5: Die nächsten Nachrichten in einer Stunde.
8: Guten Tag. 9:02 Uhr, der Radio-SAW Verkehrsservice, der schnellste im SAW-Land. A2 Richtung Hannover, zwischen Braunschweig, Wartenbüttel und Raststätte Zwardorfer Holz, Behinderung nach einem Unfall. Die A4 ist Richtung Dresden, zwischen Hermsdorf Ost und Rüdersdorf nach einem Unfall gesperrt. Hier gibt's die Umleitung ab Hermsdorf Ost. B184 Richtung Magdeburg, zwischen Königsborn und Heirutsberge, 20 Minuten Stock und hier wird's gebaut. Und hier wird geflitzerblitzt. Auf der A2 Richtung Berlin hinter Allerengersleben und Höhe Raststätte Buckautal. A9 Richtung München zwischen Niemeck und Klammerzins. A36 Richtung Braunschweig, Höhe Wernigerode Nord. B1 Ortsausgang Gerbisch Richtung Möser. B4 zwischen Torfhaus und Bad Harzburg in Höhe Marienteichbaude. B107 Hüttermühle Richtung Tuchheim. B184 zwischen Dessau und Roßlau Richtung Zerbst. B189 Höhe Rochau Richtung Stendal. Splitzer auf der B190 Kläden Richtung Salzwedel. Magdeburg, Breiter Weg Richtung Hassel. In Goslar Astenfelder Straße, Wernigerode Friedrichstraße stadtauswärts. Mehrfach in Halle, Volkmannstraße, Sebener, Trotha und Alte Heerstraße. In Leipzig, Prager, Eutritscher und Max-Liebermann-Straße. Ortsausgang Satuelle Richtung Haldensleben und Schwanebeck in Richtung Großquenstedt. Ganz schön viel. Vielleicht wurde ja schon wieder was weggeräumt oder was Frisches aufgebaut. Sag doch bitte Bescheid. Die kostenfreie Service-Hotline 0800 1630 630 geht natürlich auch wunderbar per WhatsApp. Die Nummer auf radiosaw.de. Wir wünschen euch eine gute Fahrt durchs SAW-Land. Naja, ist halt perfektes Sommerwetter, ne? Aktuell in Havke bei Helmstedt 25 Grad. Es werden heute 27 bis 33. Ein bisschen Wind, aber der tut ja dann auch ganz gut, ne? Heute Nacht können wir schön lüften bei 14 bis, Achtung, 9 Grad. Also teilweise echt einstellig. Vielleicht sogar bis zu 8 Grad. Mal gucken. Morgen der Dienstag ein paar harmlose Wolken, weiter trocken. Etwas frischer. 22 bis 25 Grad.
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8: Tja, Schüler müsste man sein. Hätten wir auch noch eine Woche frei. Aber wir machen es uns trotzdem schön, egal wie, egal wo. Die Fugees, die hocken ja angeblich wieder im Studio. Das erste Mal seit langer Zeit und basteln da wohl an neuer Musik. Ihr 90er Killing Me Softly haben wir gleich in der Playlist. Auch neue Musik aus Hamburg von Tiffany Harris. Vertigo, der ist so schön, der kommt gleich. Robin Schulz, jetzt für euch. Super.

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0: Man könnte meinen, seine Konzerte sind wie so ein klassischer DJ-Gig. Aber nee, das ist schon so eine richtige Live-Show. Spielt fast ausschließlich seine eigenen Songs, baut die zu einem fließenden, zu einem druckvollen Set aus melodischem Techno zusammen und dabei natürlich auch so Hymnen wie Sky and Sands. Die Rede ist von Paul Kalkbrenner. Überall unterwegs in der Welt. Und wir holen ihn euch am 19. September auf dem Domplatz in Magdeburg. Das ist ab heute offiziell. Seit um 10 gibt es die Tickets überall zu kaufen. Und die ersten Tickets hat sich heute Morgen in Radio SRW Muckefuck Maren aus Halberstadt gesichert.
1: Als ich 18 war, war der sowas von angesagt. Und ich bin zu jeder Party hin, wo er aufgelegt wurde. Und ich denke auch gerade ganz so an meine Freundin Anna. Die liebt den auch sehr, sehr, sehr. Also wenn die jetzt wüsste, dass ich gerade im Radio bin und wahrscheinlich jetzt Karten bekomme, die würde ausflippen.
2: Anna flippt. Und Maren gehen
0: Anna
2: zu
0: flippt Paule. Aus. Und du auch. Herzlichen Glückwunsch.
1: Oh, das ist super geil. Vielen, vielen, vielen Dank.
0: 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Radio SRW hier mit Tom Odell. Another Love.

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7: 10.30 Uhr. Guten Tag. Der Radio-SAW-Verkehrsservice, der schnellste Messer Wielands. A2 Richtung Hannover, zwischen Braunschweig-Wattenbüttel und der Raststätte Zweidorfer Holz, Behinderung nach einem Unfall. Die A4 ist Richtung Dresden, zwischen Hermsdorf-Ost und Rüdersdorf nach einem Unfall gesperrt. Hier nehmt ihr am besten die Umleitung ab Hermsdorf-Ost. B184 Richtung Magdeburg, zwischen Königsborn und Haroldsberge, 20 Minuten, stockend hier wird's gebaut, hier wird geblitzt. Auf der A2 Richtung Berlin, hinter Allerengersleben und in Höhe Raststätte Burgautal. A9 Richtung München zwischen Nemeck und Kleinmarzins. A36 Richtung Braunschweig, Höhe Wernigerode-Nord. B1 Ortsausgang Gerbisch Richtung Möser. B4 zwischen Torfhaus und Bad Harzburg, Höhe Marienteichbaude. B107 in Hüttermühle Richtung Turheim. B184 zwischen Dessau und Roßlau Richtung Zerbst. B190 Kläden Richtung Salzwedel. In Goslar, Astenfelder Straße, in Halle mehrfach. Volkmann, Sebener, Trotha und Alte Heerstraße. In Leipzig, Prager, Eutritscher und Max-Liebermann-Straße. Ortsausgang Satuelle Richtung Haldensleben und in Schwanebeck Richtung Groß-Quenstedt. Ganz schön viele. Kann ja sein, dass da noch was aufgebaut wurde. Sag doch bitte Bescheid. Die kostenfreie Service-Online 0800 1630 630. WhatsApp geht natürlich auch. Die Nummer auf radiosurvey.de. Dankeschön. Wir wünschen euch eine gute Fahrt durchs SAW-Land. Sommerwetter müssen wir uns nicht wünschen, das kriegen wir die ganzen nächsten Tage. Es geht genau so weiter, mal ein bisschen nach oben mit den Temperaturen, wieder ein bisschen nach unten. Im Moment angenehme 26 Grad in Siegstedt bei Weferlingen und es wären bis zu 33 Grad. Ein paar Wolken, ja, südlich vom Harz, auch ein paar Schauer, vielleicht auch mal ein Gewitter, möglich, muss aber nicht. Heute Nacht sind wir bei 14 bis 9 Grad. Morgen, der Dienstag, harmlose Quellwolken, ein bisschen frischer, 22 bis 25. Am Donnerstag sind wir dann schon wieder bei bis zu 31 Grad.
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0: Hat es ja auch ein Hin und Her bei Nelly Furtado, ne? Erst sagt sie, ne, Schluss, aus, Ende, das war's mit der Musik. Jetzt gibt's doch neue Musik von ihr. Und jetzt überlegt sie auch, ob sie vielleicht doch wieder auf Tour geht. Es bleibt spannend bei Nelly Furtado aus Kanada. Und da wiederum gibt's ja keine gesetzlichen Ladenöffnungszeiten. Da kann jeder Laden machen, wie er das möchte. Lebensmittelgeschäfte die gesamte Woche geöffnet, auch an Sonntagen oder an Feiertagen. Und das ist heute ja die große Frage hier bei uns. Wie seht ihr das? Wäre das auch eine Idee fürs SAW-Land? Auch Sonntags-Shopping. Bevor wir zu euren Meinungen kommen, erstmal der Radio-SAW-Verkehrsservice, eine Sofortmeldung. Für die A9 Richtung Berlin. Zwischen Niemeck und Brück aufpassen, ungesicherte Unfallstelle auf der A9 Richtung Berlin. Zwischen Niemeck und Brück eine ungesicherte Unfallstelle. Sonntags-Shopping immer im SAW-Land, die Frage an euch. René aus Ermsleben.
1: Also ich denke, man sollte es dem Handel freistellen. Die wissen es doch am allerbesten, was sie brauchen, ob sonntags geöffnet sein muss oder nicht. Und mir sind offene Geschäfte auch Samstag oder Sonntags lieber, als immer nur online bestellen und die Geschäfte in den Innenstädten verschwinden mehr und mehr. So denke ich, kann man mal bummeln gehen, kann vielleicht das ein oder andere kaufen und es hilft dem Einzelhandel in jedem Falle.
0: Was sagst denn du dazu, Annette aus Halle?
2: Ich bin selbst Einzelhandelskauffrau. Ich sag euch so, wie es ist. Ihr sagt immer, ja, es gibt dann keinen Karenztag, aber wenn wenig Personal da ist, gibt es keinen Karenztag. Dann gehen die Leute eine 7-Tage-Woche von Montag bis Sonntag und dann wieder von Montag bis Sonntag oder vielleicht dann nur von Montag bis Mittwoch, haben Mittwoch einen Tag frei.

0: Also wenn es gewährleistet werden würde von den Unternehmen, was aber die Unternehmen nicht können, weil sie gar kein Personal dazu haben, dann wäre das natürlich kein Problem, den Sonntag zu öffnen. Aber ich sage euch so, wie es ist, bei 30 Grad gehe ich in keine Stadt, da gehe ich lieber baden oder in meinen Garten.
1: Na klar. Vielen Dank an dieser Stelle für die ganzen Gedanken, die ihr euch gemacht habt zum Thema und die ihr uns mitgeteilt habt. Fakt ist, wir sind und bleiben für euch da, auch immer sonntags. Ne? 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
8: Ich bin Lisa Schwarzkopf. Guten Tag. Deutschland und Westeuropa haben den heißesten Juni und Juli überhaupt erlebt. Im Schnitt lag die Temperatur bei 21,6 Grad. Das sind fast 3 Grad mehr als im langjährigen Schnitt, sagt das EU-Beobachtungsprogramm Copernicus. Je höher die Temperaturen, desto höher sind auch die wirtschaftlichen Einbußen. Bei 30 Grad sind es 430 Millionen Euro Verlust pro Tag. Klimaanpassungsexperte Lukas Sander von der Prognos AG sagte uns:
9: Es ist natürlich total einfach zu sagen, wir bauen jetzt überall einfach Klimaanlagen ein. Das hat dann natürlich aber wieder ganz, ganz andere Wechselwirkungen, beispielsweise in Bezug auf den Energieverbrauch. Und deswegen ist es total wichtig, sich mit vielen verschiedenen kleinen Maßnahmen auf einer gesamtsystemischen, gesamtgesellschaftlichen Ebene an diese Hitze anzupassen, weil nur mit einer Maßnahme oder nur in einem Bereich werden wir es einfach nicht schaffen.
8: Bundesinnenminister Dobrindt will die Drohnenabwehr stärken. Laut Bild soll etwa das gemeinsame Drohnenabwehrzentrum von Bund und Ländern mehr Personal bekommen. Hintergrund ist der Vorfall am Leipziger Flughafen vor einigen Tagen. Dort war eine mit Sprengstoff beladene Drohne entdeckt worden. Die Lage für die Rheinschifffahrt droht sich zu verschärfen. Der Bundesverband der deutschen Binnenschifffahrt befürchtet, dass der Pegel zwischen Koblenz und Mainz diese Woche auf einen einstelligen Wert sinkt. Der Rhein wäre im Prinzip nicht mehr durchgängig befahrbar, sagte BDB-Chef Schwanen der Rheinischen Post.
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10: Die Innenstadt von Halle hat wieder einen großen Einzelhändler verloren. Der Elektromarkt Saturn hat das Kaufhaus in der Leipziger Straße geschlossen. Und das früher als geplant. Der Ausverkauf hatte sehr schnell für leere Regale gesorgt. Der Mutterkonzern teilte mit, er werde sich nach einer strategischen Neuausrichtung auf den Mediamarkt am Standort Halle Center Peißen konzentrieren. Aus Halle Thorsten Rössler, Radio SAW.
8: Die nächsten Nachrichten in einer Stunde.
11: 11:02. Guten Tag. Der Radio SAW Verkehrsservice, der schnellste im SAW-Land. A2 Richtung Berlin, zwischen Eilsleben und Bornstedt, 10 Minuten, stockern sie wird gebaut. Die A7 ist Richtung Hamburg, zwischen Hildesheim, Trispenstedt und Rastplatz an der Alpe nach einem Unfall im Baustellenbereich gesperrt. Ihr nehmt am besten die Umleitung ab, Derneburg-Salzgitter. A9 Richtung Berlin, zwischen Nemeck und Brück, stockern sie nach einem Unfall. Das war's. Blitzer. Auf der A2 Richtung Berlin, hinter Allerengersleben und in Höhe Raststätte Buckautal. A9 Richtung München, zwischen Nemeck und Klammerzehns. B4 zwischen Torfhaus und Bad Harzburg, Höhe Marienteichbaude. B184 zwischen Dessau und Roßlau Richtung Zerbst. B190 Kläden Richtung Salzwedel. Goslar, Astenfelder Straße. In Halle, Volkmann, Sebener, Trotha und Alte Heerstraße. In Leipzig, Prager Straße, Eutritscher und Max-Liebermann-Straße. Am Ortsausgang Satuelle Richtung Haldensleben und in Schwanebeck Richtung Groß-Quenstedt wird auch geflitzerblitzt. Wenn ihr auch noch was seht, Flitzerblitzer oder Staus, oder ihr habt entdeckt, da wurde was weggeräumt, sagt bitte Bescheid. Die kostenfreie Service-Hotline 0800 1630 630 oder per WhatsApp. Die Nummer auf radiosaw.de. Wir wünschen euch eine gute Fahrt durch das SAW-Land. Sommer ist, Sommer bleibt, Heute bis 33 Grad, jetzt schon 26 und wenn es bei Kuhsei Sonne, eventuell auch mal ein paar Wolken, vielleicht sogar südlich vom Harz ein paar mehr. Und die könnten so dick werden, dass es auch mal einen Schauer gibt und auch ein Gewitter wäre möglich, muss aber nicht. Heute Nacht sternenklar, 14 bis 9 und morgen der Dienstag viel Sonne, wenig Wolken, da bleibt es wirklich überall trocken. Bisschen kühler, 22 bis 25 Grad, aber keine Sorge, Mittwoch 27, Donnerstag wieder bis 31 Grad.
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11: Lieblingsorte knipsen und gewinnen. Was, wie, wo? Das hören wir euch gleich. Dazu Musik wie ein Tag am Strand von Mallorca. Nico Santos mit seinem Why Don't You Stay. Wir haben auch ein Original aus den 2000ern von Tattoo. All the Things She Said. Haben wir gleich in der Playlist. Taylor Swift, jetzt für euch. Super.

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7: 11.30 Uhr, guten Tag. Der Radio SAW Verkehrsservice, der schnellste im SAW-Land. A2 Richtung Hannover, zwischen Irxleben und Eilsleben, 15 Minuten stockend, eine Baustelle. A2 Richtung Berlin, zwischen Eilsleben und Bornstedt, 10 Minuten stockend, auch hier wird gebaut. A7 beide Richtungen, zwischen Hildesheim-Dristmenstedt und Rastplatz an der Alpe, Stau wegen Bergungsarbeiten im Baustellenbereich. Wenn ihr könnt, macht einen großen Bogen drumherum. Und weiter zwischen dem Dreieck Walsrode und Dorfmark, 25 Minuten stockend. A7 Richtung Kassel, zwischen Rastplatz an der Alpe und Hildesheim-Dristmenstedt 40 Minuten Geduld, auch hier staut es sich. A9 Richtung München, zwischen Dessau-Ost und Süden defektes Fahrzeug auf der rechten Spur. A9 Richtung Berlin, zwischen Nemeck und Brück stockend nach Unfall. Und Lutherstadt-Wittenberg am alten Bahnhof, Behinderung wegen eines Feuerwehreinsatzes. Die Blitzer. Danke fürs Melden. Auf der A2 Richtung Berlin, hinter Allerengersleben und in Höhe Raststätte Burgautal. A9 Richtung München, zwischen Niemeck und Klammerzins. B4 zwischen Torfhaus und Bad Harzburg in Höhe Marienteichbaude. B184 zwischen Dessau und Roßlau Richtung Zerbst. Bernburg, Friedensallee. In Halle, Volkmann und Sebener Straße. In Leipzig, Prager, Eutritscher und Max-Liebermann-Straße. Es blitzt auch Ortsausgang Sattuelle Richtung Haldensleben und in Schwanebeck Richtung Groß-Quenstedt. Und falls euch da draußen noch einer begegnen sollte, zum Flitzerblitzer, vielleicht auch ein Stau, ruft gerne an, die kostenfreie Service-Online 0800 1630 630 oder ihr macht das Ganze per WhatsApp, die Nummer auf radiosaw.de. Dankeschön. Wir wünschen euch eine gute Fahrt durchs SAW-Land.
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7: Eventuell, möglicherweise, vielleicht gibt's heute noch einen Schauer und ein Gewitter. Örtlich, nicht überall. Überall ganz schön warm. Jetzt in Galip bei Stendal 27 Grad bis zu 33 Grad und überall im SAW-Land heute Nacht sehr wenig bis gar keine Wolken. Dann auch deutlich frischer, 14 bis 9 Grad, bevor es dann hochgeht. Morgen zum Dienstag auf 22 bis 25 Grad.
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7: Noch eine Woche entspannen, Sommerferien im SAW-Land und am Montag geht die Schule wieder los. Und wir haben jetzt hier schon unseren Englischlehrer für euch, Ted Stanetzky. Schicken wir euch in die Schule und da übersetzt ihr dann die Superhits fürs SAW-Land gemeinsam und das holen wir dann wiederum ins Radio zu Klasse übersetzt. Jetzt anmelden mit der Klasse auf radiosaw.de und vielleicht ist Ted ja nächste Woche schon bei euch. Und vielleicht übersetzen wir ja die neue von Ray Dalton, Got That High, kommt gleich. Nach diesem 90er von Gigi D'Agostino, La Passion kommt nach Gracie Abrams.

0: Got That High, Mr. Ray Dalton. Da geht es um persönliche Befreiung, um mentale Stärke und das Überwinden von eigenen Grenzen. Der Mann, der die besten Songs schreibt, wenn's regnet, das war der brandneue Song von Mr. Ray Dalton. Und wenn du jetzt drei Wünsche frei hättest?
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2: 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Einen eigenen Drachen haben und mein eigenes American Football Team.
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0: Manchmal gehen ja so Träume und Wünsche auch in Erfüllung, ne? Wir haben uns lange gewünscht, One Republic mal im SAW-Land live zu erleben und das haben wir geschafft. In Halle. Ist noch gar nicht so lange her. Good Life kommt gleich nach Leonie.
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7: Nächstes Jahr in Hamburg, in Berlin und in Köln, gleich im Radio. Dieser Typ mit dieser gewaltigen Stimme. Teddy Swims, Mr. Know-It-All.
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9: Die gemeine Nachtkerze ist die Heilpflanze des Jahres 2026. Dazu Apotheker Matthias Arnold.
10: Man kann die Blüten zum Beispiel als Dekoration nehmen, die sind essbar. Man kann die Wurzel auch essen, also so ähnlich wie Schwarzwurzel.
9: Und sie ist vor allem interessant für die Pharmazie.
10: Das aus den Samen der Pflanze gewonnene Nachtkerzenöl. Das ist ein Öl, das besonders viele spezielle Fettsäuren enthält. Wir reden hier von den sogenannten ungesättigten Fettsäuren und da geht es ganz speziell um die Linolsäure und um die Gamma-Linolensäure. Die sind in sehr, sehr hohen Anteilen in diesem Öl enthalten und die sind ein wahrer Schatz für die Hautbehandlung. Somit ist das Nachtkerzenöl Bestandteil von sehr vielen Cremes und Präparaten, nicht nur in der Kosmetik, sondern auch wirklich in der Medizin, die angewendet werden. Es gibt grundsätzlich auch eine innerliche Anwendung, auch das wird mitunter durchgeführt.
9: Das Nachtkerzenöl ist normalerweise gut verträglich. Dazu nochmal Matthias Arnold.
10: Es kann natürlich immer zu irgendwelchen allergischen Reaktionen kommen, bei der Aufnahme, also wenn man das trinkt oder isst, dann ist es schon möglich, dass es auch Übelkeit, Kopfschmerzen, eventuell auch Magen-Darm-Beschwerden gibt. Deshalb sollte man hier vorsichtig sein und vielleicht die Anwendung erstmal mit dem Arzt besprechen, ob das für den speziellen Fall auch wirklich sinnvoll ist.
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1: Ich bin Lisa Schwarzkopf. Guten Tag. Deutschland und Westeuropa haben den heißesten Juni und Juli überhaupt erlebt. Im Schnitt lag die Temperatur bei 21,6 Grad. Das sind fast 3 Grad mehr als im langjährigen Schnitt, sagt das EU-Beobachtungsprogramm Copernicus. Je höher die Temperaturen, desto höher sind auch die wirtschaftlichen Einbußen. Das haben Experten der Prognos AG jetzt berechnet. Bei 30 Grad sind es 430 Millionen Euro Verlust pro Tag. Bei 35 Grad ist es schon fast 1 Milliarde. Die Pläne von Bundesverkehrsminister Bilger zur Neuregelung der Boni für Bahnmanager kommen gut an. Zuspruch gibt's von SPD und Grünen, aber auch vom Fahrgastverband Pro Bahn. Bilger will als Reaktion auf die mangelnde Pünktlichkeit bei der Bahn die Boni daran koppeln, welche Ziele erreicht werden. Wegen der anstehenden totalen Sonnenfinsternis schickt Spanien tausende Soldaten nach Mallorca. Sie sollen Straßen überwachen und Rettungswege freihalten. Für Mittwoch wird ein riesiger Besucheransturm erwartet. In Deutschland ist die Sonne nicht komplett verdeckt, aber zu einem großen Teil.
0: Und jetzt mehr Nachrichten aus dem SAW-Land.
2: Wer träumt davon, eine ehemalige Getreidemühle zu besetzen? In Weißenfels an der Saale steht eine zum Verkauf. Am 26. August ist die Versteigerung in Leipzig. 3.000 Euro wäre das Einstiegsgebot. Der inzwischen ungenutzte Betonturm an der Beuditzschleuse hat 8 Etagen. Im Inneren befinden sich noch Reste der alten Mühlentechnik. Die neuen Eigentümer sollten Ideen und Tatendrang mitbringen, heißt es im Auktionsangebot. Aus Weißenfels, Thorsten Rössler, Radio SAW.
1: Die nächsten Nachrichten in einer Stunde.
3: Guten Tag, 12:02. Der Radio SAW Verkehrsservice, der schnellste im SAW-Land. A2 Richtung Hannover, zwischen Irxleben und Eilsleben stockend eine Baustelle, 20 Minuten plus. A2 Richtung Berlin, zwischen Eilsleben und Bornstedt, 10 Minuten stockend, auch hier wird's gebaut. A7 Richtung Hamburg, zwischen Raststätte Hildesheimer Börde und Rastplatz an der Alpe, Stau wegen Bergungsarbeiten hier im Baustellenbereich. 2 Stunden solltet ihr mehr einplanen. Wenn ihr könnt, macht einen großen Bogen um diesen Bereich. A7 Richtung Hamburg, zwischen dem Dreieck Walsrode und Soltau Süd, 25 Minuten stockend. A7 Richtung Kassel, zwischen dem Dreieck Hannover Süd und Hildesheim stockend, eine Baustelle 15 Minuten plus. Und A9 Richtung München, zwischen Dessau Ost und Süd ein defektes Fahrzeug auf der rechten Spur. Die Blitzer stehen auf der A2 Richtung Berlin hinter Allerengersleben und Höhe Raststätte Buckautal. A9 Richtung München zwischen Niemeyck und Klammerzehns. A9 Richtung Berlin Höhe Raststätte Köckern. B4 zwischen Torfhaus und Bad Harzburg Höhe Marienteichbaude. Bernburg Friedensallee. In Halle Volkmann, Sevener und Wörmlitzer Straße. In Leipzig Prager und Eutritscher Straße. Am Ortsausgang Satuelle Richtung Haldensleben. Schwanebeck Richtung Groß-Schwenstedt und das war's. Habt ihr vielleicht noch was entdeckt? So ein Flitzerblitzer oder ein Stau? Ruft uns gerne an, die kostenfreie Service-Online 0800 1630 630 oder ihr macht das Ganze per WhatsApp, die Nummer auf radiosaw.de. Wir wünschen euch eine gute Fahrt durchs SAW-Land. Gibt's noch mehr Sommer? Ja, die nächsten Tage geht's genauso weiter. Mal mit etwas höheren, dann mit nicht ganz so hohen Temperaturen. Jetzt sind wir bei 28 Grad in Tuchheim bei Ciesa. Es werden heute bis zu 33 Grad. Eventuell, wollte ich sagen, gibt's auch mal einen Schauer und ein Gewitter heute Nachmittag. So, heute Nacht wenig Wolken bei 14 bis 9 Grad. Angenehm, erfrischend. Morgen der Dienstag 22 bis 25, Mittwoch bis 27 und dann am Donnerstag schon wieder bis 31 Grad.
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3: Nö. Das Konzertjahr 2026 ist noch lange nicht vorbei. Im November kommt Ray Garvey. Im Oktober kommen Bryan Adams und Sportfreunde Stiller. Noch in dieser Woche kommt Amy McDonald nach Halle auf die Peisnitz. Und das ist längst nicht alles. Gleich vorher Teddy Swims. Was eine Stimme. Mr. Know-It-All. Wir spielen euch Rihanna mit ihrem Don't Stop the Music nach My

0: Die Tickets gehen sehr gut weg. Aber ist klar, den wollen ja alle mal live sehen, diesen Teddy Swims. Nächstes Jahr im März in Hamburg, in Berlin und in Köln. Noch in dieser Woche die Chance, Johannes Oerding mal zu sehen.
1: Ich war der Sonne hinterher.
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0: 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Ab heute gibt's die Tickets überall zu kaufen und jetzt auch zu gewinnen bei Facebook und bei Instagram. Es wird garantiert ein fantastischer Abend. Alan Walker jetzt für euch.

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3: 12.30 Uhr. Guten Tag, der Radio-SAW Verkehrsservice, der schnellste im SAW-Land. Die A2 ist Richtung Berlin zwischen Eilsleben und Bornstedt nach einem Unfall gesperrt. Am besten die Umfahrt weiträumig. A2 Richtung Hannover zwischen Irxleben und Eilsleben 20 Minuten stockend. Hier wird gebaut. A7 Richtung Hamburg zwischen Raststätte Hildesheimer Börde und Rastplatz an der Alpe. Stau wegen Bergungsarbeiten im Baustellenbereich 45 Minuten plus. Und da kommen im weiteren Verlauf nochmal 15 Minuten obendrauf. Richtung Hamburg zwischen dem Dreieck Weißrode und Soltau Süd stockt. A7 Richtung Kassel, zwischen dem Dreieck Hannover Süd und Hildesheim, 15 Minuten stockend, eine Baustelle. A38 Richtung Göttingen, zwischen Rastplatz Saaletal und Merseburg Süd, Metallteile auf der Fahrbahn. Burgenlandkreis, die Landstraße zwischen Abzweig nach Krauschwitz und Aue, wegen eines Feuerwehreinsatzes gesperrt. Blitzerwetter. Dankeschön fürs Melden. Auf der A2 Richtung Berlin, hinter Allerengersleben und höher Raststätte Buckautal. A9 Richtung München, zwischen Niemeck und Klammerzehns. A9 Richtung Berlin, höher Raststätte Köckern. B4 zwischen Torfhaus und Bad Harzburg, Höhe Marienteichbaude. Bernburg Friedensallee, Magdeburg, Salbker Chaussee, Halle, Volkmannstraße, Sebener Straße und in der Wörmlitzer Straße. Es blitzt in Leipzig, in der Prager und in der Eutritscher Straße. Ortsausgang Satuelle Richtung Haldensleben und Schwanebeck Richtung Groß-Quenstedt. Das war's. Habt ihr noch was? Flitzerblitzer oder Staus? Ruft uns gerne an, die kostenfreie Service-Hotline 0800 1630 630. Geht natürlich auch per WhatsApp, die Nummer auf radiosaw.de. Wir wünschen euch eine gute Fahrt durchs SAW-Land.
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3: Freuen wir uns schon drauf. Schnell Feierabend machen, ab in den nächsten Badesee. Und die sind viel wärmer als in den letzten Jahren. 25, 26 Grad Wassertemperatur. Wow, Nuta bei Zerbst. 29 bis zu 33 Grad heute Nachmittag. Und dafür aber vor uns eine frische Nacht. Es geht runter auf 14 bis 9 Grad. Sterne gucken. Der Dienstag nicht ganz so heiß. 22 bis 25, aber sonnig.
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3: Und heute in einer Woche rollen sie wieder die Elterntaxis. Dann geht's wieder los mit der Schule in Sachsen-Anhalt. Wie sieht denn das eigentlich außerhalb von Deutschland aus? Sind da die Elterntaxis auch so verbreitet? Wir gucken gleich mal nach Italien und nach Großbritannien und haben vorher Shakira zusammen mit Wyclef Jean und jetzt Years and Years.

0: Musik, zu der wir uns gut bewegen können, für alle, denen noch nicht warm genug ist. Shakira und Wyclef Jean. So, eine Woche haben wir noch Sommerferien vor uns. Ist schon krass, wie schnell so 6 Wochen rum sind, oder? Schon jetzt am Samstag beginnt ja für knapp 19.000 Schülerinnen und Schüler so ein ganz neuer Lebensabschnitt. Samstag sind die Einschulungen. Die Kleinen lernen den Klassenlehrer kennen, treffen ihre zukünftigen Klassenkameraden und haben es dann auch das allererste Mal mit dem neuen Schulweg zu tun. Viele von uns bringen ja die Kinder direkt bis vor die Schultür. Das ist auch so ein Ding. Da gehen die Meinungen ganz schön weit auseinander. Elterntaxi, ja oder nein? Wir haben uns mal bei den Reportern umgehört. Wie verbreitet sind Elterntaxis eigentlich außerhalb von Deutschland? Zum Beispiel in Rom. Claudia Wächter, bei euch in Italien, ist das normal, oder?
1: Die Italiener hier, die haben einfach zu viel Schiss. Die karren ihren Nachwuchs bis vor Schultor. Und ja, da stehen dann oft Polizisten, die das Chaos regeln.
0: Ja, gucken wir mal nach Großbritannien. Philipp Detlefs, wie verbreitet sind bei euch die Elterntaxis?
2: Mehr als die Hälfte der Grundschulkinder kommt zwar zu Fuß zur Schule, aber die übrigen 43%, die werden laut offiziellen Zahlen mit dem Auto gebracht. Deshalb sperren viele Kommunen die Straßen vor Schulen zu den Bring- und Abholzeiten für den Autoverkehr. Das heißt, die werden dann für 90 Minuten zur Fußgängerzone. Überall sind Kameras angebracht und wer trotzdem durchfährt, der muss umgerechnet rund 100 Euro Strafe zahlen. Das wollen die meisten dann doch nicht. Und deshalb hat sich die Lage vor den Schulen spürbar entspannt.
0: Das Elterntaxi, quasi erfunden in den USA. Wie es dort jetzt aussieht, das hört er in einer Stunde hier bei uns.
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Der Radio-SAW Verkehrsservice, eine Sofortmeldung für die A2 Richtung Berlin. Zwischen Hannover-Langenhagen und Bodfeld, Spanngurte auf der Fahrbahn. Vorsicht, auf der A2 Richtung Berlin, zwischen Hannover-Langenhagen und Bodfeld.

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7: Ich bin Lisa Schwarzkopf. Guten Tag. Einige werden sich in den letzten Wochen gedacht haben, man ist das heiß. Und jetzt haben wir das auch schwarz auf weiß. Deutschland und der Rest von Westeuropa haben den heißesten Juni und Juli seit Beginn der Aufzeichnungen erlebt, so das EU-Beobachtungsprogramm Copernicus. Durch Hitze entstehen der deutschen Wirtschaft jedes Jahr Milliardenschäden. Ein einziger Hitzetag mit 30 Grad kostet rund 430 Millionen Euro. Das haben Experten der Prognos AG berechnet. Projektleiter Lukas Sander sagte uns:
8: Der mit Abstand größte Faktor sind die Produktivitätsverluste. Das heißt, Verluste, die im Prinzip entstehen, weil Menschen bei Hitze einfach weniger effektiv arbeiten, weil sie mehr Pausen brauchen, weil sie mehr Fehler machen. Und dazu kommen dann noch Kosten, die durch Unfälle oder durch Krankmeldung entstehen.
7: In Deutschland soll es mehr Personal für die Abwehr von Drohnen geben. Das plant Bundesinnenminister Dobrindt. Laut Bild soll die Zahl der Anti-Drohnen-Einsatzkräfte der Bundespolizei verdoppelt werden, und zwar auf 300. Hintergrund ist der Drohnenvorfall am Leipziger Flughafen vor einigen Tagen. Mit Hessen, Rheinland-Pfalz und dem Saarland starten die ersten Bundesländer ins neue Schuljahr. Die neuen Erstklässler sind die ersten mit einem rechtlichen Anspruch auf Ganztagsbetreuung. Laut DGB fehlt es aktuell in vielen Kommunen an pädagogischen Fachkräften, um das zu stemmen.
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9: Wer träumt davon, eine ehemalige Getreidemühle zu besitzen? In Weißenfels an der Saale steht eine zum Verkauf. Am 26. August ist die Versteigerung in Leipzig. 3.000 Euro wäre das Einstiegsgebot. Der inzwischen ungenutzte Betonturm an der Beuditzschleuse hat 8 Etagen. Im Inneren befinden sich noch Reste der alten Mühlentechnik. Die neuen Eigentümer sollten Ideen und Tatendrang mitbringen, heißt es im Auktionsangebot. Aus Weißenfels Thorsten Rössler, Radio SAW.
7: Die nächsten Nachrichten in einer Stunde.
2: 3:01. Der Radio SAW Verkehrsservice, das ist der schnellste im SAW-Land.
0: A2 Richtung Dortmund, in Höhe Hannover-Langhagen, Fahrzeugteile auf der Fahrbahn. Die A2 ist Richtung Berlin, zwischen Eilsleben und Bornstedt nach einem Unfall gesperrt, am besten die Umfahrt weiträumig. A2 Richtung Hannover, zwischen Irxleben und Eilsleben, 20 Minuten stockend, hier wird gebaut. A7 Richtung Hamburg, zwischen der Raststätte Hildesheimer Börde und Rastplatz an der Alpe, 25 Minuten stockend, eine Baustelle, 45 Minuten plus. A7 Richtung Hamburg, zwischen dem Dreieck Walsrode und Soltau Süd, 15 Minuten stockend. A7 Richtung Kassel, zwischen dem Dreieck Hannover Süd und Hildesheim, 15 Minuten stockend, eine Baustelle. Und Haldensleben, die Neu-Haldensleber Straße, ist zwischen Nordstraße und Mühlenweg nach einem Unfall gesperrt. Flitzerblitzer stehen auf der A2 Richtung Berlin hinter Allerengersleben und in Höhe Raststätte Buckautal. A9 Richtung München zwischen Niemeck und Klammerzins. A9 Richtung Berlin Höhe Raststätte Köckern. B4 zwischen Torfhaus und Bad Harzburg Höhe Marienteichbaude. Bernburg-Friedensallee. Magdeburg-Saarbrücker Chaussee. In Halle Volkmann, Sebener und Wörmlitzer Straße. In Leipzig Prager Straße und Eutritscher Straße. Es blitzt auch am Ortsausgang Satuelle Richtung Haldensleben und in Schwanebeck in Richtung Quenstedt. Das war's. Habt ihr vielleicht noch was entdeckt? So ein Flitzerblitzer oder Stau, ruft uns gerne an, die kostenfreie Service-Hotline 0800 1630 630 oder das Ganze per WhatsApp, die Nummer auf radiosavi.de. Wir wünschen euch eine gute Fahrt durch das SAW-Land. Heute schwitzen, morgen nicht ganz so sehr und dann wird's wieder wärmer. Und ansonsten scheint die Sonne. Vielleicht gibt's heute mal ein paar dicke Wolken, vielleicht gibt's auch mal einen Schauer und ein Gewitter, aber nur örtlich. Jetzt in Baalberge bei Bernburg 29 bis 33 Grad. Heute Nacht schön frisch 14 bis 9 und morgen etwas angenehmer. Da sind wir bei 22 bis 25 Grad.
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0: Kann dann so langsam wieder losgehen in den nächsten Tagen mit der Schule. Mit unserer besonderen Englischstunde, bewerbt euch, radiosavi.de und da kommen wir gerne zu euch. Und los geht's auch wieder mit einem ganz besonderen Frühstück, zusammen mit euren Kollegen. Warum das so besonders ist und wie ihr das zu euch holt, erzähle ich euch gleich. Vorher machen wir den Sommer hörbar. Ihr seid hoffentlich gerade irgendwo am Badesee, könnt ihr schön laut drehen bei Big Mountain, Baby, I love your way. Kommt nach Lady Gaga und jetzt in der Playlist Dermot Kennedy. Super.

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1: Und der Radio SAW Verkehrsservice mit einer Sofortmeldung für die A9 Richtung München zwischen Lederhose und Triptis, Metallteile auf der Fahrbahn. Vorsicht, A9 Richtung München zwischen Lederhose und Triptis, Metallteile auf der Fahrbahn.

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8: 13.30 Uhr, der Radio-SAW-Verkehrsservice, der schnellste mit SAW-Lands. Die A2 ist Richtung Berlin zwischen Eilsleben und Bornstedt immer noch nach Unfall gesperrt. Am besten die Umfahrt das Ganze weiträumig. A2 Richtung Hannover, zwischen Irxleben und Eilsleben, 20 Minuten stockend, eine Baustelle. A7 Richtung Hamburg, zwischen Raststätte Hildesheimer Börde und dem Rastplatz an der Alpe, 10 Minuten stockend, weil hier gebaut wird, 45 Minuten dauert es hier länger. Und A7 Richtung Hamburg, zwischen dem Dreieck Weißrode und Soltau Süd, 25 Minuten stockend. A7 Richtung Kassel, zwischen dem Dreieck Hannover Süd und Hildesheim, 20 Minuten stockend, Baustelle. Haldensleben, Neu-Haldensleber Straße, zwischen Nordstraße und Mühlenweg, gesperrt nach einem Unfall. Die Flitzerblitzer auf der A2 Richtung Berlin, hinter Allerengersleben und Höhe Raststätte Buckautal. A9 Richtung München, zwischen Niemeck und Klemmerzehns. A9 Richtung Berlin, Höhe Raststätte Köckern. B4 zwischen Torfhaus und Bad Harzburg, Höhe Marienteichbaude. Bernburg-Friensallee, Magdeburg-Salbke-Chaussee. In Burg, Kreuzgang. In Halle in der Volkmann-Sebener und in der Würmlitzer Straße. Stender-Grabenstraße, Leipzig-Prager-Straße und Eutritscher Straße. Ortsausgang Saatuelle Richtung Haldensleben und Schwanebeck Richtung Groß-Quenstedt. Das war's. Habt ihr vielleicht noch was entdeckt? So ein Flitzerblitzer oder ein Stau? Ruft uns gerne an, die kostenfreie Service-Hotline 0800 1630 630. WhatsApp? Geht auch. Die Nummer auf radio-saw.de. Wir wünschen euch eine gute Fahrt durchs SAW-Land.
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8: Für viele von uns heute wieder so eine Ü30-Party. 30 haben wir jetzt auch schon in Oldesleben bei Heldrung und wir kriegen bis zu 33. Morgen bleiben wir drunter und so richtig angenehm ist ja die kommende Nacht mit 14 bis 9 Grad. Ja, teilweise einstellig. Sterne gucken. Morgen der Dienstag, sonnig bei 22 bis 25 Grad.
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8: Nicht nur die Radio-SAW-App, sondern auch zusätzlich noch ganz viel Musik auf dem Handy. Und es geht auch nur, weil die sehr stark komprimiert ist, meist als MP3. Dieses Format feiert dieses Jahr 35-Jähriges. Und der erste Song, der jemals in eine MP3 verwandelt wurde, der läuft hier gleich. Allerdings als Wave. Tom Steiner, Susan Vega und DNA. Vorher eine Wave, die auch noch so heißt. Mich Fastboy und Raff mit Wave. 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Guten Tag.

Radius AW Verkehrsservice, eine Sofortmeldung für die A2 Richtung Hannover. Zwischen Magdeburg Zentrum und Kannenstieg, Fahrzeugteil auf allen Spuren. Vorsicht, A2 Richtung Hannover, zwischen Magdeburg Zentrum und Magdeburg Kannenstieg.

Und der Radio-Savi-Verkehrsservice mit einer weiteren Sofortmeldung für die A14 Richtung Dresden. Zwischen Kalbe und Stassfurt, auch hier Fahrzeugteile auf der Fahrbahn. Vorsicht, A14 Richtung Dresden, zwischen Kalbe und Stassfurt.

0: Ja, wie waren die Sommerferien bisher? Mega? Gut, eine Woche könnt ihr noch. Und dann rollen sie wieder da draußen, hier bei uns im SOW-Lands, die Elterntaxis. Und da gehen ja die Meinungen ganz schön weit auseinander. Ob wir das gut finden oder nicht. Wir haben uns mal bei unseren Reportern umgehört, wie verbreitet Elterntaxis außerhalb von Deutschland so sind. Waren schon in Italien und Großbritannien. Erfunden wurde das Ganze ja quasi in den USA. Tina Eck, wie ist denn das bei euch? Wie kommen die Kinder bei euch zur Schule und wieder zurück?
1: Im riesigen Land der weit gefächerten Vorstädte ohne öffentliche Verkehrsanbindung werden Kinder seit Jahrzehnten entweder in großen gelben Schulbussen oder im Elterntaxi überall hinchauffiert. Lange Schlangen an den Schulen, Verkehrsstaus, trillerpfeifende Sicherheitskräfte. Der Schultransport ist hier zweimal täglich überall ein brodelndes Chaos. Kinder haben oft bis zur Oberstufe keinerlei geografisches Gespür, wären quasi unfähig, zu Fuß mit dem Fahrrad oder den öffentlichen Verkehrsmitteln irgendwo hinzufinden. Ist hier Alltag, wird sich auch nicht ändern.
0: Boah, was für Aussichten. Dankeschön. In den USA, Tina Eck.

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11: Ich bin Hanna Messerschmidt. Guten Tag. Einige werden sich in den letzten Wochen gedacht haben, Mann, ist das heiß. Und jetzt haben wir das auch schwarz auf weiß. Deutschland und der Rest von Westeuropa haben den heißesten Juni und Juli seit Beginn der Aufzeichnungen erlebt, so das EU-Beobachtungsprogramm Copernicus. Durch Hitze entstehen der deutschen Wirtschaft jedes Jahr Milliardenschäden. Ein einziger Hitzetag mit 30 Grad kostet rund 430 Millionen Euro. Das haben Experten der Prognos AG berechnet. Projektleiter Lukas Sander sagte uns,
12: der mit Abstand größte Faktor sind die Produktivitätsverluste. Das heißt, Verluste, die im Prinzip entstehen, weil Menschen bei Hitze einfach weniger effektiv arbeiten, weil sie mehr Pausen brauchen, weil sie mehr Fehler machen. Und dazu kommen dann noch Kosten, die durch Unfälle oder durch Krankmeldung entstehen.
11: Die Lage für die Rheinschifffahrt droht sich zu verschärfen. Der Bundesverband der deutschen Binnenschifffahrt fürchtet, dass der Pegel zwischen Koblenz und Mainz diese Woche auf einen einstelligen Wert sinkt. Der Rhein wäre im Prinzip nicht mehr durchgängig befahrbar, sagte BdB-Chef Schwanen der Rheinischen Post. Wegen der anstehenden totalen Sonnenfinsternis schickt Spanien tausende Soldaten nach Mallorca. Sie sollen Straßen überwachen und Rettungswege freihalten. Für Mittwoch wird ein riesiger Besucheransturm erwartet. In Deutschland ist die Sonne nicht komplett verdeckt, aber zu einem großen Teil.
10: Und jetzt mehr Nachrichten aus dem SAW-Land.
13: Wer in Zerbst ein freies Zimmer und Lust auf eine andere Kultur hat, kann Jugendlichen aus aller Welt ein Zuhause auf Zeit geben. Die Stadt unterstützt die Austauschorganisation AFS und sucht Gastfamilien. Ab September kommen rund 200 Schülerinnen und Schüler zwischen 15 und 18 Jahren nach Deutschland. Einige sollen in Zerbst unterkommen. Familien, Paare und Alleinstehende können sie für 6 Wochen bis zu einem Jahr aufnehmen. Weitere Infos gibt's auf radio-saw.de. Aus Zerbst, Lena Viereck.
11: Die nächsten Nachrichten in einer Stunde.
14: 2 nach 2. Der Radio-SAW-Verkehrsservice, der schnellste Messerwelt. Mit guten Nachrichten von der A2 Richtung Berlin. Die Sperrung zwischen Eilsleben und Spornstedt ist jetzt aufgehoben. Es geht jetzt einspurig vorwärts. Noch dauert es 30 Minuten länger. A2 Richtung Hannover. Zwischen Irxleben und Eilsleben 25 Minuten stockend. Hier wird's gebaut. A2 Richtung Hannover nochmal. Zwischen Lehrte und Kreuzhannover-Buchholz. 10 Minuten stockend, weil hier gebaut wird. A7 Richtung Hamburg. Zwischen dem Dreieck Walsrode und Soltau Süd 20 Minuten stockend. A7 Richtung Kassel. Zwischen dem Dreieck Hannover Süd und Hildesheim, auch hier 20 Minuten stockend, eine Baustelle. Da stehen die Flitzerblitzer. Auf der A2 Richtung Berlin, hinter Allerengersleben und Höhe Raststätte Buckautal. A9 Richtung München, zwischen Nemeck und Lammerzehnt. A9 Richtung Berlin, Höhe Raststätte Köckern. B4 zwischen Torfhaus und Bad Harzburg, Höhe Marienteichbaude. Bernburg, Friedensallee. Magdeburg, Salbgeschoss See. In Borg, Kreuzgang. In Halle, Volkmannstraße, Sebener Straße und Wörmlitzer Straße. In Stendal, Grabenstraße. In Leipzig, Prager Straße und Eutritscher Straße. Es blitzt am Ortsausgang Satuelle Richtung Haldensleben und Schwanebeck Richtung Großquenstedt. Das war's. Habt ihr noch was gesehen? So ein Flitzerblitzer oder ein Stau? Ruft gerne an, die kostenfreie Service-Online 0800 1630 630 oder das Ganze per WhatsApp, die Nummer auf radiosurvey.de. Dankeschön. Wir wünschen euch eine gute Fahrt durchs SAW-Land. Früher war mehr Sommer, kann man so nicht sagen. Ja? Wir haben es gerade gehört. Ganz schön viel Sommer. Mehr als zuvor. Seehausen in der Altmark 23 Grad und wir kriegen heute bis zu 33 Grad. Sonne und Wolken im Mix. Vielleicht gibt es auch mal Schauer und Gewitter, die sind möglich. Heute Nacht sind wir bei 14 bis 9 Grad. Wenig bis gar keine Wolken. Das tut auch mal gut. Morgen der Dienstag auch nicht ganz so heiß. 22 bis 25 Grad.
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14: Zum Mittag gab es heute wieder nur eine Kleinigkeit. Und die Hitze hat ja schon was Gutes, ne? Wir haben weniger Hunger. Warum eigentlich? Wir decken das gleich mal auf. Unser Appetit auf gute Musik immer riesig. Sollt ihr auch reichlich bekommen. Gönnt euch Bruno Mars mit seinem I Just Might. Entspannte Hängemattenmusik aus den 2010ern von Foster the People. Pumped Up Kicks gibt's gleich. Und schöne Musik für schöne Menschen. Beautiful People, David Guetta und Sia. Wir sagen dazu, beste Mischung, Meisterabwechslung. Super.

0: heute wieder über 30 Grad.
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0: Das sind so Temperaturen. Da können wir gerne mal drüber meckern, ja, über die Hitze. Aber es gibt ja auch wirklich was Schöneres, als immer so verschwitzt durch die Gegend zu laufen. Allerdings, und das muss man auch dazu sagen, haben die hohen Temperaturen noch was Gutes. Wir haben nämlich deutlich weniger Hunger. Jedenfalls die meisten von uns. Warum ist das so, Thorsten Rössler?
2: Wenn wir was essen, müssen wir das hinterher verdauen. Dabei wird zusätzlich Wärme im Körper erzeugt. Achtung, Angeberwissen, das nennt sich Thermogenese. Im Sommer, wenn es ohnehin warm ist, will der Körper das aber nicht. Im Gegenteil, zusätzliche Energie wird zur Belastung. Unser Körper schüttet alle möglichen Hormone aus, in diesem Fall vermehrt das Sättigungshormon Leptin. Und das signalisiert dem Gehirn, wir haben keinen Appetit, wir wollen jetzt nichts essen, wir müssen die Überhitzung vermeiden. Dazu kommt, dass wir bei Sommerhitze mehr trinken als üblich. Das füllt den Magen und senkt zusätzlich das Hungergefühl.
0: Dankeschön, Thorsten.
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0: Der Radio SAW Verkehrsservice mit einer Sofortmeldung für die B1 Richtung Magdeburg zwischen A14 Magdeburg-Stadtfeld und Kümmelsberg. Da liegt ein großes Holzbrett auf der Fahrbahn. Fahrt ihr bitte vorsichtig.

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9: 14.30 Uhr. Der Radio-SAW Verkehrsservice, der schnellste im SAW-Land. A2 Richtung Berlin. Zwischen Allerhingersleben und Eilsleben 40 Minuten plus. Da staut sich's an der Baustelle. A2 Richtung Hannover. In der Abfahrt Magdeburg-Kannensteg. Aufpassen, da steht ein defekter LKW. Und zwischen Irksleben und Eilsleben 25 Minuten stockend. Hier wird's gebaut. Weiter Richtung Hannover. Zwischen Lehrte und Kreuzhannover Buchholz 10 Minuten stockend an einer Baustelle. Weiter Richtung Dortmund. Zwischen dem Dreieck Hannover West und Herrenhausen Reifenteile. Vorsicht. A7 Richtung Hamburg. Zwischen dem Dreieck Walsrode und Soltau Süd 20 Minuten stockend. A7 Richtung Kassel, zwischen dem Dreieck Hannover Süd und Hildesheim 20 Minuten stockend, weil hier gebaut wird. Vorsicht B1 Richtung Magdeburg, zwischen A14 Magdeburg-Stadtfeld und Kümmelsberg ein großes Holzbrett auf der Fahrbahn. Landkreis Börde, die B1 ist Höhe der A2, Anschluss Bornstedt nach einem Unfall gesperrt. Am besten ihr macht einen großen Bogen um diesen Bereich. Blitzer, Blitzer. Danke fürs Melden. Auf der A2 Richtung Berlin, hinter Allerhingersleben und Höhe Raststätte Buckautal. A9 Richtung München, zwischen Niemeck und Klammerzins. A9 Richtung Berlin, Höhe Raststätte Köcker. B4 zwischen Torfhaus und Bad Harzburg, Höhe Marienteich-Baude. In Bernburg, Friedensallee. In Magdeburg, Seibger Chaussee. In Borg, Kreuzgang. In Halle, Volkmann, Sebener und Wörmlitzer Straße. In Stendal, Grabenstraße. In Leipzig, Prager Straße und Eutritscher Straße. Am Ortsausgang Satuelle Richtung Hallensleben und Schwanebeck Richtung Großquenstedt. Und das war's. Habt ihr noch was gesehen? So ein Flitzerblitzer oder ein Stau? Ruft uns gerne an. Die kostenfreie Service-Hotline 0800 1630 630. WhatsApp geht auch. Die Nummer auf radiosurvey.de. Dankeschön. Wir wünschen euch eine gute Fahrt durchs SAW-Land. 27 Grad haben wir jetzt in Schönhausen im Landkreis Stendal und das wird ja auch noch wärmer. Bisschen Wind, der auch gut tut bei bis zu 33 Grad und eventuell auch mal ein paar dickere Wolken. Heute Nachmittag gibt es örtlich auch mal einen Schauer und ein Gewitter. Möglicherweise, muss aber nicht. Heute Nacht ist das dann spätestens durch, sternenklar und damit auch ganz schön frisch. 14 bis 9 Grad und morgen, naja, recht angenehme 22 bis 25 Grad und ansonsten ändert sich nichts. Sonne, ein paar Quellwolken und am Mittwoch schon wieder bis zu 27 Grad.
10: Rolf Kloss.
9: Übermorgen Sonnenfinsternis. Das kriegen wir so schnell nicht wieder. Frage ist, wie bekomme ich denn jetzt noch spontan eine Brille? Bestellen könnte ja ein bisschen knapp werden. Heute Nachmittag von 3 bis 3 bei Sven Bornstein. Reden wir drüber, gleich ab 15 Uhr. Pink gibt's jetzt für euch. What about us? 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
1: Heute ist es endgültig vorbei, das Schul- und Heimatfest in Jessen im Landkreis Wittenberg. Nachdem es gestern schon den Segen gab und die Fahne eingeholt wurde, steht heute das Treffen der alten Jessener an. Sowas wie ein Klassentreffen aller Weggezogenen. Der Festplatz hat nochmal geöffnet, die Schausteller machen extra Sonderpreise und im Sommergarten-Schützenhaus steigt die letzte Biergartenparty mit DJ Lulu. Dann war's das mit dem Schul- und Heimatfest in Jessen für dieses Jahr. Und raus aus dem Alltag, rein in den Wald geht's morgen in Hahnenklee auf einer besonderen

0: Familienwanderung tankt ihr gemeinsam Kraft. Mit einer Waldpädagogin entdeckt ihr den Harz mit allen Sinnen und die Kids basteln aus Naturmaterialien einen kleinen Kraftspender für Schule oder Kita. Los geht die Waldwanderung morgen um 10 an der Touristinformation Hahnklee. Für die 2 Stunden zahlt ihr 3 Euro. Anmeldeinfos bei uns im Netz.
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12: Ich bin Hanna Messerschmidt. Guten Tag. Deutschland und der Rest von Westeuropa haben den heißesten Juni und Juli überhaupt erlebt. Im Schnitt lag die Temperatur bei 21,6 Grad. Das sind fast 3 Grad mehr als im langjährigen Schnitt, sagt das EU-Beobachtungsprogramm Copernicus. Je höher die Temperaturen, desto höher sind auch die wirtschaftlichen Einbußen. Bei 30 Grad sind es 430 Millionen Euro Verlust pro Tag. Klimaanpassungsexperte Lukas Sander von der Prognos AG sagte uns:
13: Es ist natürlich total einfach zu sagen, wir bauen jetzt überall einfach Klimaanlagen ein. Das hat dann natürlich aber wieder ganz, ganz andere Wechselwirkungen, beispielsweise in Bezug auf den Energieverbrauch. Und deswegen ist es total wichtig, sich mit vielen verschiedenen kleinen Maßnahmen auf einer gesamtsystemischen, gesamtgesellschaftlichen Ebene an diese Hitze anzupassen, weil nur mit einer Maßnahme oder nur in einem Bereich werden wir es einfach nicht schaffen.
12: Mit Hessen, Rheinland-Pfalz und dem Saarland starten die ersten Bundesländer ins neue Schuljahr. Die neuen Erstklässler sind die ersten mit einem rechtlichen Anspruch auf Ganztagsbetreuung. Laut DGB fehlt es aktuell in vielen Kommunen an pädagogischen Fachkräften, um das zu stemmen. Mit der Deutschen Bahn fahren klappt nicht immer reibungslos. Das hat jetzt auch der neue Bundesverkehrsminister Bilger erlebt. Zum Auftakt seiner Sommerreise war Bilger im ICE auf dem Weg von Berlin nach Hamburg. Wegen einer ausgefallenen Klimaanlage musste er den Wagen wechseln, berichtet die Rheinische Post.
0: Und jetzt mehr Nachrichten aus dem SAW-Land.
14: Wer im Zerbst ein freies Zimmer und Lust auf eine andere Kultur hat, kann Jugendlichen aus aller Welt ein Zuhause auf Zeit geben. Die Stadt unterstützt die Austauschorganisation AFS und sucht Gastfamilien. Ab September kommen rund 200 Schülerinnen und Schüler zwischen 15 und 18 Jahren nach Deutschland. Einige sollen in Zerbst unterkommen. Familien, Paare und Alleinstehende können sie für 6 Wochen bis zu einem Jahr aufnehmen. Weitere Infos gibt's auf radio-saw.de. Aus Zerbst, Lena Vierecke.
12: Die nächsten Nachrichten in einer Stunde.
15: 2:02, der Radio SAW Verkehrsservice. Der schnellste im SAW-Land, A2 Richtung Berlin zwischen Allerengersleben und Eilsleben. Stau wegen Bauarbeiten 1,5 Stunden, aktuell mehr in Plan, Umfahrt am besten weiträumig. Dann A2 Richtung Hannover zwischen Irxleben und Eilsleben. Stockt es wegen Bauarbeiten 10+. Und zwischen Lehrte und Kreuz Hannover Buchholz, da Stop and Go vor der Baustelle, 10 Minuten, auch da mehr ein Planen. Und nochmal A2 Richtung Dortmund weiter, zwischen Kreuz Hannover Ost und Hannover Herrenhausen. Viertelstunde Stop and Go. Rüber auf die A7 Richtung Hamburg zwischen Dreieck Walsrode und Soltau Süd, 20 Minuten stockend. A7 Richtung Kassel zwischen Dreieck Hannover Süd und Hildesheim, Baustelle, 20 Minuten mehr. Die B71 ist in beiden Richtungen zwischen Schüttlitz und Salzwedel nach Unfall gesperrt, umfahrt den Bereich. Auf der B185 Höhe Abzweig Elznick, da gab es einen Unfall. Ohne Meldung aus dem Salzlandkreis, die Schranken am Bahnübergang zwischen Mehringen und Aschersleben kaputt, öffne nicht mehr, umfahrt den Bereich. Alles kaputt. Die Flitzerblitzer auf der A2 Richtung Berlin hinter Allerengersleben und Höhe Raststätte Bugautal, dann A9 Richtung München zwischen Niemeck und Kleinmarzehns. A9 Richtung Berlin Höhe Raststätte Köckern, auf der B4 zwischen Torfhaus und Bad Harzburg Höhe Marienteich Baude. In Bernburg auf der Friedensallee, in Magdeburg Salbgaschoss C. In Burg, Kreuzgang. In Halle, Volkmannstraße, Sebener Straße und Wörmlitzer Straße. In Stendal, Grabenstraße. In Leipzig, Prager Straße und Eutritscher Straße. Aufpassender Mordsausgang Sattuelle Richtung Haldensleben. In Domnitz aus Halle kommend und in Schwanebeck Richtung Groß-Krenstedt. Wenn da irgendwas fehlt, ruft gern durch, kostenfrei 0800 1630 630. Danke und gute Fahrt durchs SAW-Land. Aktuelle Temperatur in Parchau im Jerichoer Land 29 Grad. Meist mal Sonne, mal Wolken im Mix. Ist nicht ganz ausgeschlossen, dass sich auch im Feierabend mal örtlichen Schauer oder ein Wärmegewitter bildet. Die drückende Luft, die drückt dann auch irgendwann mal was raus. Ansonsten nachts wieder oft leicht bewölkt. 14 bis 8 Grad, kühlt ein bisschen runter. Merkt man auch morgen. Maxi-Werte zwischen 22 und 25 Grad. Ein paar harmlose Wolken und ansonsten viel Sonne. Übermorgen genauso und noch ein bisschen wärmer.
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15: Hi zusammen, eure Pflanzen zu Hause und im Garten, die hängen immer mehr durch. Ihr wisst nicht mehr, ob ihr bei der Hitze zu viel oder zu wenig gießt. Geht ja vielen im SAW-Land so. Gleich ein Tipp, wie ihr ganz einfach Hilfe bekommt und dazu ganz viel Lieblingsmusik für euren Sommer. Michael Jackson haben wir gleich, The Way You Make Me Feel. Wir haben Sommer mit Shakira und Burna Boy, Die Die. Also für ihre WM-Songs immer ganz wichtig, ein Wort einfach zu wiederholen. 2010, Wacker Wacker, jetzt Die Die. Gibt's gleich nach Benson Boone.

Der Radio SAW Verkehrsservice, Sofortmeldung für die A2 Richtung Hannover zwischen Wollin und Ziesa. Vorsicht, Fahrzeugteile auf der linken Spur, passt ein bisschen auf, fahrt vorsichtig auf der A2 Richtung Hannover zwischen Wollin und Ziesa. Fahrzeugteile, linke Spur. Vorsicht. Shakira und Burna Boy.

0: im SAB Land. Hier ist Radio SAB von 3 bis 3 und keine Ahnung, vielleicht ist es ja bei euch auch. Bei mir waren es gestern mollige 27 Grad in der Wohnung, 6 Grad über Zimmertemperatur, wo sich ja eigentlich meine grünen Pflanzen zu Hause wohlfühlen sollen. Und vielleicht ist das der Grund, warum die Zimmerpflanzen mittlerweile ein bisschen durchhängen. Oder war es dann doch zu viel Wasser bei der Hitze, zu wenig, viel Dünger? Fragen über Fragen. Und da gibt es ja, weiß ich nicht, habt ihr vielleicht mal gesehen, diese Apps, die da helfen sollen, für die man meist bezahlen muss, damit die dann funktionieren und einem sagen, was man machen soll. Aber wem das zu teuer ist, hey, fragt doch mal einfach eure KI auf dem Handy. Die können das mittlerweile auch. Einfach Bild von eurer Pflanze machen, hochladen da und dann einfach mal fragen, was ihr auch einen Gartenexperten fragen würdet. Hier, warum ist denn das Blattende hier braun? Was ist denn da los? Und dann haut KI mittlerweile schönen Tipps raus, welche Pflanze das ist, was das Problem sein könnte, was die Pflanze gerne hat, was sie nicht gerne hat. Klappt natürlich auch im Garten, wenn ihr nicht so sicher seid, wie viel Gießen, fehlt da Dünger und so weiter. Tja, da ist KI wirklich mal hilfreich. So, und jetzt sprießen hier die Superhits aus dem Playlist-Boden. Gleich 2000er Sound von Lumidi. Wir haben Nico Santos und vorher die Bittersweet Symphony.
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4: Sachsen-Anhalt gilt auch als das Land der Burgen und Schlösser. Davon gibt es hier immerhin ca. 1000, sowohl als Ruinen als auch gut erhalten. Einige dieser Burgen und Schlösser haben eine Geschichte von über 1000 Jahren. Unter vielen anderen sind das Schloss in Wernigerode, die majestätische Ruine der Burg Regenstein bei Blankenburg, das Jagdschloss Letzlingen oder auch die Burg Giebichenstein in Halle. Wahre Touristenmagneten.
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5: 3:30 der Radio SAW Verkehrsservice, der schnellste im SAW-Land, A2 Richtung Berlin zwischen Allerengersleben und Eilsleben, Stau, Bauarbeiten dort der Grund, eine Dreiviertelstunde, plant mal mehr. Dann die A2 Richtung Hannover zwischen Irxleben und Eilsleben, Baustelle 10 Minuten stockend. Weiter auf der 2 Richtung Dortmund zwischen Kreuz Hannover Ost und Hannover Herrenhausen, dann eine Viertelstunde Stop and Go. A7 Richtung Hamburg zwischen Dreieck Walsrode und Soltau Süd, 20 Minuten stockend. A38 Richtung Leipzig zwischen Bad Lauchstädt und Merseburg Nord, ein defekter PKW in der Baustelle. Die B71 ist in beiden Richtungen zwischen Schüttlitz und Salzwedel nach Unfall gesperrt, umfahrt den Bereich. B79 in beiden Richtungen zwischen Münchenhof und dem Abzweig nach Harsleben, Behinderung nach Unfall. Auf der B185 Höhe Abzweig Elznick, da gab es einen Unfall, Vorsicht und eine Meldung aus dem Salzlandkreis. Die Schranken am Bahnübergang zwischen Mehringen und Aschersleben streiken, die öffnen nicht mehr, umfahrt den Bereich. Blitzer, Blitzer, aktuell auf der A2 Richtung Berlin hinter Allerengersleben und Höhe Raststätte Bugautal. A9 Richtung München zwischen Niemek und Kleinmarzens. A9 Richtung Berlin, Höhe Raststätte Köckern. B4 zwischen Torfoss und Bad Harzburg, Höhe Marienteich-Baude, in Bernburg Friedensallee. In Magdeburg Salbker Chaussee, in Burg Kreuzgang. In Halle Volkmannstraße, Sebener Straße und Wörmlitzer Straße, in Stendal Grabenstraße. In Leipzig aufpassen Prager Straße und Eutritscher Straße, am Ortsausgang Satuelle Richtung Haldensleben. In Domnitz aus Halle kommend und in Schwanebeck Richtung Groß-Quenstedt. Wenn ihr noch irgendwas sehen solltet, Staus oder Flitzer, Blitzer, gerne Bescheid sagen an der kostenfreien Service-Hotline 0800 1630 630 oder ihr schickt's per WhatsApp die Nummer auf radio-sab.de.
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5: Aktuelle Temperaturen in Danichkow bei Gommern 29 Grad. Das ist schon wieder ordentlich stickig und heiß. Vielleicht gibt es da demnächst nochmal ein paar örtliche Schauer oder Gewitter. Meist aber trocken zum Feierabend. Nachts kühlt das SAW-Land wieder ein bisschen runter bei 14 bis 8 Grad. Und dann morgen oft sonnig. Wenn Wolken, dann eher diese harmlosen, fluffigen Quellwolken wie aus so einem Pixar-Animationsfilm. Und angenehme 22 bis 25 Grad maximal. Ja, das ist doch mal. Da kann man mal ein bisschen durchschnaufen. Hier ist Radio SAW von 3 bis 3, ab Richtung Feierabend mit der besten Mischung. Der meisten Abwechslung, gleich der frische Supert von Martin Garrix und Ed Sheeran, Repeat It. Wir haben Bellbook in Candle und vorher noch Offenbach.

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1: Ich bin Hanna Messerschmidt. Guten Tag. Einigen dürfte es in den letzten Wochen zu heiß gewesen sein. Und dass sich das nicht nur so angefühlt hat, zeigen neue Zahlen vom EU-Beobachtungsprogramm Copernicus. In Deutschland und dem Rest von Westeuropa waren der Juni und der Juli so heiß wie noch nie. Hitzetage kosten die Wirtschaft in Deutschland jedes Jahr Milliardenbeträge. Klimaanpassungsexperte Lukas Sander von der Prognos AG sagte uns:
2: Der Hitzetag mit 30 Grad in Deutschland schlägt mit ungefähr 430 Millionen Euro zu Buche. Bei über 35 Grad sind wir dann bei 980 Millionen Euro, also fast 1 Milliarde Euro Schäden in Deutschland pro Hitzetag mit über 35 Grad.
1: Noch nicht einberechnet sind höhere Energiekosten bei Hitze oder Kosten durch kaputte Autobahnen und Gleise. Die Bodycams von Zugbegleitern sollen künftig auch den Ton mitschneiden. Die Deutsche Bahn startet dazu ab Herbst einen Test in der Region Rhein-Neckar-Pfalz. Danach soll die Technik schrittweise bundesweit kommen. Hintergrund sind fast 1000 Übergriffe auf Zugbegleiter im ersten Halbjahr. In 22 Fällen wurden Beschäftigte schwer verletzt. Nach dem Drohnenangriff am Leipziger Flughafen gibt's offenbar eine neue Spur. Laut der Bild haben die Ermittler DNA sichern können. Sie soll auf eine Verbindung zum Anschlag am Leipziger DHL-Zentrum vor 2 Jahren hindeuten. Damals war ein Paket in Flammen aufgegangen. Dahinter wird der russische Geheimdienst vermutet.
0: Und jetzt mehr Nachrichten aus dem SAW-Land.
3: Die Köthener Badewelt ist gerade erst wieder offen und schon geht es um die nächste große Investition. In den kommenden Jahren will der Betreiber das Bad energetisch sanieren. Geplant sind unter anderem Wärmepumpen und eine Solaranlage. Damit soll die Badewelt künftig mehr als 250.000 Kilowattstunden Energie im Jahr sparen. Die Sanierung kostet rund 3,2 Millionen Euro. Das Land gibt 1,8 Millionen dazu. Die Arbeiten sollen frühestens im Sommer 2027 starten. Aus Köthen, Lena Vieregge, Radio SAW.
1: Die nächsten Nachrichten in einer Stunde.
4: 4:02 der Radio SAW Verkehrsservice. Der schnellste Messer-Wieland, A2 Richtung Berlin zwischen Allerengersleben und Eilsleben, stoppt deswegen Bauarbeiten. 10 Minuten kommen obendrauf. A2 Richtung Hannover zwischen Irksleben und Eilsleben, Baustelle, halbe Stunde Stop and Go. Und zwischen Hemmelerwald und Lehrte Ost gab es einen Unfall, deswegen Viertelstunde stockend. A2 Richtung Dortmund zwischen Kreuz Hannover Ost und Hannover Herrenhausen, Viertelstunde stockend. A7 Richtung Hamburg zwischen Dreieck Walsrode und Soltau Süd, 20 Minuten Stop and Go. A38 Richtung Leipzig zwischen Bad Lauchstädt und Merseburg Nord, ein kaputter PKW in der Baustelle, Vorsicht. Die B4 in beiden Richtungen zwischen Roteshütte und Ilfeld gesperrt, da hängen Stromkabel runter. Die B71 ist in beiden Richtungen zwischen Schüttelitz und Salzwedel nach Unfall noch immer gesperrt, umfahrt den Bereich. Und rüber auf die B79 zwischen Münchenhof und dem Abzweig nach Haarsleben ist die Bundesstraße dort in beiden Richtungen aktuell nach Unfall gesperrt, umfahrt auch den Bereich. Blitzer, Blitzer auf der A2 Richtung Berlin hinter Allerengersleben und höher Raststätte Buckautal, A9 Richtung München zwischen Niemeck und Klein-Marzens. A9 Richtung Berlin, höher Raststätte Köckern, auf der B4 zwischen Torfhaus und Bad Harzburg, höher Marienteich Baude. In Bernburg Friedensallee, in Magdeburg Salbgaschossee, in Burg Kreuzgang, in Halle Volkmannstraße, Sebener Straße und Wörmlitzer Straße. Auf der Grabenstraße in Stendal aufpassen, in Leipzig-Prager Straße und Eutritscher Straße. Am Ortsausgang Satuelle Richtung Haldensleben, in Domnitz aus Halle kommend und in Schwanebeck Richtung Groß-Quenstedt. Habt ihr sonst noch irgendwas für uns? Staus, Flitzer, Blitzer, gerne her damit. Kostenfrei anrufen. Die Radio SAW Service Hotline 0800 1630 630. Danke und gute Fahrt durchs SAW-Land. Aktuelle Temperaturen Biere bei Schönebeck 26 Grad, in den meisten Ecken ja so ein Mix aus Sonne und Wolken, in einigen Ecken ist es wolkiger, in anderen sonniger, aber die allermeiste Zeit trocken. Kann aber passieren, dass örtlich mal so ein bisschen Regen reinkommt oder sich ein Wärmegewitter bildet. Ja, nicht überraschen lassen. Nachts erfrischend, 14 bis 8 Grad und auch morgen Temperaturen durchaus mal zum schönen Durchschnaufen. 22 bis 25 Grad maximal. Dazu bekommen wir viel Sonne und ein paar lockere Quellwolken. Mittwoch wieder viel Sonne bis zu 27 Grad.
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4: Hi zusammen, am Mittwochabend wird's dunkel. Das ist jetzt nichts Ungewöhnliches eigentlich, denn gegen 20:45 ist Sonnenuntergang bei uns im SAW-Land. Aber vor dem Untergang kommt die Finsternis. Ist ja eigentlich sonst andersrum. Es wird eine Sonnenfinsternis geben. Über 80% der Sonne sind dann vom Mond verdeckt und alle wollen zugucken. Aber bevor ihr euch die Augen komplett zerschrotet, checken wir gleich mal, wo man denn noch spontan diese Schutzbrillen herbekommt. Ihr hört es nach Taylor Swift, nach den New Radicals und vorher noch Rosé und Bruno Mars.

0: Erst brauchen wir was für die Augen, danach was gegen die Nackenstarre. Hier ist Radio SAW von 3 bis 3 und übermorgen wird es historisch. Da verfinstert sich kurz nach 8 die Sonne. Und zwar, weil der pummelige Mond sich davor schiebt. Über 80% der Sonne sind dann verdeckt. Partielle Sonnenfinsternis nennt man das ja. Es gibt mal wieder die laute Alarmglocke, gebimmelt vom Bundesamt für Strahlenschutz. Bitte nicht ohne Schutz für die Augen nach oben gucken dann. Wir brauchen so eine spezielle Brille dafür. Aber online bestellen, das kann jetzt ein bisschen knapp werden. SAW-Sonnenanbieter Christoph Schödel, wo kriegen wir die Dinger denn noch spontan her?
1: Ja, die gibt's für knapp 1 Euro beim Optiker. Bei vielen Optikern sind die Brillen auch noch verfügbar. Ansonsten könnt ihr euch höchstens noch eine Sternwarte oder ein Planetarium suchen, bei dem ihr euch die Sonnenfinsternis dann anguckt. Das Planetarium Canina in Halle zum Beispiel, die bieten gemeinsames Gucken an, inklusive Schutzbrille. Ähnliche Veranstaltungen gibt's auch bei den Sternfreunden Aschersleben und Merseburg und auch bei der Sternwarte Quedlinburg. Wenn ihr euch dort die Sonnenfinsternis anguckt, dann braucht ihr euch um die Schutzbrille nicht mehr zu kümmern.
0: Tja, das ist der sichere Weg, aber jetzt wollen viele sich auch gerne mal die Kohle sparen. Deswegen kursieren im Netz sehr skurrile Alternativen zu dieser Schutzbrille. Welche hast du da gefunden?
1: Da wird zum Beispiel vorgeschlagen, dass man sich Filmstreifen vor die Augen hält, also die Streifen aus dieser kleinen Rolle, die man in eine analoge Kamera reinlegt. Ein anderer Tipp ist, einfach ein Glas zu nehmen, eine Kerze drunter zu halten und das Glas damit auszurußen, also ein bisschen dunkler zu machen. Gefaltete Rettungsdecken, Schweißerbrillen, CDs und sogar Röntgenbilder habe ich als Tipp auch gefunden. Das alles bitte nicht nachmachen, das schützt die Augen alles nicht. Übrigens reicht auch nicht die ganz normale Sonnenbrille aus.
0: Also Sonnenfinsternis übermorgen auch im SAW-Land. 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
3: Halb fünf, der Radio SAW Verkehrsservice, der schnellste im SAW-Land. Wir haben eine gute Nachricht von der B79. Die Sperrung zwischen Münchenhof und Abzweig nach Haßleben aufgehoben, da habt ihr wieder freie Fahrt. Dann A2 Richtung Hannover zwischen Irxleben und Eilsleben. Stop-and-Go-Baustelle, halbe Stunde plus. Zwischen Hämelerwald und Lehrter Ost, da stockt es aktuell nach Unfall, plant da mal 25 Minuten mehr ein. Und A2 Richtung Dortmund zwischen Kreuz Hannover Ost und Hannover Herrenhausen, 25 Minuten Stop-and-Go. A9 Richtung München zwischen Schleiz und Bad Lobenstein, Behinderung nach Unfall. A36 Richtung Wolfenbüttel zwischen Schladen Süd und Flöte, defekter Pkw auf der rechten und der mittleren Spur. Vorsicht. Die B4 ist in beiden Richtungen zwischen Rotheshütte und Ihlfeld gesperrt. Da hängen immer noch Stromkabel runter. Und die B71 ist in beiden Richtungen zwischen Schüttlitz und Salzwedel nach Unfall noch immer dicht, umfahrt den Bereich. Blitzer auf der A2 Richtung Berlin hinter Allerengersleben und höher Raststätte Buckautal, dann rüber auf die A9 Richtung München zwischen Niemeck und Kleinmarzehns. A9 Richtung Berlin, höher Raststätte Köckern auf der B4 zwischen Torfhaus und Bad Harzburg, höher Marienteich Baude. In Irxleben Richtung Dahlen-Warsleben, in Magdeburg-Salbgeschoss C, in Burg Kreuzgang, in Halle Volkmannstraße, Sebener Straße und Wörmlitzer Straße. In Stendal auf Passengrabenstraße, in Leipzig Prager Straße und Eutritscher Straße. Am Ortsausgang Satuelle Richtung Haldensleben und in Domnitz aus Halle kommend sowie in Schwaneberg Richtung Groß-Quenstedt. Sollte da irgendwas fehlen, ruf gern durch. Kostenfrei an der Radio SAW Service Hotline 0800 1630 630 oder per WhatsApp schicken. Das Ganze. Die Nummer dafür auf radio-saw.de. Danke.
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3: Aktuelle Temperatur in Welbsleben im Landkreis Mansfeld-Südharz, 28 Grad. Ja, im Süden oft mehr Sonne als Wolken. Im Norden ist es ein bisschen andersrum, da etwas wolkiger, aber fast überall trocken. Vereinzelt könnten sich mal Wärmegewitter und ein paar Schauer entwickeln, aber das ist im Feierabend ja nicht allzu verbreitet. Nachts kaum Wolken unterwegs, 14 bis 8 Grad und morgen dann wieder Wohlfühlsommer. Viel Sonne, 22 bis 25 Grad und den ganzen Tag trocken. Macht euch einen schönen Montag. Mit Radio SAW und Tom Gregory. Food.

Williams, viel in der Radio Savi Playlist und jetzt gönnt euch viel Entspannung gleich mal im Feierabend und die beste Mischung, die meiste Abwechslung gerne auch. Jetzt von Ariana Grande, die ihr erstes Mal hatte am Freitag. Tja, am Freitag kamen die neuen deutschen Albumcharts raus und sie ist zum allerersten Mal ganz oben gelandet mit ihrem neuen Album Petal, übersetzt Blütenblatt. Also eigentlich alles supi. Ja, nicht ganz, denn anscheinend hat es ihr doch ziemlich zugesetzt, dass ständig in den letzten Jahren alle über ihre magere, zierliche Figur reden. Mehr darüber als über ihre Musik. Deshalb will sie sich nach ihrer derzeitigen Tour aus der Öffentlichkeit erstmal so ein bisschen verabschieden. Tut ihr bestimmt mal gut, man muss ja sagen. Ne? 8 Alben hat sie rausgehauen. Mehrere Hollywood-Filme. Sie hat in Fernsehserien auch noch mitgespielt. Und das in einer wirklich überschaubaren Zeit. Die ist erst 33. Also Wahnsinn, was die Frau alles geschafft hat. Ich bin froh, wenn ich mal 2 Wäsche am Wochenende hinkriege. Hier ist sie, Ariana Grande, We Can't Be Friends bei Radio SAW. Vorher nochmal kurz auf die Straßen. Der Radio SAW Verkehrsservice. Vorsicht, A2 Richtung Berlin-Höhe, Rastplatz Lorkberg. Da liegen Plastikteile auf der Fahrbahn. Vorsicht, A2 Richtung Berlin-Höhe, Rastplatz Lorkberg. Plastikteile auf der Fahrbahn. Und jetzt Ariana Grande.

Der Radio SAW Verkehrsservice. Sofortmeldung für die B189. Vorsicht in beiden Richtungen zwischen Wittenberge und dem Abzweig nach Weisen. Da liegt ein großer Stein auf der Fahrbahn. Vorsicht, B189 zwischen Wittenberge und dem Abzweig nach Weisen. Ein großer Stein.

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4: Ich bin Hanna Messerschmidt. Guten Tag. Die letzten beiden Monate waren die heißesten, die in Westeuropa je aufgezeichnet wurden. Die Durchschnittstemperatur lag laut EU-Beobachtungsprogramm Copernicus bei über 21,6 Grad. Das sind fast 3 Grad mehr als im langjährigen Schnitt. Hitzetage kosten die Wirtschaft in Deutschland jedes Jahr Milliardenbeträge. Zum neuen Schuljahr gibt es für die Erstklässler erstmals bundesweit einen Anspruch auf Ganztagsbetreuung. Das soll bei der Chancengleichheit in der Bildung helfen und mehr Eltern das Arbeiten ermöglichen. Das Problem? Die meisten Kommunen können die Betreuung für so viele Schüler noch gar nicht anbieten. DGB-Vizechefin Elke Hanak sieht die Politik in der Pflicht. Sie sagte uns,
5: ohne eine gezielte Ausbildungs- oder auch Anwerbeoffensive bleibt der Ausbau strukturell begrenzt. Bund, Länder und Kommunen müssen gemeinsam verlässliche Finanzierungsgrundlagen schaffen und drittens die Qualitätssicherung mit guten pädagogischen Konzepten und fairen Arbeitsbedingungen, damit Ganztag eben nicht nur Betreuung, sondern echte Bildung bedeutet.
4: In Birmingham ist heute die Leichtathletik-EM gestartet und deutsche Athleten haben da in den kommenden Tagen durchaus Medaillenchancen. Zu den Goldkandidaten gehören unter anderem Zehnkampf-Weltmeister Leo Neugebauer oder Weitsprung-Olympiasiegerin Malaika Mihambo.
3: Und jetzt mehr Nachrichten aus dem SAW-Land.
6: Die Köthener Badewelt ist gerade erst wieder offen und schon geht es um die nächste große Investition. In den kommenden Jahren will der Betreiber das Bad energetisch sanieren. Geplant sind unter anderem Wärmepumpen und eine Solaranlage. Damit soll die Badewelt künftig mehr als 250.000 Kilowattstunden Energie im Jahr sparen. Die Sanierung kostet rund 3,2 Millionen Euro. Das Land gibt 1,8 Millionen dazu. Die Arbeiten sollen frühestens im Sommer 2027 starten. Aus Köthen, Lena Vieregge, Radio SAW.
4: Die nächsten Nachrichten in einer Stunde.
7: 5:02, der Radio SAW Verkehrsservice, der schnellste im SAW-Land. A2 Richtung Hannover zwischen Irxleben und Eilsleben, stockend wegen Bauarbeiten, 1/2 Stunde plus. Und zwischen Hämelerwald und Lehrte Horst, Stop and Go nach Unfall, 25 Minuten plus. A36 Richtung Wolfenbüttel zwischen Schladen Süd und Flöte, stockt es wegen Bauarbeiten, 1/4 Stunde obendrauf. A38 Richtung Leipzig in Höhe Leipzig-Neuhardt, Behinderung nach einem Unfall und Personen auf der Fahrbahn. Die B71 ist in beiden Richtungen zwischen Schüttlitz und Salzwedel nach Unfall noch immer gesperrt, umfahrt den Bereich. Und B189 aufpassen in beiden Richtungen zwischen Wittenberge und dem Abzweig nach Weisen. Da liegt ein großer Stein auf der Fahrbahn. Stein des Weisen. Blitzer, Blitzer. A2 Richtung Berlin, hinter Allerengersleben und höher Raststätte Buckautal. A9 Richtung München zwischen Niemeck und Kleinmarzehns. A9 Richtung Berlin, höher Raststätte Köckern. B4 zwischen Torfhaus und Bad Harzburg, Höhe Marienteich-Baude. In Irxleben Richtung Dahlen-Barsleben. In Magdeburg-Salbgerschosssee, in Burg-Kreuzgang. In Halle Volkmannstraße, Sebener Straße, Würmlitzer Straße. Dann aufpassen in Stendal-Grabenstraße. In Leipzig stehen sie Prager Straße und Eutritscher Straße. Am Ortsausgang Satuelle Richtung Haldensleben. In Domnitz aus Halle kommend und in Schwanebeck Richtung Groß-Quenstedt. Wenn ihr noch irgendwas seht, her damit. Kostenfreie Anrufen an der Radio SAW Service Hotline 0800 1630 630. Danke und da wo es geht, gute Fahrt durchs SAW-Land. Aktuelle Temperatur in Falkenstein im Harz 30 Grad, meist mal Sonne, mal Wolken. Es gab örtlich ein bisschen Regen heute tagsüber, aber das ist jetzt so gut wie überall rausgezogen. Jetzt soll es trocken bleiben in den kommenden Stunden. Ansonsten, ja, nachts sogar dann oftmals leicht bewölkt oder gar nicht bewölkt. Bei 14 bis 8 Grad merkt man auch morgen, dass die Temperaturen so ein bisschen runterkühlen. Maxi-Werte morgen zwischen 22 und 25 Grad. Ein paar harmlose Wolken und ansonsten viel Sonne, übermorgen genauso und ein bisschen wärmer noch und Donnerstag dann wieder die Hitze zurück.
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7: Hi zusammen, die vollste Playlist für euren Sommer nur bei Radio SAW und da hat ein Typ aus Schleswig-Holstein mal so ein bisschen gekocht, Mr. C. Sein Spitzname unter Kumpels war nämlich C und deswegen hat er sich Mr. C genannt als Künstler, also ganz so ein bisschen anders geschrieben. Sein frischer Superdeck, er klingt nach Leichtigkeit und Sommer, inhaltlich geht es aber um ein bisschen schwereres Thema, um eine toxische Beziehung, die man irgendwie loslassen will, aber nicht kann. Sometimes I Love You gibt's in dieser halben Stunde. Dann haben wir einen 90er, der irgendwie nicht nach 90er klingt. Klingt viel jünger und frischer. Sonique, It Feels So Good. Jetzt aber erstmal rein in eurem Feierabend mit Mark Ronson, Miley Cyrus. Die beste Mischung, die meiste Abwechslung nur bei uns.

0: Der Radio SAW Verkehrsservice. Update für die A38 Richtung Leipzig in Höhe Leipzig-Neuhardt. Gab es ja einen Unfall, deswegen die 38 aktuell dort gesperrt. Also nochmal der Hinweis, A38 Richtung Leipzig in Höhe Leipzig-Neuhardt ist die Autobahn jetzt nach einem Unfall gesperrt.
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Und jetzt rein in den Feierabend mit Mark Amber. 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
4: Halb sechs Punkt genau, der Radio SAW Verkehrsservice, der schnellste Messer-WLAN, A2 Richtung Hannover zwischen Irxleben und Eilsleben, stockend wegen Bauarbeiten, 20 Minuten plus. Und zwischen Hämelerwald und Lehrte Ost, da gab es einen Unfall, 10 Minuten Stop and Go. Die A38 ist Richtung Leipzig in Höhe Leipzig-Neuhart nach einem Unfall gesperrt, das ist aktuell auch der Rettungshubschrauber im Einsatz. Letzte freie Abfahrt ist Leipzig-Südwest. Und die B71 in beiden Richtungen zwischen Schüttlitz und Salzwedel noch immer nach unfalldicht, umfahrt den Bereich. Blitzer, Blitzer auf der A2 Richtung Berlin hinter Allerengersleben und Höhe Raststätte Buckautal. A9 Richtung München zwischen Niemeck und Kleinmarzehns. A9 Richtung Berlin Höhe Raststätte Köckern. B4 zwischen Torfhaus und Bad Harzburg aufpassen, Höhe Marienteich Baude in Irxleben Richtung Dahlen-Barsleben. In Halle stehen sie Volkmannstraße und Sebener Straße, in Leipzig Prager Straße und Eutritscher Straße. Am Ortsausgang Satuelle Richtung Haldensleben, in Domnitz aus Halle kommend und in Schwanebeck Richtung Groß-Quenstedt. Und wenn ihr noch was hinzufügen wollt oder irgendwas schon wieder weggeräumt ist, sagt gern Bescheid, kostenfrei an der Radio SAW Service Hotline 0800 1630 630 oder per WhatsApp Nummer auf radio-saw.de. Und gerade noch reingekommen, Sofortmeldung für die A2 Richtung Dortmund. Zwischen Hannover-Langenhagen und dem Dreieck Hannover-West, da gab es einen Unfall, das Ganze noch nicht abgesichert. Vorsicht, A2 Richtung Dortmund. Zwischen Hannover-Langenhagen und dem Dreieck Hannover-West eine ungesicherte Unfallstelle. Da, wo es geht, gute Fahrt durchs SAW-Land.
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4: Aktuelle Temperatur in Hettstedt bei, nee, in Widerstedt bei Hettstedt, 25 Grad. Ja, es ist ein bisschen durchwachsen heute. Mal haben wir Sonne mit dabei, mal haben wir ein paar mehr Wolken mit dabei. Aber jetzt zum Abend soll es überall in der Regel trocken bleiben. Also die Schauer, die es tagsüber mal gab, die sind jetzt so langsam rausgezogen. In der Nacht dann kaum noch Wolken, da kühlt das auch wieder richtig schön runter. Bei 14 bis 8 Grad. Und morgen dann ein toller Tag, oft sonnig. Wenn Wolken, dann nur harmlose Quellwolken. Und angenehme 22 bis 25 Grad zum Durchschnaufen.
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1: Ja, Oberamtsrat Alfred Klausen?
2: Morgens, Alfred. Na, wie ist?
1: Habe?
2: Ja.
1: Was ist los?
2: Wieso?
1: Du klingst nicht so fröhlich wie sonst immer.
2: Nein?
1: Nein.
2: Ich verstehe deine Kritik nicht.
1: Ja, sonst bist du immer so fröhlich und gut gelaunt irgendwie. Heute klingst du wie so ein verregneter Sommer.
2: Ich kann das nicht feststellen.
1: Allein wie du das "Ich kann das nicht feststellen" sagst, so ohne jeglichen Elan.
2: Das ist doch Quatsch.
1: Hast du Stress mit Gertrud?
2: Nein.
1: Finanzielle Engpässe?
2: Nein. Hase und ich, wir haben sogar gerade was geerbt.
1: Okay.
2: Meine Großtante Hildegard Brockenstedt hatte uns in ihrem Testament bedacht.
1: Krass. Also, darf ich fragen, wie viel?
2: Ein höherer zweistelliger Betrag.
1: Zweistellig? Also unter 100 Euro?
2: Ja.
1: Ja, da wäre ich dann aber auch schlecht gelaunt.
2: Aber das ist es nicht.
1: Vielleicht finden wir es heraus bei einem...
2: entkoffinierten Käffchen.
1: Entkoffiniert?
2: Ja, ich trinke seit 3 Tagen ohne Koffein.
1: Okay, damit wäre das Rätsel der schlechten Laune gelöst.
2: Willst du jetzt oder nicht?
1: Ich will, aber mit Koffein.
2: Käffchen.
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6: Ich bin Hanna Messerschmidt. Guten Abend. Die Gewalt gegenüber Zugbegleitern bleibt bei der Deutschen Bahn weiter ein großes Problem. Laut DB Regio wurden im ersten Halbjahr fast 1000 Vorfälle gemeldet. Einzelheiten von André Glatzel.
7: In den meisten Fällen wurden Zugbegleiter geschubst, angegriffen oder bespuckt. In 22 Fällen waren die Angriffe aber so groß, dass Beschäftigte schwer verletzt wurden. Die Bahn weitet deswegen ihre Sicherheitsmaßnahmen aus. Bereits eingesetzte Bodycams sollen künftig nicht nur Videos aufnehmen, sondern auch den Ton mitschneiden. Ein Test startet spätestens im Herbst in der Region Rhein-Neckar-Pfalz. Zusätzlich setzt die Bahn auf stichfeste Westen und einen Notfallknopf für Beschäftigte.
6: Westeuropa hat den heißesten Juni und Juli überhaupt erlebt. Im Schnitt lag die Temperatur bei 21,6 Grad, so das EU-Beobachtungsprogramm Copernicus. Und je höher die Temperaturen, desto höher auch die wirtschaftlichen Einbußen. Laut Experten der Prognos AG sind es bei 30 Grad 430 Millionen Euro Verlust pro Tag. Nach dem Drohnenangriff am Leipziger Flughafen gibt's offenbar eine Verbindung zu früheren Anschlägen. Wie die Bild berichtet, haben die Ermittler DNA sichern können. Einzelheiten von Benno Hille.
8: Es soll sich um die gleichen Spuren handeln, die schon vor 2 Jahren am Leipziger DHL-Zentrum gefunden wurden. Damals war ein Paket in Flammen aufgegangen, bevor es verladen wurde. Ähnliche Fälle hatte es nicht nur in Leipzig gegeben. In Litauen stehen aktuell 5 Verdächtige vor Gericht. Hinter den Taten wird der russische Geheimdienst vermutet. Zudem soll die Drohne in Leipzig gegen eine Tragfläche der Antonov-Maschine geprallt sein und damit gegen die Treibstofftanks. Gefunden wurde sie offenbar erst Stunden später.
6: In Deutschland werden jedes Jahr rund 2 Millionen Beschäftigte um Lohn geprellt. Laut DGB bekommen sie weniger als den Mindestlohn, der ihnen zusteht. In 10 Jahren fehlen den Betroffenen dadurch rund 35 Milliarden Euro. Der DGB fordert deshalb mehr Kontrollen und mehr Personal beim Zoll. Spanien bereitet sich auf die totale Sonnenfinsternis am Mittwoch vor. Das Himmelsspektakel ist unter anderem im Norden des Landes zu sehen. In der tourismusärmeren Region hofft man darauf, dass die Besucher auf den Geschmack und dann immer wieder kommen. Bei uns in Deutschland erleben wir eine partielle Sonnenfinsternis. Die nächsten Nachrichten in einer Stunde.
9: Zwei Minuten nach sechs der Radio SAW Verkehrsservice, der schnellste im SAW-Land. Wir haben eine gute Nachricht von der 38 Richtung Leipzig. Die Sperrung in Höhe Leipzig-Neue-Haardt, die ist aufgehoben. Ihr werdet jetzt zumindest an der Unfallstelle vorbeigeleitet. A2 Richtung Hannover zwischen Irxleben und Eilsleben stockt deswegen Bauarbeiten 25 Minuten obendrauf. Und zwischen Hämeler Wald und Lehrte Ost, da nochmal Stop and Go nach Unfall 10 Minuten plus. A2 Richtung Dortmund zwischen Hannover-Langhagen und Dreieck Hannover-West stocken nach Unfall, Viertelstunde obendrauf. Die B71 in beiden Richtungen zwischen Schüttlitz und Salzwedel noch immer wegen Bergungsarbeiten gesperrt, Umfahrt weiterhin ohne Meldung aus dem Saalekreis in Nempitz auf der Salzstraße. Da brennt ein Fahrzeug. Vorsicht dort. Blitzer, Blitzer auf der A2 Richtung Berlin hinter Allerengersleben und Höhe Raststätte Buckautal. A9 Richtung München zwischen Niemeck und Kleinmarzehns. A9 Richtung Berlin, Höhe Raststätte Köckern. B4 zwischen Torfoss und Bad Harzburg, Höhe Marienteich Baude. In Irxleben Richtung Dahlen-Barsleben. In Halle Volkmannstraße und Sebener Straße. In Leipzig Doppelshooting, einmal Prager Straße und Eutritscher Straße auch nochmal. Am Mottersgang Satuelle Richtung Haldensleben, in Domnitz aus Halle kommend und in Schwanebeck Richtung Groß-Quenstedt. Ihr wollt noch was loswerden? Staus, Flitzer, Blitzer, gerne macht das an der kostenfreien Service-Hotline 0800 1630 630 oder per WhatsApp Nummer auf radio-saw.de. Aktuelle Temperatur in Braunrode 28 Grad. Ja, wir haben diesen Sonne-Wolken-Mix. Und die Wolken werden jetzt in den nächsten Stunden immer weniger. In der Nacht, ja, dann oftmals klarer Himmel über uns und durchaus kalt. Also, was heißt kalt? Viele werden sagen, Gott sei Dank, 14 bis 8 Grad. Schön zum Durchlüften, Wohnung wieder ein bisschen kühler kriegen. Und auch morgen Temperaturen durchaus durchschnaufbar. 22 bis 25 Grad, das die Maxi-Temperaturen. Dazu viel Sonne, paar lockere Quellwolken.
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9: Hi zusammen, ist das schon der Klimawandel oder hat den da einer ausgesetzt? In Goslar im Harz ist eine Frau am Wochenende über den Markt spaziert, hat dabei auf den Boden geschaut und dachte, was dat denn? Da ist vor ihr ein dunkler Skorpion auf dem Boden lang gelaufen. In Goslar, im Harz. So richtig so einer mit so einem Giftstachel hinten dran. Sie hat dann den Notruf gewählt, das Tier wurde eingefangen und an eine Schlangenfarm erstmal zur Unterbringung übergeben. Junge, Junge, Junge, was sonst noch alles los war und los ist im SAW-Land, checkt ihr ganz in Ruhe im Feierabend in unseren News auf radio-saw.de. Und jetzt schönen Feierabend mit Walk the Moon.

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2: 7:30 der Radio SAW Verkehrsservice, der schnellste im SAW-Land, A2 Richtung Hannover, zwischen Irxleben und Eilsleben, Baustelle, 20 Minuten Stop and Go, und zwischen Hämeler Wald und Lehrte Ost, da stockt es aktuell nach Unfall so ein bisschen, 10 Minuten Verzögerung. A2 Richtung Dortmund in Höhe Lauenau, Personen auf der Fahrbahn. Die B71 in beiden Richtungen zwischen Schüttlitz und Salzwedel noch immer dicht, da laufen weiterhin Bergungsarbeiten, Umfahrt weiterhin. Und eine Meldung aus dem Saalekreis, die Straße zwischen der A9 Anschlussstelle Bad Dürrenberg und Nempitz ist wegen Löscharbeiten gesperrt, davon ist auch die A9 Abfahrt Richtung Berlin betroffen. Hat ein Fahrzeug gebrannt und das ist auf die Böschung dort übergesprungen. Flitzerblitzer auf der A2 Richtung Berlin hinter Allerengersleben und höher Raststätte Buckautal. A9 Richtung München zwischen Niemeck und Kleinmarzins. A9 Richtung Berlin höher Raststätte Köckern. B4 zwischen Torfhaus und Bad Harzburg höher Marienteich Baude. In Irxleben Richtung Dahlen-Warsleben in Halle-Volkmann-Straße und Sebener Straße. In Leipzig Prager Straße und Eutritscher Straße. Am Ortsausgang Satuelle Richtung Haldensleben und in Schwanebeck Richtung Groß-Quenstedt. Sollte irgendwas fehlen, ist irgendwas weggeräumt worden, habt ihr noch ein Update, irgendwas Neues, Frisches, dann sagt gern Bescheid, kostenfrei an der Radio SAW Service Hotline 0800 1630 630 oder per WhatsApp schicken, direkt ins Studio, die Nummer auf radio-saw.de.
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2: Aktuelle Temperatur in Könnern im Salzlandkreis 24 Grad. Die Wolken werden jetzt immer weniger bzw. ziehen im Süden raus aus dem SAW-Land. Und der Abend hat dann nochmal eine gute Packung Sonne für uns. Nachts dann kommen noch Wolken, 14 bis 8 Grad. Und morgen dann, ja, für die meisten wahrscheinlich so der perfekte Sommer. 22 bis 25 Grad, schön viel Sonne, ein paar fluffige, hübsche Wolken. Das wär's, alles super entspannt. So, das wär's. Sagt jetzt hoffentlich auch bei der Arbeit. Zeit für Feierabend im SAW-Land. Radio SAW jetzt mit Ellie Goulding.

0: 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Mucke für Holger Tapper, Handball, Party, Gänsehaut, all das gibt's morgen beim Hummel Cup in Magdeburg. Und am Mittwoch fühlt sich in Köthen-Anhalt der Feierabend wie Urlaub an. In der alten Schlappenbude startet der neue After Work Club 2.0 mit mediterranem Lounge-Flair, kühlen Drinks und entspannten Deep- und Café Del Mar Beats von DJ Kmart. Also, wer braucht schon Ibiza, wenn es doch Köthen gibt? Der After Work Club 2.0 ist dann ab jetzt immer mittwochs von 16 bis 21 Uhr.
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1: Der Radio SAW Verkehrsservice, Sofortmeldung für die A38 Richtung Leipzig zwischen Schafstedt und dem Dreieck Halle Süd. Vorsicht, Fahrzeugteile auf der linken Spur. A38 Richtung Leipzig zwischen Schafstedt und dem Dreieck Halle Süd. Fahrzeugteile auf der linken Spur. Vorsicht dort. Ja.

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4: Ich bin Tom Husse. Guten Abend. Die Gewalt gegenüber Zugbegleitern bleibt bei der Deutschen Bahn ein großes Problem. Laut DB Regio gab es im ersten Halbjahr fast 1000 Übergriffe. Meist wurden Beschäftigte geschubst, angegriffen oder bespuckt. In 22 Fällen wurden sie schwer verletzt. Die Bahn weitet deshalb ihre Sicherheitsmaßnahmen aus. Bodycams sollen künftig auch den Ton mitschneiden. Außerdem setzt die Bahn auf stichfeste Westen und Notfallknöpfe. Nach dem Drohnenangriff am Leipziger Flughafen gibt's offenbar eine Verbindung zu früheren Anschlägen. Wie die Bild berichtet, haben die Ermittler DNA sichern können. Die Einzelheiten von Benno Hille.
5: Es soll sich um die gleichen Spuren handeln, die schon vor 2 Jahren am Leipziger DHL-Zentrum gefunden wurden. Damals war ein Paket in Flammen aufgegangen, bevor es verladen wurde. Ähnliche Fälle hatte es nicht nur in Leipzig gegeben. In Litauen stehen aktuell 5 Verdächtige vor Gericht. Hinter den Taten wird der russische Geheimdienst vermutet. Zudem soll die Drohne in Leipzig gegen eine Tragfläche der Antonov-Maschine geprallt sein und damit gegen die Treibstofftanks. Gefunden wurde sie offenbar erst Stunden später.
4: Deutschland und der Rest von Westeuropa haben den heißesten Juni und Juli überhaupt erlebt. Im Schnitt lag die Temperatur bei 21,6 Grad. Das sind fast 3 Grad mehr als im langjährigen Schnitt, sagt das EU-Beobachtungsprogramm Copernicus. Je höher die Temperaturen, desto höher sind auch die wirtschaftlichen Einbußen. Das haben Experten der Prognos AG jetzt berechnet. Bei 30 Grad sind es 430 Millionen Euro Verlust pro Tag. Bei 35 Grad ist es fast schon 1 Milliarde. Mit Hessen, Rheinland-Pfalz und dem Saarland starten die ersten Bundesländer ins neue Schuljahr. Die neuen Erstklässler sind die ersten mit einem rechtlichen Anspruch auf Ganztagsbetreuung. Laut DGB fehlt es aktuell in vielen Kommunen an pädagogischen Fachkräften, um das zu stemmen. Mit etlichen deutschen Medaillenhoffnungen ist heute die Leichtathletik-EM in Birmingham gestartet. Chancen auf Gold haben unter anderem Zehnkampfweltmeister Leo Neugebauer, Weitsprung-Olympiasiegerin Malaika Mihambo oder auch Amanal Petros im Marathon. Insgesamt stehen bis Sonntag 50 Entscheidungen an. Die nächsten Nachrichten in einer Stunde.
6: 7:02, der Radio SAW Verkehrsservice, der schnellste im SAW-Land, A2 Richtung Hannover, zwischen Irxleben und Eilsleben noch so ein bisschen Baustellen, Stop and Go, 10 Minuten, plant mal mehr. A2 Richtung Hannover, zwischen Lehrte und dem Kreuz Hannover Ost, da gab es einen Unfall, das Ganze noch nicht gesichert. A2 Richtung Dortmund, zwischen Hannover-Herrenhausen und Gerbsen, Behinderung nach einem Unfall. Die B71 in beiden Richtungen noch immer zwischen Schüttlitz und Salzwedel wegen Bergungsarbeiten gesperrt. Und eine Meldung aus dem Saalekreis, die Straße zwischen der A9 Anschlussstelle bei Dürrenberg und Nempitz wegen Löscharbeiten dicht. Davon ist auch die A9 Abfahrt Richtung Berlin betroffen. Blitzer stehen auf der A2 Richtung Berlin hinter Allerengersleben und höher Raststätte Bugautal. A9 Richtung München zwischen Niemeck und Kleinmarzins. A9 Richtung Berlin höher Raststätte Köckern. B4 zwischen Torfhaus und Bad Harzburg, Höhe Marienteich-Baude, in Halle Volkmannstraße und Sebener Straße, in Leipzig Prager Straße und Eutritscher Straße, am Mortsersgang Satuelle Richtung Haldensleben und in Schwanebeck Richtung Groß-Quenstedt. Fehlt da irgendwas? Na dann sagt gern Bescheid, kostenfreie Anrufen an der Radio SAW Service Hotline 0800 1630 630. Danke und gute Fahrt durchs SAW-Land. Aktuelle Temperatur in Plötzkau im Salzlandkreis 22 Grad. Ja, mal Sonne, mal Wolken, aber Regen oder Gewitter sind jetzt nicht mehr angesagt. Es bleibt trocken. Nachts dann ja auch kaum Wolken da, die irgendwas Nasses abladen könnten bei uns. Dazu erfrischende Temperaturen zwischen 14 und 8 Grad. Morgen sehr entspannt, maximal 25 Grad. Dazu viel Sonne. Mittwoch viel Sonne, bis zu 27 Grad. Und ab Donnerstag ist dann wieder die Hitze back. Temperaturen um die 30 Grad und viel Sonne.
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6: Hi zusammen, Mensch, das sind ja viele Generationen von Frauen in der Radio SAW Playlist, aber alle haben sie eines gemeinsam, sie sind wahnsinnig gute Musikerinnen und machen extrem Spaß. Cyndi Lauper aus den 80ern, gleich mit Girls Just Wanna Have Fun, da ist der Spaß sogar im Titel. Sie hat sich heute in den Charts festgesaugt bei uns, Olivia Rodrigo, die gibt's gleich mit Drop Dead und Anna Nacklapp, die fasst das alles hier sehr gut zusammen mit Supergirl. Extra viel Lieblingsmusik für euren Sommer im SAW-Land.

etwas so schön sein und gleichzeitig so deprimierend wie unsere Super Hits fürs SAW-Land. Hier ist Radio SAW von 3 bis 2. Zum einen jetzt der perfekte Song für einen Feierabend, der so viel gute Laune bei vielen von euch verursacht, aber gleichzeitig auch schlechte, wenn ich sage, dieser Song ist auch schon 12 Jahre alt mittlerweile. Ja, der kommt in die Pubertät. Kriegt Pickel und Stimmungsschwankungen. Es ist so krass. Die Musik dann doch immer wieder drauf aufmerksam macht. Hey, Kollege, du wirst älter. Aber egal, müssen wir alle durch. Pharrell Williams mit einem seiner erfolgreichsten Superhits jetzt in der Radio SAW Playlist. Hey.

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1: Gleich halb acht, der Radio SAW Verkehrsservice, der schnellste im SAW-Land, A2 Richtung Dortmund zwischen Hannover, Herrenhausen und Garbsen, Behinderung nach einem Unfall. Die B71 in beiden Richtungen noch immer zwischen Schüttlitz und Salzwedel wegen Bergungsarbeiten gesperrt, umfahrt weiterhin den Bereich. Und eine Meldung aus dem Salzlandkreis, die Schranken am Bahnübergang zwischen Mehringen und Aschersleben, die öffnen nicht mehr, umfahrt den Bereich. Blitzer, Blitzer auf der A2 Richtung Berlin hinter Allerengersleben und höher Raststätte Buckautal. A9 Richtung München zwischen Niemek und Kleinmarzehns. A9 Richtung Berlin höher Raststätte Köckern. B4 zwischen Torfhaus und Bad Harzburg höher Marienteich Baude in Halle Volkmannstraße und Sebener Straße. In Leipzig auf der Prager Straße und Eutritscher Straße auch nochmal. Am Ortsausgang Satuelle Richtung Haldensleben in Bernburg Krumpholzallee. Und in Schwanebeck Richtung Groß-Quenstedt. So, und wenn da irgendwas fehlt, ihr noch Updates habt, immer anrufen kostenfrei, die Radio SAW Service Hotline 0800 1630 630, oder per WhatsApp schicken das Ganze Nummer auf radio-saw.de.
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1: Aktuelle Temperaturen, Ruhr geht's, in der Börde 22 Grad. Die Wolken, die machen immer mehr Feierabend, immer mehr Platz für Sonne. Nachts dann oft sternklarer Himmel und die Temperaturen, die gehen dann fast schon wieder Richtung Kühlschranktemperatur, Mensch. Zwischen 14 und 8 Grad nämlich heute Nacht. Morgen sehr entspannt. Viel Sonne und maximale 25 Grad. Nehmen wir.
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Ich bin Sven Bornstein, schönen Montag im SAW-Land.

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3: Ich bin Tom Husse. Guten Abend. Die Gewalt gegenüber Zugbegleitern bleibt bei der Deutschen Bahn weiter ein großes Problem. Laut DB Regio wurden im ersten Halbjahr fast 1000 Vorfälle gemeldet. Die Einzelheiten von André Glatzel.
4: In den meisten Fällen wurden Zugbegleiter geschubst, angegriffen oder bespuckt. In 22 Fällen waren die Angriffe aber so groß, dass Beschäftigte schwer verletzt wurden. Die Bahn weitet deswegen ihre Sicherheitsmaßnahmen aus. Bereits eingesetzte Bodycams sollen künftig nicht nur Videos aufnehmen, sondern auch den Ton mitschneiden. Ein Test startet spätestens im Herbst in der Region Rhein-Neckar-Pfalz. Zusätzlich setzt die Bahn auf stichfeste Westen und einen Notfallknopf für Beschäftigte.
3: Deutschland und der Rest von Westeuropa haben den heißesten Juni und Juli überhaupt erlebt. Im Schnitt lag die Temperatur bei 21,6 Grad. Das sind fast 3 Grad mehr als im langjährigen Schnitt, sagt das EU-Beobachtungsprogramm Copernicus. Je höher die Temperaturen, desto höher sind auch die wirtschaftlichen Einbußen. Bei 30 Grad sind es 430 Millionen Euro Verlust pro Tag. Klimaanpassungsexperte Lukas Sander von der Prognos AG sagte uns:
5: Es ist natürlich total einfach zu sagen, wir bauen jetzt überall einfach Klimaanlagen ein. Das hat dann natürlich aber wieder ganz, ganz andere Wechselwirkungen, beispielsweise in Bezug auf den Energieverbrauch. Und deswegen ist es total wichtig, sich mit vielen verschiedenen kleinen Maßnahmen auf einer gesamtsystemischen, gesamtgesellschaftlichen Ebene an diese Hitze anzupassen, weil nur mit einer Maßnahme oder nur in einem Bereich werden wir es einfach nicht schaffen.
3: Nach dem Drohnenangriff am Leipziger Flughafen gibt es offenbar eine neue Spur. Laut der Bild haben die Ermittler DNA sichern können. Sie soll auf eine Verbindung zum Anschlag am Leipziger DHL-Zentrum vor 2 Jahren hindeuten. Damals war ein Paket in Flammen aufgegangen. Dahinter wird der russische Geheimdienst vermutet. Wegen des Niedrigwassers dürfen Lastwagen in immer mehr Bundesländern auch sonntags fahren. Zuletzt haben Mecklenburg-Vorpommern, Bayern und Baden-Württemberg das Fahrverbot gelockert. Damit sollen Waren trotz eingeschränkter Transporte auf wichtigen Flüssen weiter ans Ziel kommen. In Deutschland werden jedes Jahr rund 2 Millionen Beschäftigte um Lohn geprellt. Laut DGB bekommen sie weniger als den Mindestlohn, der ihnen zusteht. In 10 Jahren fehlen den Betroffenen dadurch rund 35 Milliarden Euro. Der DGB fordert deshalb mehr Kontrollen und mehr Personal beim Zoll. Die nächsten Nachrichten in einer Stunde.
6: Der Radio SAB Verkehrsservice, der schnellste im SAB-Land, unterstützt durch KI. Auf der A2 Braunschweig Richtung Hannover, Vorsicht, zwischen Lehrte und dem Kreuz Hannover Ost ist eine ungesicherte Unfallstelle. Auf der A2 Hannover Richtung Dortmund ist zwischen Hannover Herrenhausen und Garbsen ein Unfall passiert. Und die B214 Braunschweig Celle ist zwischen Watenbüttel und der A2 Braunschweig Watenbüttel nach einem Unfall gesperrt. Alle Verkehrsmeldungen auch immer aktuell auf radio-sab.de und in unserer App. Gute Fahrt durchs SAW-Land.
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1: Der Radio SAB Verkehrsservice, der schnellste im SAB-Land, unterstützt durch KI. Auf der A2 Braunschweig Richtung Hannover, bitte aufpassen, zwischen Lehrte und dem Kreuz Hannover Ost ist ein Unfall passiert. Auf der B71 Salzwedel-Scheinitz zwischen Schüttlitz und Salzwedel ist in beiden Richtungen ein Unfall passiert, die Straße ist nur halbseitig befahrbar. Und die B214 Braunschweig-Celle ist zwischen Wartenbüttel und der A2 Braunschweig-Wartenbüttel nach einem Unfall gesperrt. Alle Verkehrsmeldungen auch immer aktuell auf radio-sab.de und in unserer App. Gute Fahrt durchs SAW-Land.

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4: Ich bin Tom Husse. Guten Abend. Die Gewalt gegenüber Zugbegleitern bleibt bei der Deutschen Bahn ein großes Problem. Laut DB Regio gab es im ersten Halbjahr fast 1000 Übergriffe. Meist wurden Beschäftigte geschubst, angegriffen oder bespuckt. In 22 Fällen wurden sie schwer verletzt. Die Bahn weitet deshalb ihre Sicherheitsmaßnahmen aus. Bodycams sollen künftig auch den Ton mitschneiden. Außerdem setzt die Bahn auf stichfeste Westen und Notfallknöpfe. Der Juni und der Juli sind die heißesten Monate gewesen, die in Westeuropa je aufgezeichnet worden sind. Die Durchschnittstemperatur lag laut EU-Beobachtungsprogramm Copernicus bei über 21,6 Grad. Das sind fast 3 Grad mehr als im langjährigen Schnitt. Auch in den Ozeanen weltweit wurde eine Rekordtemperatur für Juli gemessen. Hitzetage kosten die Wirtschaft in Deutschland jedes Jahr Milliardenbeträge. Je höher die Temperaturen, desto höher sind auch die wirtschaftlichen Einbußen. Der neue Bundesverkehrsminister Bilger hat am eigenen Leib erfahren, dass Bahnfahren in Deutschland nicht immer reibungslos klappt. Fabian Hoffmann, was ist denn passiert?
5: Zum Auftakt seiner Sommerreise war Bilger im ICE auf dem Weg von Berlin nach Hamburg. Wie die Rheinische Post berichtet, musste er dabei den Waggon wechseln. Nachdem die Klimaanlage ausgefallen war, wurde einer der Wagen geräumt und gesperrt. Bilger ist erst seit kurzem Verkehrsminister und die Deutsche Bahn wohl die größte Baustelle. Er will die Pünktlichkeit erhöhen und dabei auch die Bahnmanager in die Pflicht nehmen. Bilger plant, Bonuszahlungen daran zu koppeln, welche Ziele erreicht werden.
4: Bei einem schweren Erdbeben in Kolumbien sind mindestens 69 Menschen ums Leben gekommen. Das haben die Behörden vor Ort erklärt. Beim Beben waren in mehreren Städten Häuser eingestürzt. In den Trümmern suchen Einsatzkräfte weiter nach Überlebenden. In der Hauptstadt Bogotá wurden Gebäude vorsorglich geräumt. Spanien bereitet sich auf die totale Sonnenfinsternis am Mittwoch vor. Das Himmelsspektakel ist unter anderem im Norden des Landes zu sehen. In der touristenärmeren Region hofft man, dass die Besucher auf den Geschmack und dann immer wieder kommen. Bei uns in Deutschland erleben wir eine partielle Sonnenfinsternis. Die nächsten Nachrichten in einer Stunde.
6: Der Radio SAW Verkehrsservice, der schnellste im SAW-Land, unterstützt durch KI. Auf der A2 Braunschweig Richtung Hannover, Vorsicht, zwischen Lehrte und dem Kreuz Hannover Ost ist ein Unfall auf der rechten Spur passiert. In Hannover ist auf der B6 am Westschnellweg zwischen der Herrenhäuser Straße und Schwanenburg ein Unfall auf der linken Spur passiert. Und die B214 Braunschweig-Celle ist zwischen Wartenbüttel und der A2 Braunschweig-Wartenbüttel nach einem Unfall gesperrt. Alle Verkehrsmeldungen auch immer aktuell auf radio-saw.de und in unserer App. Gute Fahrt durchs SAW-Land.

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1: Der Radio SAB Verkehrsservice, der schnellste im SAB-Land, unterstützt durch KI. Auf der B71 Salzwedel Richtung Scheinitz. Vorsicht, zwischen Schüttlitz und Salzwedel ist in beiden Richtungen ein Unfall passiert. Die Straße ist nur halbseitig befahrbar. In Nempitz brennt auf der Salzstraße zwischen der A9 Bad Dürrenberg und der Lobbachstraße ein Fahrzeug. Auf der A2 Magdeburg Richtung Braunschweig steht zwischen Magdeburg-Kannenstieg und dem Kreuz Magdeburg ein kaputtes Auto. Die A2 Hannover Richtung Braunschweig ist am Kreuz Hannover Ost in der Überleitung zur A7 Richtung Kassel gesperrt. Und die B214 Braunschweig-Celle ist zwischen Wartenbüttel und der A2 Braunschweig-Wartenbüttel nach einem Unfall gesperrt. Alle Verkehrsmeldungen auch immer aktuell auf radio-saw.de und in unserer App. Gute Fahrt durchs SAW-Land.
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0: Das lief damals im Walkman auf Kassette.
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4: Ich bin Colin Mock. Guten Abend. Einigen dürfte es in den letzten Wochen zu heiß gewesen sein. Und dass sich das nicht nur so angefühlt hat, zeigen neue Zahlen vom EU-Beobachtungsprogramm Copernicus. In Deutschland und dem Rest von Westeuropa waren der Juni und Juli so heiß wie noch nie. Hitzetage kosten die Wirtschaft in Deutschland jedes Jahr Milliardenbeträge. Klimaanpassungsexperte Lukas Sander von der Prognos AG sagte uns:
5: Der Hitzetag mit 30 Grad in Deutschland schlägt mit ungefähr 430 Millionen Euro zu Buche. Bei über 35 Grad sind wir dann bei 980 Millionen Euro, also fast 1 Milliarde Euro Schäden in Deutschland pro Hitzetag mit über 35 Grad.
4: Noch nicht einberechnet sind höhere Energiekosten bei Hitze oder Kosten durch kaputte Autobahnen und Gleise. Gewalt gegenüber Zugbegleitern bleibt bei der Deutschen Bahn weiter ein großes Problem. Laut DB Regio wurden im ersten Halbjahr fast 1000 Vorfälle gemeldet. André Glatzel mit den Einzelheiten.
6: In den meisten Fällen wurden Zugbegleiter geschubst, angegriffen oder bespuckt. In 22 Fällen waren die Angriffe aber so groß, dass Beschäftigte schwer verletzt wurden. Die Bahn weitet deswegen ihre Sicherheitsmaßnahmen aus. Bereits eingesetzte Bodycams sollen künftig nicht nur Videos aufnehmen, sondern auch den Ton mitschneiden. Ein Test startet spätestens im Herbst in der Region Rhein-Neckar-Pfalz. Zusätzlich setzt die Bahn auf stichfeste Westen und einen Notfallknopf für Beschäftigte.
4: In mehreren Regionen Südeuropas kämpfen Feuerwehren weiter gegen Waldbrände. Im Südwesten Spaniens mussten hunderte Menschen ihre Häuser verlassen. Auch nahe Athen brennt's wieder, ein Dorf wurde evakuiert. Und in Südfrankreich ist ein Waldbrand inzwischen unter Kontrolle. Bei einem schweren Erdbeben in Kolumbien sind mindestens 111 Menschen ums Leben gekommen. Das haben die Behörden mitgeteilt. Das Land hat den Katastrophenfall ausgerufen. Beim Beben waren in mehreren Städten Häuser eingestürzt. In den Trümmern suchen Einsatzkräfte weiter nach Überlebenden. In Hessen, Rheinland-Pfalz und im Saarland starten diese Woche die Erstklässler ins neue Schuljahr. Sie sind die ersten, die einen rechtlichen Anspruch auf Ganztagsbetreuung haben. Das Problem: Die meisten Kommunen haben dafür gar nicht ausreichende Kapazitäten, heißt es unter anderem vom DGB. Die nächsten Nachrichten in einer Stunde.
7: Der Radio SAW Verkehrsservice, der schnellste im SAW-Land, unterstützt durch KI. Auf der A9 Berlin Richtung Halle-Leipzig, Vorsicht, zwischen Brück und Niemeck steht ein kaputtes Auto auf der rechten Spur. Im Kreis Havelland ist auf der Straße zwischen Nizzahn und Järchel ein Wildunfall passiert. Auf der A2 Magdeburg Richtung Braunschweig steht zwischen Magdeburg-Kannenstieg und dem Kreuz Magdeburg ein kaputtes Auto. Die A2 Hannover Richtung Braunschweig ist am Kreuz Hannover Ost in der Überleitung zur A7 Richtung Kassel gesperrt. Und die B214 Braunschweig-Celle ist zwischen Wartenbüttel und der A2 Braunschweig-Wartenbüttel nach einem Unfall gesperrt. Alle Verkehrsmeldungen auch immer aktuell auf radio-saw.de und in unserer App. Gute Fahrt durchs SAW-Land.
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1: Katy Perry. 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
1: Der Radio SAW Verkehrsservice, der schnellste im SAW-Land, unterstützt durch KI. Auf der A9 Berlin Richtung Halle-Leipzig, Achtung, zwischen Brück und Niemeck steht ein kaputtes Auto auf der rechten Spur. In Nempitz, dort brennt auf der Salzstraße zwischen der A9 Bad Dürrenberg und der Lobbachstraße ein Fahrzeug. Auf der A2 Magdeburg Richtung Braunschweig steht zwischen Magdeburg-Kannenstieg und dem Kreuz Magdeburg ein kaputtes Auto. Und die A2 Hannover Richtung Braunschweig ist am Kreuz Hannover Ost in der Überleitung zur A7 Richtung Kassel gesperrt. Alle Verkehrsmeldungen auch immer aktuell auf radio-saw.de und in unserer App. Gute Fahrt durchs SAW-Land.
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1: Ich bin Colin Mock. Guten Abend. Einige werden sich in den letzten Wochen gedacht haben, Mann, ist das heiß. Und jetzt haben wir das auch schwarz auf weiß. Deutschland und der Rest von Westeuropa haben den heißesten Juni und Juli seit Beginn der Aufzeichnung erlebt. So das EU-Beobachtungsprogramm Copernicus. Durch Hitze entstehen der deutschen Wirtschaft jedes Jahr Milliardenschäden. Ein einziger Hitzetag mit 30 Grad kostet rund 430 Millionen Euro. Das haben Experten der Prognos AG berechnet. Projektleiter Lukas Sander sagte uns,
2: der mit Abstand größte Faktor sind die Produktivitätsverluste. Das heißt, Verluste, die im Prinzip entstehen, weil Menschen bei Hitze einfach weniger effektiv arbeiten, weil sie mehr Pausen brauchen, weil sie mehr Fehler machen. Und dazu kommen dann noch Kosten, die durch Unfälle oder durch Krankmeldung entstehen.
1: In Deutschland werden jedes Jahr rund 2 Millionen Beschäftigte um einen Teil ihres Lohns geprellt. Laut DGB bekommen sie weniger als den Mindestlohn, der ihnen eigentlich zusteht. Und das sorgt für einen großen Schaden, André Glatzel.
3: Ja, denn innerhalb der letzten 10 Jahre haben die Beschäftigten dadurch rund 35 Milliarden Euro weniger bekommen. Und die teils illegalen Tricks sorgen auch beim Staat und den Sozialversicherungen für hohe Ausfälle. Der Schaden liegt demnach bei 64 Milliarden insgesamt. Der DGB fordert deshalb deutlich mehr Kontrollen und mehr Personal beim Zoll. Außerdem müssen Strafen gegen Unternehmen, die den Mindestlohn unterlaufen, schneller folgen.
1: Die Zahl der Übergriffe auf Zugbegleiter bleibt ein großes Problem. Allein im ersten Halbjahr gab es bei DB Regio fast 1000 Fälle. Deshalb sollen die Bodycams der Beschäftigten künftig auch den Ton mitschneiden. Ein Test startet im Herbst in der Region Rhein-Neckar-Pfalz. Wegen des Niedrigwassers dürfen Lastwagen in immer mehr Bundesländern auch sonntags fahren. Zuletzt haben auch Mecklenburg-Vorpommern, Bayern und Baden-Württemberg das Fahrverbot gelockert. Damit sollen Waren trotz eingeschränkter Transporte auf wichtigen Flüssen weiter ans Ziel kommen. Deutschland hat bei der Leichtathletik-EM in Birmingham die ersten Medaillen in der Tasche. Läufer Florian Bremm hat über die 5000 Meter sensationell Silber geholt. Vorher hatte sich Kugelstoßerin Yemisi Mabry Bronze gesichert, wie schon bei der letzten EM vor 2 Jahren. Die nächsten Nachrichten in einer Stunde.
4: Der Radio SAW Verkehrsservice, der schnellste im SAW-Land, unterstützt durch KI. Auf der A9 Berlin Richtung Halle-Leipzig, Vorsicht, zwischen Brück und Niemeck steht ein kaputtes Auto auf der rechten Spur. In Nempitz auf der Salzstraße zwischen der A9 Bad Dürrenberg und der Lobbachstraße brennt ein Fahrzeug. Auf der A2 Magdeburg Richtung Braunschweig ist zwischen Magdeburg-Kannenstieg und dem Kreuz Magdeburg ein kaputtes Auto liegen geblieben. Und die A2 Hannover Richtung Braunschweig ist am Kreuz Hannover-Ost in der Überleitung zur A7 Richtung Kassel gesperrt. Alle Verkehrsmeldungen auch immer aktuell auf radio-saw.de und in unserer App. Gute Fahrt durchs SAW-Land.
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2: Der Radio SAB Verkehrsservice, der schnellste im SAB-Land, unterstützt durch KI. Auf der A9 Berlin Richtung Halle-Leipzig, Vorsicht, zwischen Brück und Niemeck steht ein kaputtes Auto auf der rechten Spur. Im Kreis Havelland liegt auf der Straße zwischen dem Abzweig nach Böhne und Fieritz ein totes Tier auf der Fahrbahn. Auf der A2 Magdeburg Richtung Braunschweig ist zwischen Magdeburg-Kannenstieg und dem Kreuz Magdeburg ein kaputtes Auto liegen geblieben. Und auf der A2 Hannover Richtung Braunschweig ist am Kreuz Hannover Ost in der Überleitung zur A7 Richtung Kassel gesperrt. Alle Verkehrsmeldungen auch immer aktuell auf radio-saw.de und in unserer App. Gute Fahrt durchs SAW-Land!

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3: Ich bin Colin Mock. Guten Abend. Die Gewalt gegenüber Zugbegleitern bleibt bei der Deutschen Bahn ein großes Problem. Laut DB Regio gab es im ersten Halbjahr fast 1000 Übergriffe. Meist wurden Beschäftigte geschubst, angegriffen oder bespuckt. In 22 Fällen wurden sie schwer verletzt. Die Bahn weitet deshalb ihre Sicherheitsmaßnahmen aus. Bodycams sollen künftig auch den Ton mitschneiden. Außerdem setzt die Bahn auf stichfeste Westen und Notfallknöpfe. Deutschland und der Rest von Westeuropa haben den heißesten Juni und Juli überhaupt erlebt. Im Schnitt lag die Temperatur bei 21,6 Grad. Das sind fast 3 mehr als im langjährigen Schnitt, sagt das EU-Beobachtungsprogramm Copernicus. Je höher die Temperaturen, desto höher auch die wirtschaftlichen Einbußen. Bei 30 Grad sind es 430 Millionen Euro Verlust pro Tag. Klimaanpassungsexperte Lukas Sander von der Prognos AG sagte uns:
4: Es ist natürlich total einfach zu sagen, wir bauen jetzt überall einfach Klimaanlagen ein. Das hat dann natürlich aber wieder ganz, ganz andere Wechselwirkungen, beispielsweise in Bezug auf den Energieverbrauch. Und deswegen ist es total wichtig, sich mit vielen verschiedenen kleinen Maßnahmen auf einer gesamtsystemischen, gesamtgesellschaftlichen Ebene an diese Hitze anzupassen. Weil nur mit einer Maßnahme oder nur in einem Bereich werden wir es einfach nicht schaffen.
3: Die Lage für die Rheinschifffahrt droht sich zu verschärfen. Der Bundesverband der deutschen Binnenschifffahrt befürchtet, dass der Pegel zwischen Koblenz und Mainz diese Woche auf einen einstelligen Wert sinkt. Der Rhein wäre im Prinzip nicht mehr durchgängig befahrbar, sagte BDB-Chef Schwan der Rheinischen Post. Mit Hessen, Rheinland-Pfalz und dem Saarland sind die ersten Bundesländer ins neue Schuljahr gestartet. Die neuen Erstklässler sind die ersten mit einem rechtlichen Anspruch auf Ganztagsbetreuung. Laut DGB fehlt es aktuell aber in vielen Kommunen an pädagogischen Fachkräften, um das auch zu stemmen. Die Leichtathletik-EM in Birmingham ist gestartet und für Deutschland gab es zum Auftakt gleich 2 Medaillen. Florian Brem wurde im 5000-Meter-Lauf der Männer Zweiter und sagte damit Silber ein. Kugelstoß-Olympiasiegerin Yemisi Mabry holte sich in ihrem Wettbewerb dagegen Bronze. Die nächsten Nachrichten in einer Stunde.
5: Der Radio SAW Verkehrsservice, der schnellste im SAW-Land, unterstützt durch KI. Im Kreis Havelland, Vorsicht, auf der Straße zwischen dem Abzweig nach Böhne und Fieritz liegt ein totes Tier auf der Fahrbahn. In Nempitz auf der Salzstraße zwischen der A9, Bad Dürrenberg und der Lobbachstraße brennt ein Fahrzeug. Auf der A2 Magdeburg Richtung Braunschweig steht zwischen Magdeburg-Kannenstieg und dem Kreuz Magdeburg ein kaputtes Auto. Und am Kreuz Hannover-Ost ist die Überleitung zur A7 Richtung Kassel auf der A2 Hannover Richtung Braunschweig gesperrt. Alle Verkehrsmeldungen auch immer aktuell auf radio-saw.de und in unserer App. Gute Fahrt durchs SAW-Land.

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1: Der Radio SAB Verkehrsservice, der schnellste im SAB-Land, unterstützt durch KI. Auf der A2 Magdeburg Richtung Braunschweig ist zwischen Magdeburg-Kannenstieg und dem Kreuz Magdeburg ein kaputtes Auto liegen geblieben. Und auf der A2 Hannover Richtung Braunschweig ist am Kreuz Hannover Ost die Überleitung zur A7 Richtung Kassel gesperrt. Alle Verkehrsmeldungen auch immer aktuell auf radio-saw.de und in unserer App. Gute Fahrt durchs SAW-Land.

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2: Ich bin Colin Mock. Gewalt gegenüber Zugbegleitern bleibt bei der Deutschen Bahn weiter ein großes Problem. Laut DB Regio wurden im ersten Halbjahr fast 1000 Vorfälle gemeldet. André Glatzel mit den Einzelheiten.
3: In den meisten Fällen wurden Zugbegleiter geschubst, angegriffen oder bespuckt. In 22 Fällen waren die Angriffe aber so groß, dass Beschäftigte schwer verletzt wurden. Die Bahn weitet deswegen ihre Sicherheitsmaßnahmen aus. Bereits eingesetzte Bodycams sollen künftig nicht nur Videos aufnehmen, sondern auch den Ton mitschneiden. Ein Test startet spätestens im Herbst in der Region Rhein-Neckar-Pfalz. Zusätzlich setzt die Bahn auf stichfeste Westen und einen Notfallknopf für Beschäftigte.
2: In Hessen, Rheinland-Pfalz und im Saarland starten diese Woche die Erstklässler ins neue Schuljahr. Sie sind die ersten, die einen rechtlichen Anspruch auf Ganztagsbetreuung haben. Das Problem: die meisten Kommunen haben dafür gar keine ausreichenden Kapazitäten. Da muss dringend die Politik helfen, sagt uns DGB-Vizechefin Elke Hanack.
4: Wenn es also nicht zu einer echten Ausbildungsoffensive oder auch Anwerbeoffensive kommt, befürchten wir eine richtig starke Arbeitsverdichtung bei den pädagogischen Fachkräften und auch viel zu große Gruppen, die am Ende auch den Kindern nicht helfen.
2: In Deutschland werden jedes Jahr rund 2 Millionen Beschäftigte um Lohn geprellt. Laut DGB bekommen sie weniger als den Mindestlohn, der ihnen aber zusteht. In 10 Jahren fehlen den Betroffenen dadurch rund 35 Milliarden Euro. Der DGB fordert deshalb mehr Kontrollen und mehr Personal beim Zoll. In deutschen E-Mail-Postfächern landet weniger Spam. Web.de und GMX zählten im ersten Halbjahr knapp 1 Milliarde verdächtige Mails pro Woche. Das sind nur etwa halb so viele wie im Vorjahreszeitraum. Dafür werden Phishing-Mails gezielter und persönlicher, etwa mit gefälschten Rechnungen oder Betrug per QR-Code. Deutschland hat bei der Leichtathletik-EM in Birmingham die ersten Medaillen in der Tasche. Läufer Florian Bremm hat über die 5000 Meter sensationell Silber geholt. Vorher hatte sich Kugelstoßerin Yemisi Mabry Bronze gesichert, wie schon bei der letzten EM vor 2 Jahren. Die nächsten Nachrichten in einer Stunde.
5: Der Radio SAW Verkehrsservice, der schnellste im SAW-Land, unterstützt durch KI. Auf der B247 in beiden Richtungen, Achtung, zwischen Ferner und Vinzingerode ist nach einem Wildunfall jeweils nur eine Spur frei. Und die A2 Hannover Richtung Braunschweig ist am Kreuz Hannover Ost in der Überleitung zur A7 Richtung Kassel gesperrt. Alle Verkehrsmeldungen auch immer aktuell auf radio-saw.de und in unserer App. Gute Fahrt durchs SAW-Land.

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1: Der Radio SAW Verkehrsservice, der schnellste im SAW-Land, unterstützt durch KI. Auf der B247 in beiden Richtungen, Vorsicht zwischen Ferner und Vinzingerode, ist nach einem Wildunfall jeweils nur eine Spur frei. Und am Kreuz Hannover Ost ist auf der A2 Hannover Richtung Braunschweig die Überleitung zur A7 Richtung Kassel gesperrt. Alle Verkehrsmeldungen auch immer aktuell auf radio-saw.de und in unserer App. Gute Fahrt durchs SAW-Land.

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1: Ich bin Colin Mock. Beim aktuellen Hitzesommer ist kein Ende in Sicht und die damit einhergehende Trockenheit sorgt für immer mehr Probleme. Jana Klonikowski, auch in der Landwirtschaft sieht's nicht gut aus.
2: Nein, der fehlende Regen sorgt vielerorts für eine ganz schlechte Heuernte. Dabei wird das Heu ja dringend gebraucht, um die Tiere füttern zu können, auch über den Winter. Das geht nun oft nicht. Viele Bauern müssen teuer Futter zukaufen oder Tiere anders als geplant verkaufen, oft dann an Schlachthöfe, was dort wiederum die Preise senkt. Und das trockene, heiße Sommerwetter geht weiter. Ergiebiger Regen ist diese Woche erstmal nicht in Sicht. Das dürfte auch eine schlechte Nachricht für die niedrigen Flusspegel in Deutschland sein.
1: In Deutschland werden jedes Jahr rund 2 Millionen Beschäftigte um einen Teil ihres Lohns geprellt. Laut DGB bekommen sie weniger als den Mindestlohn, der ihnen eigentlich zusteht.